0: nördlichen Bergland und bis zu heißen 31 Grad in Alpennähe. Eine Meldung haben wir von der A3 Passau Richtung Nürnberg. Bitte aufpassen zwischen Garham-Vilshofen und Iggensbach. Hier gab es einen Unfall.
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1: Ich bin Hendrik Daum. Die Kontrollen an den deutschen Außengrenzen sollen um ein weiteres halbes Jahr bis Mitte März verlängert werden. Das hat Bundesinnenminister Dobrindt jetzt offiziell bei der EU-Kommission angemeldet. Thomas Brockt berichtet.
2: Eigentlich sollen im Schengen-Raum die Grenzen offen sein. Doch schon seit 2 Jahren gilt das für die deutschen Außengrenzen nicht mehr. Kritik daran gibt es immer wieder. Doch jetzt kommt, wenn die EU-Kommission nicht widerspricht, die nächste Verlängerung. Innenminister Dobrindt hatte das schon vor kurzem angekündigt. Nach dem Massenansturm von Migranten auf die spanische Exklave Ceuta in Nordafrika.
1: Verfall und Immobilienspekulation. In Deutschland sind in den vergangenen 2 Jahren mehr als 1000 Denkmale unwiederbringlich verloren gegangen. Mehr als eines pro Tag. Das geht aus dem sogenannten Schwarzbuch der Deutschen Stiftung Denkmalschutz hervor. Damit hat sich die Situation weiter verschlechtert. Der Aufwand für den Erhalt werde oft als zu groß erachtet. Dazu kämen Brände und Vandalismus. Das waren die Nachrichten um 5:30. Im Moment zeigt sich der Himmel fast überall bewölkt, aber nur vereinzelt kommt Regen runter, vor allem im Osten. Die Temperaturen, die gehen bis in der Früh runter auf 17 bis 14 Grad. Heute am Mittwoch im Süden viel Sonne, nördlich der Donau wechseln sich Wolken, Sonne und ein paar Schauer ab. Die Höchstwerte erreichen 22 Grad im nördlichen Bergland und bis zu heißen 31 Grad in Alpennähe.

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1: Es ist 3 Uhr, ich bin Hendrik Daum. Bundesinnenminister Dobrindt will die Grenzkontrollen an den deutschen Außengrenzen bis Mitte März verlängern. Die Entwicklungen an den europäischen Außengrenzen zeigten, dass das Zurückdrängen der illegalen Migration weiterhin Kontrollen brauche, so Dobrindt. Ein Airbus A380 der Lufthansa hat am Münchner Flughafen die Landebahn verfehlt und zu früh aufgesetzt. Teile der Beleuchtung wurden dadurch beschädigt. Die Maschine mit 351 Passagieren landete aber sicher, niemand wurde verletzt. Erst 2 Tage zuvor war auf derselben Bahn ein Boeing Dreamliner von Vietnam Airlines beim Start über das Pistenende hinausgeschossen. Die Maschine konnte aber trotzdem gerade noch rechtzeitig abheben, kehrte aber anschließend beschädigt zum Münchner Flughafen zurück. In den USA hat ein Prozess gegen den Meta-Konzern begonnen, in dem es um die Nutzung seiner Apps durch Kinder und Jugendliche geht. Mehrere Bundesstaaten werfen dem Unternehmen vor, Minderjährige bewusst abhängig von Facebook und Instagram zu machen. Eltern und Öffentlichkeit würden über die Nutzungsrisiken im Unklaren gelassen. Dem Konzern, der die Vorwürfe zurückweist, droht eine milliardenschwere Geldstrafe. In Belgien in der Nähe der deutschen Grenze kämpfen Einsatzkräfte weiter gegen das große Feuer im Naturschutzgebiet Hohenfenn. Zuletzt haben sich die Flammen auch aufgrund von Regen nicht weiter ausgebreitet. Die Feuerwehr versucht jetzt, den Brand einzukreisen. Gelingt dies, bestehe die Hoffnung, das Feuer unter Kontrolle zu bringen, heißt es. Weil der Boden größtenteils aus Torf besteht, könnte es Wochen oder Monate dauern, bis der Brand komplett gelöscht ist. Wieder Schreckmoment beim FC Bayern. Nationalspieler Jamal Musiala ist erneut auf dem Rasen zusammengebrochen. Wenig später kommt von ihm aber selbst die Entwarnung über soziale Medien. David Riemer hat die Einzelheiten.
2: Das Wichtigste zuerst, mir geht es gut, das schrieb Musiala nach dem 4:2-Sieg der Münchner im Testspiel beim 1. FC Heidenheim. Schon am Wochenende war der 23-Jährige beim Test gegen RB Leipzig auf dem Rasen zusammengesackt. Ärzte hätten bei ihm kurz auftretend aber gut behandelbare Absenzen festgestellt, welche auf eine neurologische Dysfunktion zurückzuführen sind. Übersetzt kurze Bewusstseinsaussetzer wegen einer Störung des Nervensystems. Für ihn sind solche Momente aktuell Teil des Alltags. Er ist aber in bester medizinischer Behandlung und sehr optimistisch, schreibt Musiala.
1: Es ist jetzt 3:15. Im Moment zeigt sich der Himmel fast überall bewölkt, aber nur vereinzelt kommt Regen runter, vor allem im Osten. Die Temperaturen, die gehen bis in der Früh runter auf 17 bis 14 Grad. Heute am Mittwoch im Süden viel Sonne, nördlich der Donau wechseln sich Wolken, Sonne und ein paar Schauer ab. Die Höchstwerte erreichen 22 Grad im nördlichen Bergland und bis zu heißen 31 Grad in Alpennähe. Eine Meldung haben wir von der A3 Nürnberg Richtung Passau. Bitte aufpassen. Zwischen Neumarkt in der Oberpfalz und Neumarkt Ost, da steht auf dem Standstreifen ein Pannen-LKW.
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1: Ich bin Hendrik Daum. Bundesinnenminister Dobrindt will die Grenzkontrollen an den deutschen Außengrenzen bis Mitte März verlängern. Die Entwicklungen an den europäischen Außengrenzen zeigten, dass das Zurückdrängen der illegalen Migration weiterhin Kontrollen brauche, so Dobrindt. In den USA hat ein Prozess gegen den Meta-Konzern begonnen, in dem es um die Nutzung seiner Apps durch Kinder und Jugendliche geht. Mehrere Bundesstaaten werfen dem Unternehmen vor, Minderjährige bewusst abhängig von Facebook und Instagram zu machen. Eltern und Öffentlichkeit würden über die Nutzungsrisiken im Unklaren gelassen. Dem Konzern, der die Vorwürfe zurückweist, droht eine milliardenschwere Geldstrafe. Das waren die Nachrichten um 5:30. Im Moment zeigt sich der Himmel fast überall bewölkt, aber nur vereinzelt kommt Regen runter, vor allem im Osten. Die Temperaturen, die gehen bis in der Früh runter auf 17 bis 14 Grad. Heute am Mittwoch im Süden viel Sonne, nördlich der Donau wechseln sich Wolken, Sonne und ein paar Schauer ab. Die Höchstwerte erreichen 22 Grad im nördlichen Bergland und bis zu heißen 31 Grad in Alpennähe.
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1: Es ist 4 Uhr, ich bin Hendrik Daum. Die Kontrollen an den deutschen Außengrenzen sollen um ein weiteres halbes Jahr bis Mitte März verlängert werden. Das hat Bundesinnenminister Dobrindt jetzt bei der EU-Kommission angemeldet. Mehr von Thomas Brockt.
2: Eigentlich sollen im Schengen-Raum die Grenzen offen sein. Doch schon seit 2 Jahren gilt das für die deutschen Außengrenzen nicht mehr. Die Bundesregierung will so die Zahl der unerlaubten Einreisen verringern. Kritik daran gibt es immer wieder. Doch jetzt kommt die nächste Verlängerung. Innenminister Dobrindt hatte das schon vor kurzem angekündigt. Nach dem Massenansturm von Migranten auf die spanische Exklave Ceuta in Nordafrika.
1: In München-Schwabing hat es am Abend einen größeren Polizeieinsatz gegeben, bei dem ein Beamter einen Schuss abgefeuert hat. Dabei wurde ein etwa 20 Jahre alter Mann schwer verletzt und ins Krankenhaus gebracht. Der Mann soll zuvor im Bereich Ecke Clemensstraße-Belgradstraße mit einem pistolenähnlichen Gegenstand hantiert haben. Anwohner hatten deshalb die Polizei gerufen. Als die Polizisten den Mann dann angesprochen haben, kam es zum Schusswaffengebrauch seitens der Polizei. Warum geschossen wurde und wie der genaue Ablauf des Geschehens war, ist jetzt Gegenstand der Ermittlungen. Noch nicht geklärt ist auch die Identität des Mannes. Durch den Polizeieinsatz kam es über Stunden zu weiträumigen Absperrungen. Auch die Trambahn stand still. Ein Arbeitszeugnis kann darüber entscheiden, ob wir einen Job bei einem neuen Arbeitgeber bekommen oder eben nicht. Jede 7. Firma lässt diese Zeugnisse mittlerweile von KI verfassen. Das geht aus einer Bitkom-Umfrage hervor. Personalabteilungen setzen generell immer mehr auf künstliche Intelligenz, am häufigsten bei der Weiterbildung von Mitarbeitern. Jamal Musiala hat beim 4:2-Testspielsieg des FC Bayern in Heidenheim erneut für einen Schreckmoment gesorgt. Der Nationalspieler brach wie schon im Test gegen Leipzig auf den Platz zusammen, gab später aber Entwarnung. In den sozialen Medien erklärte der 23-Jährige, bei ihm seien kurz auftretende, aber gut behandelbare Absenzen aufgrund einer neurologischen Störung festgestellt worden. Diese führten zu den jüngsten Zusammenbrüchen, seien aber nach Aussage seiner Ärzte kein Ausdruck einer Schädigung des Nervensystems. Es ist jetzt 4:15. Der Freistaat zeigt sich heute zweigeteilt. Im Süden, da können wir uns auf viel Sonne freuen. Nördlich der Donau dagegen, da dominieren die Wolken, die auch immer wieder Schauer im Gepäck haben. Ja, und so erreichen die Höchstwerte im nördlichen Bergland nur 22 Grad und in Alpennähe bis zu heißen 31 Grad. Eine Meldung haben wir von der A9 Nürnberg Richtung München. Bitte aufpassen. Zwischen Allersberg und Hilpoltstein, da steht auf dem Standstreifen ein Pannen-LKW.
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1: Ich bin Hendrik Daum. Die Kontrollen an den deutschen Außengrenzen sollen um ein weiteres halbes Jahr bis Mitte März verlängert werden. Das hat Bundesinnenminister Dobrindt jetzt bei der EU-Kommission angemeldet. Mehr von Thomas Brockt.
2: Eigentlich sollen im Schengen-Raum die Grenzen offen sein. Doch schon seit 2 Jahren gilt das für die deutschen Außengrenzen nicht mehr. Die Bundesregierung will so die Zahl der unerlaubten Einreisen verringern. Kritik daran gibt es immer wieder. Doch jetzt kommt die nächste Verlängerung. Innenminister Dobrindt hatte das schon vor kurzem angekündigt. Nach dem Massenansturm von Migranten auf die spanische Exklave Ceuta in Nordafrika.
1: Ein Arbeitszeugnis kann darüber entscheiden, ob wir einen Job bei einem neuen Arbeitgeber bekommen oder eben nicht. Jede 7. Firma lässt diese Zeugnisse mittlerweile von KI verfassen. Das geht aus einer Bitkom-Umfrage hervor. Personalabteilungen setzen generell immer mehr auf künstliche Intelligenz, am häufigsten bei der Weiterbildung von Mitarbeitern. Das waren die Nachrichten um 5:30. Der Freistaat zeigt sich heute zweigeteilt. Im Süden, da können wir uns auf viel Sonne freuen. Nördlich der Donau dagegen, da dominieren die Wolken, die auch immer wieder Schauer im Gepäck haben. Ja, und so erreichen die Höchstwerte im nördlichen Bergland nur 22 Grad und in Alpennähe bis zu heißen 31 Grad.

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1: Es ist 5 Uhr, ich bin Hendrik Daum. Einen schönen guten Morgen. In den USA hat ein Prozess gegen den Meta-Konzern begonnen, in dem es um die Nutzung seiner Apps durch Kinder und Jugendliche geht. Mehrere Bundesstaaten werfen dem Unternehmen vor, Minderjährige bewusst abhängig von Facebook und Instagram zu machen. Eltern und Öffentlichkeit würden über die Nutzungsrisiken im Unklaren gelassen. Dem Konzern, der die Vorwürfe zurückweist, droht eine milliardenschwere Geldstrafe. Mit einem Urteil wird Anfang Oktober gerechnet. Ein Airbus A380 der Lufthansa hat am Münchner Flughafen die Landebahn verfehlt und zu früh aufgesetzt. Teile der Beleuchtung wurden dadurch beschädigt. Die Maschine mit 351 Passagieren landete aber sicher. Niemand wurde verletzt. Erst 2 Tage zuvor war auf derselben Bahn ein Boeing Dreamliner von Vietnam Airlines beim Start über das Pistenende hinausgeschossen. Die Maschine konnte aber trotzdem gerade noch rechtzeitig abheben, kehrte aber anschließend beschädigt zum Münchner Flughafen zurück. Bundesinnenminister Dobrindt will die Grenzkontrollen an den deutschen Außengrenzen bis Mitte März verlängern. Die Entwicklungen an den europäischen Außengrenzen zeigten, dass das Zurückdrängen der illegalen Migration weiterhin Kontrollen brauche, so Dobrindt. In Belgien, in der Nähe der deutschen Grenze, kämpfen Einsatzkräfte weiterhin gegen das große Feuer im Naturschutzgebiet Hohenfenn. Zuletzt haben sich die Flammen auch aufgrund von Regen nicht weiter ausgebreitet. Die Feuerwehr versucht jetzt, den Brand einzukreisen. Gelingt dies, bestehe die Hoffnung, das Feuer unter Kontrolle zu bringen, heißt es. Weil der Boden größtenteils aus Torf besteht, könnte es Wochen oder sogar Monate dauern, bis der Brand komplett gelöscht ist. Wieder Schreckmoment beim FC Bayern. Nationalspieler Jamal Musiala ist erneut auf dem Rasen zusammengebrochen. Wenig später kommt aber von ihm selbst die Entwarnung über soziale Medien. David Riemer hat die Einzelheiten.
2: Das Wichtigste zuerst, mir geht es gut. Das schrieb Musiala nach dem 4:2-Sieg der Münchner im Testspiel beim 1. FC Heidenheim. Schon am Wochenende war der 23-Jährige beim Test gegen RB Leipzig auf dem Rasen zusammengesackt. Ärzte hätten bei ihm kurz auftretend, aber gut behandelbare Absenzen festgestellt, welche auf eine neurologische Dysfunktion zurückzuführen sind. Übersetzt kurze Bewusstseinsaussetzer wegen einer Störung des Nervensystems. Für ihn sind solche Momente aktuell Teil des Alltags. Er ist aber in bester medizinischer Behandlung und sehr optimistisch, schreibt Musiala.
1: Es ist jetzt 5:15.
3: 17 Grad in Hollfeld und Speichersdorf, 15 Grad in Bischofsgrün. Heute erwartet uns ein Wechsel aus Sonne und Wolken. Zwischendurch regnet es Höchstwerte um 25 Grad. Und das ist grob zusammengefasst das Wetter in den nächsten Tagen. Es bleibt wechselhaft und verhältnismäßig kühl. Der heiße Sommer ist jetzt erstmal vorbei. Guten Morgen auf die Straßen. Es ist ruhig in Bayreuth und der Region. Falls ihr was entdeckt habt, gerne eine WhatsApp an die 0170 990 7000. Besten Dank, gute Fahrt.
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2: Ich bin Martin Sollig, guten Morgen. In Oberfranken gibt es immer weniger Asylunterkünfte. Das geht aus den neuesten Zahlen des bayerischen Innenministeriums hervor. Seit dem letzten Sommer sind es rund 2.800 Plätze weniger. Bayernweit wurden bereits rund 19.800 Plätze abgebaut. Innenminister Joachim Herrmann spricht von einer spürbaren Entlastung vor Ort. Auch in Oberfranken soll der Abbau weitergehen. Bis Ende 2027 sind weitere 3.000 Plätze vorgesehen. Vor allem teure Unterkünfte sollen wegfallen, um Kommunen und Staatshaushalt zu entlasten. Die Bundesregierung will entschiedener gegen Steuerbetrug und Geldwäsche vorgehen. Dagegen wehrt sich allerdings Widerstand. Der Bund der Selbstständigen fordert, sämtliche Maßnahmen auf den Prüfstand zu stellen. Diese sorgt nur für mehr Bürokratie bei den Betrieben in Oberfranken, sagt Cornelia Jeschek vom Bund der Selbstständigen.
3: Steuer- und Finanzkriminalität muss konsequent bekämpft werden, aber zielgerichtet. Wir brauchen keine zusätzlichen pauschalen Melde-, Dokumentation- und Aufbewahrungspflichten, die gerade kleine und mittelständische Unternehmen belasten. Deshalb fordern wir einen echten KMU- und Bürokratiecheck. Was bringt eine Maßnahme tatsächlich? Welchen Aufwand verursacht sie? Und geht es auch einfacher?
2: Außerdem fordert der Bund, die Aufbewahrungsfrist auf 8 Jahre verkürzen, weg mit Echtzeitmeldungen, Registrierkassen für Unternehmen unter 800.000 Euro Jahresumsatz, außerdem Straffreiheit bei Selbstanzeigen und kein öffentliches Register sanktionierter Firmen. Weitere Meldungen aus Bayreuth und der Region gibt's immer aktuell auf meinwelle.de. Das Wetter in Bayreuth und der Region, heute viele Wolken, gerade in der Mittagszeit etwas mehr Sonne, Höchstwerte um 25 Grad, zwischendurch immer wieder Regen. Und das ist auch das Wetter in den nächsten Tagen. Der heiße Sommer ist erstmal vorbei, es bleibt wechselhaft und regnerisch. Der Main-Welle-Service um kurz nach 5:30. Es ist ruhig auf den Straßen in Bayreuth, Stadt und Land. Wenn ihr einen Blitzer oder sonst irgendwas entdeckt habt, dann gerne melden. 0170 99 07000. Besten Dank. Gute Fahrt.
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7: Es ist 6 Uhr, ich bin Moritz Einzel. Die Kontrollen an den deutschen Außengrenzen sollen um ein weiteres halbes Jahr bis Mitte März verlängert werden. Das hat Bundesinnenminister Dobrindt jetzt bei der EU-Kommission angemeldet. Mehr von Thomas Brockt.
8: Eigentlich sollen im Schengen-Raum die Grenzen offen sein. Doch schon seit 2 Jahren gilt das für die deutschen Außengrenzen nicht mehr. Die Bundesregierung will so die Zahl der unerlaubten Einreisen verringern. Kritik daran gibt es immer wieder. Doch jetzt kommt die nächste Verlängerung. Innenminister Dobrindt hatte das schon vor kurzem angekündigt. Nach dem Massenansturm von Migranten auf die spanische Exklave Ceuta in Nordafrika.
7: In München-Schwabing hat es am Abend einen größeren Polizeieinsatz gegeben, bei dem ein Beamter einen Schuss abgefeuert hat. Dabei wurde ein etwa 20 Jahre alter Mann schwer verletzt und ins Krankenhaus gebracht. Der Mann soll zuvor im Bereich Ecke Clemensstraße-Belgradstraße mit einem pistolenähnlichen Gegenstand hantiert haben. Anwohner hatten deshalb die Polizei gerufen. Als die Polizisten den Mann dann angesprochen haben, fiel der Schuss. Die Bundesregierung hat in Sachsen-Anhalt ein neues Drohnenforschungszentrum eröffnet. Es ist beim Deutschen Zentrum für Luft- und Raumfahrt angesiedelt und soll erforschen, wie Drohnen besser erkannt und abgewehrt werden können. Das soll am früheren Flughafen Magdeburg-Kochstedt unter realistischen Bedingungen auch gleich getestet werden. Bundesjustizministerin Hubig bringt mögliche Änderungen des Mietrechts für einen besseren Hitzeschutz ins Gespräch. In der Rheinischen Post sagte die SPD-Politikerin, sie wolle, dass es für Mieterinnen und Mieter leichter wird, ihre Wohnungen mit Klimaanlagen oder Sonnenblenden auszustatten. Bisher haben Mieter in Deutschland keinen gesetzlichen Anspruch auf den Einbau fest installierter Klimaanlagen oder außenliegender Verschattungen. Dafür ist die Zustimmung des Vermieters erforderlich. Jamal Musiala hat beim 4:2-Testspielsieg des FC Bayern in Heidenheim erneut für einen Schreckmoment gesorgt. Der Nationalspieler brach wie schon im Test gegen Leipzig auf dem Platz zusammen, gab später aber Entwarnung. In den sozialen Medien erklärte der 23-Jährige, bei ihm seien kurz auftretende, aber gut behandelbare Absenzen aufgrund einer neurologischen Störung festgestellt worden. Diese führten zu den jüngsten Zusammenbrüchen. Es gehe ihm aber insgesamt gut, so Musiala. Es ist jetzt 6:00.
9: Schönen guten Morgen, es sind 17 Grad aktuell in Hollfeld, 16 Grad in Speichersdorf und 18 Grad in der Bayreuther Innenstadt. Das wird heute ein leicht wechselhafter Tag. Mal wieder dichte Wolken, gelegentlich Regenschauer am Nachmittag. So geht's auch durch die ganze Woche. Das Wochenende stabiler.
10: Wir schauen auf die Straßen. Mainwelle Service aktuell. Nichts zu melden. Keine Staus, keine Blitzer. Sieht gut aus. Wenn ihr was entdeckt, sagt uns gern Bescheid. 0170 99 0 7000.
9: Gute Fahrt.
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9: Schönen guten Morgen, Andrea Kreuzer ist da.
10: Und Bernd Rasser, guten Morgen.
9: Eine schöne neue Tradition, wir checken die Schlagzeilen des heutigen Tages.
10: Oh ja.
9: Lichtblick, Ausbildungszahlen im Handwerk steigen wieder.
10: Oh, sehr gut.
9: Das ist super, ja. Dann finde ich Wahnsinn, für Schätze der Superreichen, die Schweiz meißelt Megatresore in die Alpen.
10: Nein. Die wissen halt wirklich nicht mehr, wohin mit ihrem Geld, ne?
9: Ja. Also falls hier irgendjemand superreich ist, da könnt ihr in der Schweiz jetzt in den Alpen einen handgemeißelten Tresor verwenden.
10: Super, das machen wir.
9: München, Landebahn verfehlt, Lufthansa Airbus setzt zu früh auf.
10: Oh,
9: zum Glück nichts passiert.
10: Ungünstig. So.
9: Und Geburtstagskind des Tages, Bill Clinton wird heute 80.
10: Ah, auch schon.
9: Alles, was mir einfällt, ist nicht jugendfrei, deshalb geht's jetzt weiter. Ja, ich glaube, politisch war es auch ganz gut.
10: Ja.
9: Vanessa Paradis, my baby. Schönen guten Morgen auf Radio Main.
10: Guten Morgen.
9: Einen tollen Start in den Mittwoch.

0: 14 Minuten nach 6, guten Morgen. Heute in der Sendung sprechen wir noch über die Frechheit der 12 Uhr Spritpreisumschaltung.
1: Unglaublich!
0: Also nur einmal am Tag dürfen die den Spritpreis ändern. Das führt mitunter zu 30, 35 Cent mehr.
1: Wahnsinn.
0: Frechheit, wirklich. Wenn in Frankreich etwas toll ist, etwas richtig grandios, besonders, edel, wundervoll, dann schreien die Franzosen.
1: Se bereut.
0: Aber es gibt offenbar, wir sind mittendrin in der Festspielzeit oder sagen wir mal im Countdown zum Ende, es gibt offenbar auch Probleme. Wagner war in Frankreich nicht immer nur beliebt.
2: Auf Einladung des reichen Weinhändlers Eugène Loseau.
3: Auf Deutsch heißt es Eugen.
2: Verbrachte Richard Wagner im Frühjahr 1850 mehrere Wochen in Bordeaux. Dort musizierte er viele Stunden mit dessen 22-jähriger Ehefrau Jessie.
3: Jessie war jung, hübsch, gebildet, musikalisch und spielt Klavier. Sie ist in Wagner vernarrt und stimmte am 16. März 1850 einen romantischen Fluchtplan nach Griechenland oder Kleinasien zu. Kleinasien, weißt du schon?
2: Das ist die Türkei.
3: Ja.
2: Leider vertraute sich Jessie ihrer Mutter an, die das Geheimnis sofort dem Schwiegersohn Eugène mitteilt. Eugène Loseau schwört ihm, eine Kugel, also Richard Wagner, durch den Kopf zu jagen.
3: Ja, weil sie die Klappen nicht halten konnte, Schwiegermutter. Naja. Natürlich bekommt Richard das mit und schreibt dem Weinhändler einen Brief, dass er sich, grob zusammengefasst, mal locker machen soll. Völlig klar. Jetzt fordert Monsieur Loseau ihn erst recht zum Duell.
2: Kam es dazu?
3: Nein. Statt des Ehemanns tauchte nämlich ein Polizeiinspektor zu diesem Duell, zu diesem Termin auf und fordert Wagner auf, Bordeaux unverzüglich zu verlassen.
2: Ja, das wird Richard Wagner aber sofort gemacht haben, ha?
3: Nein, nicht gleich. Vorher hat er wieder einen Brief geschrieben, diesmal an Jessie. Und er schmuggelt ihr den Brief höchstpersönlich, also verboten und geheim, in das Haus des Weinhändlers und rät ihr in dem Brief, ihren gewaltbereiten Ehemann zu verlassen.
2: Schon ein kleiner Romantiker, der Richard,
3: ja,
2: ne?
0: Und ein Schwerenüter.
1: Oh, oh.
0: Aber wenn ich Jessie heißen würde und wäre total hot, würde ich mich auch nicht mit dem Eugène einlassen, sondern lieber mit dem Wagner-Ritchie.
1: Na schon, oder?
0: Der wenigstens gescheite Musik macht. So nämlich.

0: Ja, Wahnsinn. Jetzt haben wir also gerade erfahren, Richard Wagner war schon sowas wie ein Popstar, ein Schwerenöter mit Groupies.
1: Kann man schon so sagen,
0: in Frankreich.
1: Ne? Ja, ja.
0: Heiliger Gott. Also hier erfährst einfach die Dinge, ne? Aber auch die ganz, ganz wichtigen von heute, jetzt und hier. 18 Minuten nach 6 gibt's Staus und Blitzer aktuell.
1: Nein, nichts zu melden. Alles entspannt auf den Straßen.
0: 22 bis 25 Grad heute, bisschen milder wieder. Am Nachmittag ein paar Schauer mit dabei.

0: aberlässiger Song, Lady Gaga und Bradley Cooper, Shallow. Guten Morgen auf Radio Mainwille. In 6 Minuten die neuesten Nachrichten mit Martin Solig.
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0: Alicia Keys und Underdog. Guten Morgen. Es ist 6:30. Martin Solig mit den neuesten Nachrichten.
1: Guten Morgen. In den USA hat ein Prozess gegen den Meta-Konzern begonnen, in dem es um die Nutzung seiner Apps durch Kinder und Jugendliche geht. Mehrere Bundesstaaten werfen dem Unternehmen vor, Minderjährige bewusst abhängig von Facebook und Instagram zu machen. Eltern und Öffentlichkeit würden über die Nutzungsrisiken im Unklaren gelassen. Und Bundesinnenminister Dobrindt will die Kontrollen an den deutschen Außengrenzen bis Mitte März verlängern. Die Entwicklungen an den europäischen Außengrenzen zeigten, dass das Zurückdrängen der illegalen Migration weiterhin Kontrollen brauche, so Dobrindt.
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1: Die Bundesregierung will entschiedener gegen Steuerbetrug und Geldwäsche vorgehen. Dagegen wehrt sich Widerstand. Der Bund der Selbstständigen fordert, sämtliche Maßnahmen auf den Prüfstand zu stellen. Diese sorgten nur für mehr Bürokratie bei den Betrieben, auch in Oberfranken, sagt Cornelia Jeschek vom Bund der Selbstständigen.
3: Steuer- und Finanzkriminalität muss konsequent bekämpft werden, aber zielgerichtet. Wir brauchen keine zusätzlichen pauschalen Melde-, Dokumentation- und Aufbewahrungspflichten, die gerade kleine und mittelständische Unternehmen belasten. Deshalb fordern wir einen echten KMU- und Bürokratiecheck. Was bringt eine Maßnahme tatsächlich? Welchen Aufwand verursacht sie und geht es auch einfacher?
1: Außerdem fordert der Bund, die Aufbewahrungsfrist auf 8 Jahre verkürzen, weg mit Echtzeitmeldungen, Registrierkassen für Unternehmen unter 800.000 Euro Jahresumsatz, außerdem Straffreiheit bei Selbstanzeigen und kein öffentliches Register sanktionierter Firmen. Im Bayreuther Rathaus stehen nach der Trennung von Kultur- und Wirtschaftsreferentin Eva Bär größere Veränderungen an. Oberbürgermeister Andreas Zippel führt das Referat aktuell kommissarisch weiter. Auf Dauer soll das aber keine Lösung sein. Nach der Sommerpause will Zippel mit den Stadtratsfraktionen über eine neue Verwaltungsstruktur sprechen, wie er dem Kurier gesagt hat. Dabei könnten die Bereiche Kultur und Wirtschaft wieder getrennt werden. Zippel hält das bisherige gemeinsame Großreferat für wenig sinnvoll, weil es aus seiner Sicht zu wenige inhaltliche Überschneidungen gibt. Auch die Stelle der Referatsleitung soll neu ausgeschrieben werden. Über die genaue Ausgestaltung entscheidet der Stadtrat. Die 76. Bamberger Sandkerwa steht in den Startlöchern. Morgen ab 15 Uhr geht's los. Und auch hier in Bayreuth und Umgebung beginnen einige große Kerwas. Tamara Bussler.
4: Wir schauen erstmal nach Bindlach. Dort ist die legendäre Steigkerwa auf dem Gelände am Steig bei der Metzgerei Dünkel. Die Kerwa geht von heute bis Montag. In Bayreuth ist eine kleine, aber dafür sehr bekannte und beliebte Kerwa. Und zwar im Café Flo. Ab nächster Woche beginnen dann auch die Zeltkerwa Neustädtlein und die Misselwocher Kerwa.
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7: In der Früh sind wir noch nicht ganz so euphorisch. Aber wenn wir uns einen Frühschoppen bei der Kerwa, dann haben wir tun wir
8: dann. Dann geht's richtig los.
9: Man kann auch euphorisch flüstern.
8: Ja,
7: absolut.
8: Ja.
7: Das mein bitte Wetter. Ein bisschen. Runtergekühlt hat es, vor allen Dingen in den Nächten. Und ein bisschen geregnet hat es auch. 22 bis 25 Grad heute, ist aber schon gar nicht mehr so kalt.
8: Ja,
7: ne? Ist wieder relativ warm und es entstehen nur ein paar einzelne Schauer. Dann am Wochenende ist das Schauerrisiko wieder eher gering. Da kommt dann wieder öfter die Sonne.
10: Der Main-Wille-Service, und da sieht's gut aus, aktuell keine Staus oder Blitzer gemeldet. Wenn ihr was entdeckt, schickt uns eine WhatsApp direkt ins Studio 0170 99 0 7000.
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7: Mit Martin Solig.
1: Guten Morgen.
7: Und Andrea Kreuzer.
10: Guten Morgen.
7: Neue Studie, Treppensteigen ist massiv gesund, aber nur 60 Stunden am Tag.
10: Ja, da habe ich gerade mal recherchiert.
7: Ja, 60 Stufen.
10: 60 das ist
7: Stufen.
10: Total super. Also 60 Stufen sind quasi toll, ne? Ja, sind aha. Auch dein Sterberisiko und so, das ist richtig gesund.
7: Aber wie viel
10: und
7: sind 60 Stufen? Ist das viel?
10: Das ist gar nicht so viel.
9: Ich wohne in einem Turm.
10: 2-3 Stockwerke ist okay, aber das Gute ist, nach den 60 Stufen kannst einfach direkt den Aufzug nehmen, weil dann ist der Effekt auch weg. Das ist dann auch okay und danach wird es auch nicht besser, sondern du kannst nach den 60 Stufen, dann ist alles erreicht und dann ciao Kakao, dann kannst in den Aufzug einsteigen.
7: Komisch, ich habe 6 Stufen verstanden. Und so handle ich es auch. So ziehe ich es auch durch.

0: 6.41 Uhr, schönen guten Morgen auf Radio Mainbrem. Wow, da habt ihr ja richtig ein Gesetz nachgelegt, wo man sagt, du ne werde noch mal.
1: Respekt!
0: Wenn's Mittag nur noch den Preis verändern kannst, dann klingelt die Kasse bei genau einem, nämlich dem Mineralölkonzern.
1: Ganz genau.
0: Wir kriegen so viele WhatsApps momentan.
2: Hi ihr Lieben, ich muss das jetzt mal loswerden. Ich war jetzt gerade an der Chat-Tankstelle in Binlach tanken. Hab's noch geschafft, für 2,05 Euro zu tanken. Um Punkt 12 Uhr ist der Sprit umgesprungen, der Super, von 2,05 Euro auf 2,38 Euro. Also ich finde das echt Hammer, hat 33 Cent. Das ist schon echt verrückt, oder?
1: Na, das ist ja Wahnsinn, oder?
0: Und das geht für jeden Tag so und es geht für ihn nicht nur der Claudia auf die Nerven.
3: Boah, ich finde es einfach nur noch bodenlos, was unsere Regierung da verzapft. Ich könnte kotzen, ey. Die können sich alle absetzen, diese kleinen Echt, ich bin so stinkesauer auf die.
0: Also ich bin ja grundsätzlich massiv gegen respektloses Bashing der Regierung. Aber da muss man schon sagen, also das mit diesem Kasseklingeln der Mineralölkonzerne ist höchst fragwürdig.
1: Absolut.
0: Du kannst dann nicht um 12 Uhr 2 Euro verlangen und um 12 Uhr 2 dann 40 Cent mehr.
3: Würde mich mal interessieren, wenn ich als Handwerker, als Gärtner in der Früh einen Stundenlohn von 24 Euro verlange und am Nachmittag dann von 34 Euro. Mal sehen, ob das die Leute dann auch bezahlen würden. Ey, das ist doch bodenlos einfach.
0: Ja, es ist unfassbar frech und es hat vor allen Dingen gezeigt, dass genau dieser Step bei der Spritpreisregulierung gar nichts gebracht hat.
1: Nicht so schlau gewesen.
0: Wir spulen nochmal zurück. Erst war es teuer.
1: Dann kam der Tankrabatt.
0: Dann ist der tatsächlich nach 3 Monaten ausgelaufen.
1: Ja, und was bleibt, ist die super Lösung, dass nur um 12 Uhr erhöht werden darf. Einmal am Tag.
0: Also wir haben nochmal gecheckt. Aktuell gibt es noch die Idee, mit dem Kartellrecht nochmal ranzugehen an den Spritpreis. Aber das hilft uns jetzt und hier sofort gar nichts.

0: mit Get Lucky. Guten Morgen auf Radio Main. Mensch, jetzt waren wir gerade so gut gelaunt.
1: Ja.
0: Jetzt komme ich mit diesem Thema. Bayreuth und seine Kulturreferenten.
1: Oh.
0: Da gab es jetzt in den letzten Jahren immer mal Probleme.
1: Viele Probleme, ja.
0: Jetzt wird sich auch von der neuen Kultur- und Wirtschaftsreferentin Eva Beer getrennt. Und künftig, sagt der OB im Kurier-Interview, würde man vielleicht auch Kultur und Wirtschaft in den Referaten wieder trennen. Du schaust so als Außenstehender drauf und denkst,
1: was ist da los? Gerade im Bereich Kultur und das ausgerechnet auch noch im Jubiläumsjahr 150 Jahre Festspiele.
0: Aktuell führt Andreas Zippel als OB das Referat kommissarisch weiter, aber im Herbst soll das ganze Thema dann nochmal neu kommen. Gleich pünktlich um 7 kommen die neuesten Nachrichten.
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1: Es ist 7 Uhr, ich bin Moritz Einzel. Die Lockerung des Lkw-Fahrverbots an Sonntagen hat bislang kaum Auswirkungen auf den Verkehr in Deutschland. Das zeigt eine Bilanz des ADAC für das vergangene Wochenende. Demnach gab es am Sonntag sogar weniger Staus als in der Vorwoche. Claudia Wächter berichtet.
2: Größere Probleme gab's nicht, sagt auch der Speditionsverband BGL und betont, wir sind zwar nun flexibler, aber mehr Fahrer haben wir deshalb nicht und auch die Lenkzeiten, die blieben gleich. Weil wegen der niedrigen Pegelstände im Rhein und anderen Flüssen kaum noch Frachtschiffe unterwegs sind, dürfen Lastwagen im Moment auch sonntags fahren. So soll ein Teil der Rohstofftransporte vom Schiff auf die Straße verlagert werden.
1: Die Kontrollen an den deutschen Außengrenzen sollen um ein weiteres halbes Jahr bis Mitte März verlängert werden. Das hat Bundesinnenminister Dobrindt offiziell bei der EU-Kommission angemeldet. Das Zurückdrängen der illegalen Migration brauche weiterhin Kontrollen, sagte Dobrindt der Bild-Zeitung. Für den Facebook-Konzern Meta hat in den USA ein potenziell folgenschwerer Prozess begonnen. Mehrere US-Bundesstaaten werfen dem Unternehmen vor, Kinder bewusst zu einer ausufernden Nutzung von Facebook und Instagram verleitet zu haben. Zugleich habe Meta Risiken vor Eltern und der Öffentlichkeit verborgen. Der Konzern weist die Vorwürfe zurück. Bei der Arbeit kurz weggenickt und plötzlich steht die Feuerwehr auf dem Balkon. Dieses Szenario hat sich im oberbayerischen Grassau zugetragen. Dort ist ein 60-jähriger Mann während einer Videokonferenz eingeschlafen. Als er nicht mehr reagierte, machten seine Kollegen sich Sorgen. Die Feuerwehr kam schließlich über den Balkon in die Wohnung und fand den Mann im Tiefschlaf auf der Couch. Er war laut Polizei stark alkoholisiert und wurde vorsorglich ins Krankenhaus gebracht. Erneuter Schreckmoment beim FC Bayern. Fußballnationalspieler Jamal Musiala ist gestern beim 4:2 Testspielsieg in Heidenheim erneut ohne gegnerische Einwirkung zusammengebrochen und musste vom Platz. Das war ihm schon wenige Tage zuvor im Test gegen Leipzig passiert. Später meldete sich Musiala und erklärte, er habe immer wieder kurz auftretende Absenzen, vergleichbar mit Blackouts. Das sei medikamentös gut behandelbar und insgesamt gehe es ihm gut. Es ist jetzt 7:05.
3: Einen schönen guten Morgen. Früh aktuell 17 Grad in Hollfeld jetzt, 16 Grad in Pottenstein und in Pegnitz messen wir auch 17 Grad. Das wird heute ein halbwegs schöner Tag mit Sonne, Wolken. 22 bis 25 Grad ist schon wieder milder als gestern. Vereinzelt Schauer dann am Nachmittag. Morgen und am Freitag das eine oder andere hitzige Gewitter und am Wochenende schon wieder lässigeres Wetter, heißt mehr Sonne.
4: Der Mainwelle-Service, ein Blick auf die Straße A9 Richtung Nürnberg zwischen Rudolfstein und Bergbad Steben. Obacht, hier liegen Gegenstände auf der Fahrbahn, also fahrt vorsichtig. Und plant ein bisschen mehr Zeit ein zwischen Bad Bennekemmelkron und Dreieck Bayreuth-Kulmbach. Aktuell 1 Kilometer stockender Verkehr, ein paar Minuten Zeit verliert ihr da. Geblitzt wird auf der A9 Richtung Berlin, kurz vor dem Sophienberg. Das hat die Sabrina gemeldet, dankeschön.
3: Stopp.
4: Ja?
3: Seit wann?
4: Oh, ich glaube erst seit jetzt. Ich glaube, es wurde erst aufgebaut.
3: Frag für einen Freund.
4: Ja, ja. Okay. Ist immer gut zu wissen.
3: Ja, genau.
4: Wenn ihr noch was entdeckt, dann sagt gerne Bescheid. 0170 99 0 7000.
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3: Siedwürst für Andrea.
4: Ja.
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3: Scheiße, ich habe jetzt die beste Idee meines Lebens.
4: Ja.
3: Ich mache Veggie-Kerwer.
4: Veggie-Kerwer? Also,
3: ja, nicht für mich, aber für euch.
4: Ah, das ist super.
3: Also jetzt stell dir mal vor, ich würde praktisch auch eine Wer hat Kerwer? Veggie-Kerwer. Wir würden eine Veggie-Kerwer machen.
4: Ja, das finde ich super. Also, wäre ich sofort dabei.
3: Wenn das jetzt jemand nachmacht, gell? Ich habe gerade die beste, also ne? Witz, ne? Das ist mir gerade so gekommen.
4: Ja, ist Hammer.
3: Veggie-Kerwer.
4: Oh, geil. Alles in Veggie.
3: Ne, oh, das gibt's dann. Veggie-Seedwürst, ne? Oh, Veggie-Haxen.
4: Lecker.
3: Veggie-Bratwürst.
4: Na, wäre ich sofort dabei.
3: Veggie-Rüble.
4: Alles so. Veggie.
3: Ja, okay, also das muss besprochen werden. Das muss besprochen werden.
4: Und wer macht die? Meinst du, da ist der Holger dabei?
3: Ja, also das würde ich nicht ausschließen, oder? Meldet euch jetzt gerne, wenn ihr mit mir die Veggie-Kerwer machen wollt.

0: Ich muss jetzt echt mal sagen, ne? Als der Song noch in der Rosenau lief, hätte ich nicht gedacht, dass er irgendwann auf der Main wieder läuft.
1: Ja, siehst du mal.
0: Ja. Zeiten ändern sich, gell? Schönen guten Morgen.
1: Guten
0: Hier ist
1: Morgen.
0: Euer Sender für Bayreuth und die Region. Hier ist das Mainwecker-Team, Andrea Kreuzer
1: und Bernd Rasser.
0: Lasst uns über Geld reden. Wofür gebt ihr euer Geld aus? Neue Statistik ist jetzt rausgekommen und besagt Folgendes.
1: Also auf Platz 1 ist ganz eindeutig das Wohnen. 35% unseres Geld geht dafür drauf. Danach kommt direkt der Verkehr. 14%, also Auto, Benzin, der ganze Quatsch.
0: Ist bei mir ein bisschen mehr.
1: Und direkt danach, also mit 13%, sind auch schon die Lebensmittel. Also würde ich auch sagen, man gibt schon sehr viel Geld aus für Essen.
0: Ja, aber das ist alles, was nötig ist. Irgendwann kommt ja bestimmt auch mal der Spaß.
1: Direkt auf Platz 4 kommt dann auch schon der Spaß. Also Freizeit, Sport, Kultur, Urlaub, Kino. Nur was man halt so macht.
0: Knapp 10%.
1: Das ist schon viel.
0: Was ist das bei euch? Das hat uns natürlich massiv interessiert, euer Spaßgeld.
2: Schwimmbad, Eisdiele, Freizeitpark, Kinder, ja.
3: Für Fußballkarten und Fußballsticker.
4: Sehr gern für Süßigkeiten oder Spielzeug.
5: Ich kaufe gerne Noten, weil ich Klavier unterrichte, und Campen machen wir auch oft.
6: Gestern zum Beispiel Freizeit mit den Kiddies in Boddenstein.
7: Wir gehen viel zum Essen, gehen auch ins Kino oder auch in ein Konzert. Freilich in die Therme besuchen wir auch.
8: Ins Kino gehen, Theater, Konzerte, das machen wir schon ab und an.
9: Für meinen Camper, jetzt im Winter, habe ich vor, nach Portugal zu fahren. Alleine. Oh. Männer sind zu teuer.
0: So, also sehr gut. Ich habe das mal gecheckt. Durchschnittlicher Haushalt 3.500 Euro Konsum- und Lebenshaltungskosten, macht 335 Euro im Monat für Freizeit, Sport und Kultur. Wie ist das bei euch?
9: 100, 150. Ah, das ist unterschiedlich. Je nachdem, wann halt was zusammengeht. Weil allein macht man ja nichts. Da verschätzt man sich, glaube ich.
10: Ich habe kein Spaßgeld. Ich habe eine kleine Rente. Ich kann nicht mehr essen gehen. Das ist zu teuer. Ich mache das zu Hause.
11: 300 Euro?
12: Es hängt immer ein bisschen vom Monat ab. Aber da es meistens in der Oper Stehplätze sind, komme ich schon an die 100 Euro.
7: Ja, also denk schon so, 500 werden wir ausgeben.
0: 500 Euro, komm mal
1: ja,
0: raus.
1: Raus.
0: Ja, könnt ihr uns gerne mal eure Statistik schicken. Wichtig ist auf jeden Fall, nett, Freunde, ne? Carpe diem, ne? Nicht alles nur sparen. Schon auch ein bisschen leben.
1: Das muss schon auch ein wenig
0: die
1: raus.
0: Die Zeiten aktuell sind so fragwürdig, da muss man einfach ein bisschen Freude
1: das
0: am
1: Geld
0: Leben
1: muss
0: haben,
1: unter
0: oder?
1: Die Leute.
0: Finde ich auch. So. Schönen guten Morgen, wünschen euch einen schönen, spaßigen Mittwoch. 7:45. Und jetzt Olivia Rodrigo mit Drop Dead. Super cooler Song. Der ist so spaßig, da würde ich sogar Geld dafür ausgeben. Gibt's aber hier bei uns kostenlos. Ne? Ja, super.
1: Super.
0: Ne? Mein Weg zum Beispiel.
1: Perfekt.
0: Kostenlos. Ne? Kostenlos.

0: ein Update von den Straßen um 20 Minuten nach 7. Länger dauert's auf der A9 Richtung Nürnberg zwischen Bad Benninghimmelkron und Dreieck Bayreuth-Kulmbach. 1 Kilometer stockender Verkehr momentan und es wird geblitzt.
1: Guten Morgen, liebes Main-Welle-Team. Auf der A9 Richtung Berlin wird gerade zwischen Trockau und Bayreuth Süd oben am Sophienberg ein Blitzer aufgestellt.
2: Jetzt gerade aufgestellt?
0: Gerade aufgestellt, ja, ja.
2: Ist das sichere Information?
0: Ist das sichere Information?
2: Ich frage für einen Freund, weil ich war da heute auch schon unterwegs. Ne?
0: Die Sabrina weiß es ganz genau.
3: Bernd, ich kann dich beruhigen, erst seit ich angerufen habe. Vor 5 Minuten.
2: Okay, besten Dank.
0: Sehr gut.
2: Haben wir sonst noch Straßenblitzer?
0: Sonst sieht's gut aus.
2: Gute Fahrt wünschen wir und schauen schnell aufs Wetter. Heute einzelne gewitterige Schauer, morgen noch ein paar Tropfen. Wochenende bleibt trocken.

0: Guten Morgen auf Radio Mainwelle. Schnell der Blick auf die heutigen Schlagzeilen des Tages.
1: Ja.
0: Ich muss wie immer markieren, dass mir nichts durch die Lappen geht.
1: Ja.
0: Lichtblick. Ausbildungszahlen im Handwerk steigen weiter.
1: Oh, sehr gut.
0: Markiere ich mir. Das ist meine Lieblingsschlagzeile heute. Die Schätze der Superreichen liegen jetzt in einem Megatresor, den die Schweiz in die Alpen gemeißelt hat.
1: Weil die quasi schon gar nicht mehr wissen, wohin mit dem ganzen Geld.
0: Jetzt kommt er in einen Alpentresor, der da neu gemeißelt wurde.
1: Ja, toll.
0: Wow, so. Lufthansa Airbus setzt zu früh auf. Schock in München, Landebahn verfehlt.
1: Aber alles gut gegangen?
0: Alles gut. Gegangen.
1: Sehr schön.
0: Geburtstagskind des Tages, Bill Clinton wird 80.
1: Auch schon wieder.
0: Fällt einem mehr nicht Jugendfreies als Politisches ein, ne? Naja.
1: Mehr sagen wir jetzt nicht.
0: Die wichtigsten Nachrichten mit Martin Sollig hier aus der Region.
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0: Nachrichten, Martin Solleck.
1: Guten Morgen. In den USA hat ein Prozess gegen den Meta-Konzern begonnen, in dem es um die Nutzung seiner Apps durch Kinder und Jugendliche geht. Mehrere Bundesstaaten werfen dem Unternehmen vor, Minderjährige bewusst abhängig von Facebook und Instagram zu machen. Eltern und Öffentlichkeit würden über die Nutzungsrisiken im Unklaren gelassen. Und ein Airbus A380 der Lufthansa hat am Münchner Flughafen die Landebahn verfehlt und zu früh aufgesetzt. Teile der Beleuchtung wurden dadurch beschädigt. Die Maschine mit 351 Passagieren landete aber sicher, niemand wurde verletzt.
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1: In Oberfranken gibt es immer weniger Asylunterkünfte. Das geht aus den neuesten Zahlen des bayerischen Innenministeriums hervor. Seit dem letzten Sommer sind es rund 2.800 Plätze weniger. Bayernweit wurden bereits rund 19.800 Plätze abgebaut. Innenminister Joachim Herrmann spricht von einer spürbaren Entlastung vor Ort. Auch in Oberfranken soll der Abbau weitergehen. Bis Ende 2027 sind weitere 3.000 Plätze vorgesehen. Vor allem teure Unterkünfte sollen wegfallen, um Kommunen und Staatshaushalt zu entlasten. Im Bayreuther Rathaus stehen nach der Trennung von Kultur- und Wirtschaftsreferentin Eva Bär größere Veränderungen an. Oberbürgermeister Andreas Zippel führt das Referat aktuell kommissarisch weiter. Auf Dauer soll das aber keine Lösung sein. Nach der Sommerpause will Zippel mit den Stadtratsfraktionen über eine neue Verwaltungsstruktur sprechen, wie er dem Kurier gesagt hat. Dabei könnten die Bereiche Kultur und Wirtschaft wieder getrennt werden. Zippel hält das bisherige gemeinsame Großreferat für wenig sinnvoll, weil es aus seiner Sicht zu wenige inhaltliche Überschneidungen gibt. Auch die Stelle der Referatsleitung soll neu ausgeschrieben werden. Über die genaue Ausgestaltung entscheidet der Stadtrat. Die 76. Bamberger Sandkerwa steht in den Startlöchern. Morgen ab 15 Uhr geht's los. Um 18 Uhr wird im Festgarten am Leintritt die Sandkerwa dann offiziell eröffnet. Und auch hier in Bayreuth und Umgebung beginnen einige große Kerwas. Tamara Bussler.
3: Wir schauen erstmal nach Bindlach. Dort ist die legendäre Steigkerwa auf dem Gelände am Steig bei der Metzgerei Dünkel. Die Kerwa geht von heute bis Montag. In Bayreuth ist eine kleine, aber dafür sehr bekannte und beliebte Kerwa, und zwar im Café Flo. Ab nächster Woche beginnen dann auch die Zeltkerwa Neustädtlein und die Misselbocher Kerwa.
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4: Ach, Gurelena, tut für Bodenstar nicht vergessen. Gell, Bodenstar ist für Arno Kerwa.
5: Für Esel.
4: Schönen guten Morgen, das Mainwelle-Wetter. Ja, also wir haben es heute ein bisschen gewittrig zum Teil. Es ist kommen so kurze, gewittrige Schauer. Aber ansonsten ist auch die Sonne mit dabei und bei 25 Grad kannst du dich jetzt eigentlich auch über die Temperatur nicht beschweren. Nö. Das Wochenende wird ohnehin wieder relativ stabil. Nur morgen noch ein paar letzte Schauer.
6: Der Mainwelle-Service mit dem Blick auf die A9 Richtung Nürnberg zwischen Markt Schorgast und Dreieck Bayreuth-Kulmbach. Aktuell 1 Kilometer stockender Verkehr, dauert also nur ein bisschen länger. Und geblitzt wird auch auf der A9 Richtung Berlin, kurz vor dem Sophienberg. Danke fürs Bescheid geben. Wenn ihr noch was entdeckt, WhatsApp ins Studio jederzeit an die 0170 99 0 7000.
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4: Wir wünschen euch einen schönen Mittwoch. Trotzdem, es gibt Grenzen, Freunde, auch wenn es jetzt ein bisschen kühler war.
5: Ist bei noch nicht Herbst.
4: Also, der stimmt doch nicht.
5: Doch.
4: Nein,
5: der Jürgen.
4: Nein, der hat uns kein Bild von einem Lebkuchen geschickt.
5: Ja, doch. Und der ist auch angebissen. Also, das sieht so aus, als würde der Jürgen quasi jetzt mal schön Lebkuchen frühstücken.
8: Ich denke drüber nach, ob ich am Wochenende Gansbrust mit Blaukraut mache. So ein bisschen zimtiger Note.
5: Köstlich.
4: Für euch okay, wer würde ich einfach noch sommerlich grillen?
5: Ja, das ist
4: okay.
5: Super, okay, ja. Danke.

0: 12 Minuten nach 7:30, Sixpence None the Richer mit Kiss Me.
1: Heute in der Sendung sprechen wir noch über die Frechheit der 12 Uhr Spritpreisumschaltung.
0: Unglaublich!
1: Also nur einmal am Tag dürfen die den Spritpreis ändern. Das führt mitunter zu 30, 35 Cent mehr.
0: Wahnsinn.
1: Frechheit, wirklich. Wenn in Frankreich etwas toll ist, etwas richtig grandios, besonders, edel, wundervoll, dann schreien die Franzosen
0: Sebaroid.
1: Aber es gibt offenbar, wir sind mittendrin in der Festspielzeit oder sagen wir mal im Countdown zum Ende, es gibt offenbar auch Probleme. Wagner war in Frankreich nicht immer nur beliebt.
2: Auf Einladung des reichen Weinhändlers Eugène Loseau.
3: Auf Deutsch heißt es Eugen.
2: Verbrachte Richard Wagner im Frühjahr 1850 mehrere Wochen in Bordeaux. Dort musizierte er viele Stunden mit dessen 22-jähriger Ehefrau Jessie.
3: Jessie war jung, hübsch, gebildet, musikalisch und spielt Klavier. Sie ist in Wagner vernarrt und stimmte am 16. März 1850 einen romantischen Fluchtplan nach Griechenland oder Kleinasien zu. Kleinasien warst du schon?
2: Das ist die Türkei.
3: Ja.
2: Leider vertraute sich Jessie ihrer Mutter an, die das Geheimnis sofort dem Schwiegersohn Eugène mitteilt. Eugène Loseau schwört ihm, eine Kugel, also Richard Wagner, durch den Kopf zu jagen.
3: Ja, weil sie die Klappen nicht halten konnte, die Schwiegermutter. Naja. Natürlich bekommt Richard das mit und schreibt dem Weinhändler einen Brief, dass er sich, grob zusammengefasst, mal locker machen soll. Völlig klar. Jetzt fordert Monsieur Lausanne ihn erst recht zum Duell.
2: Kam es dazu?
3: Nein. Statt des Ehemanns tauchte nämlich ein Polizeiinspektor zu diesem Duell, zu diesem Termin auf und fordert Wagner auf, Bordeaux unverzüglich zu verlassen.
2: Ja, das wird Richard Wagner aber sofort gemacht haben, ha?
3: Nein, nicht gleich. Vorher hat er wieder einen Brief geschrieben, diesmal an Jessie. Und er schmuggelt ihr den Brief höchstpersönlich, also verboten und geheim, in das Haus des Weinhändlers und rät ihr in dem Brief, ihren gewaltbereiten Ehemann zu verlassen.
2: Schon ein kleiner Romantiker, der Richard,
3: ja,
2: ne?
1: Und ein Schwerenüter.
0: Oh, oh.
1: Aber wenn ich Jessie heißen würde und wäre total hot, würde ich mich auch nicht mit dem Eugène einlassen, sondern lieber mit dem Wagner-Sitchi.
0: Na schon, oder?
1: Der wenigstens gescheite Musik macht. So nämlich.

0: Alex Warren um 7:45 durch. Guten Morgen.
1: Wir schauen auf die Straßen. Es dauert wieder länger auf der A9 Richtung Nürnberg zwischen Markt Schorgast und Dreieck Bayreuth-Kulmbach. Aktuell 1 Kilometer stockender Verkehr. Und lasst euch nicht blitzen, A9 Richtung Berlin, kurz vorm Sophienberg, da steht einer.
0: Mission Veggie Kerber.
1: Ja!
0: Ich habe heute früh spontan eine Idee gehabt, weil so viele Kerber sie jetzt losgehen. Mhm. Pottenstein, Kaffee Floh, Bindlach am Steig, Gruß an Holger und die ganze Crew. Viel Spaß ab heute. Aber es ist doch so, ich meine, es gibt doch so viele Vegetarier, habe ich gedacht.
1: Ja.
0: Und Veganer auch noch.
1: Ja.
0: Also ich kann mittlerweile nicht wie früher hier mir doch so einen Leberkäse reinstellen, weil da schauen mich die alle an wie die Eichhörnler, wenn es blitzt.
1: Das stimmt.
0: Die wollen was Veganes, die wollen ja Bowl.
1: Ein Acai-Bowl oder vielleicht dann Tofu, lecker geräuchert oder halt ein Veggie-Bratwurst.
0: Also jetzt reicht's wirklich.
1: Ne, das ist alles super.
0: Ich möchte mich von der Idee eigentlich schnellstmöglich gleich wieder distanzieren.
1: Aber das war doch so eine schöne Idee.
0: Na, no, war's nicht.
2: Guten Morgen. Also bitte, und das auf nüchtern Morgen, Veggie-Kerber. Ein Kerber, da gehört Bratwurst, Steak, sowas, ein Haxen, Grillfleisch. Aber doch nicht Veggie-Kerber. Bernd, bitte. Hm. Bitte,
0: ja.
2: Verschon uns.
0: Ja.
2: Also,
0: ja, doch, hast recht.
2: Schön,
0: ja.
2: Doch noch.
0: Ja.
2: Ciao.
0: Servus.
1: Ja, Alex, Mensch. Schade für mich jetzt
0: hast
1: auch.
0: Hast recht. Nee. Wir machen es anders. Wir nehmen die Andrea mit zu einer neuen Kerber und dann kriegt sie halt einen Apfel.
1: Manno, ich fühle mich diskriminiert.
0: Boah, Kerschen noch dazu.
1: Und dann Joghurt.
0: Genau.

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1: Schönen guten Morgen. Kein Scherz, die Claudi hat uns ein Foto geschickt. Sie hat getankt um kurz vor 12 für 2,05 Euro. 3 Minuten später?
2: 2,38 Euro.
1: Darüber müssen wir reden. Gleich nach 8.

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1: Es ist 8 Uhr, ich bin Moritz Einzel. In den USA hat ein Prozess gegen den Meta-Konzern begonnen. Es geht darum, ob dessen Online-Plattformen Facebook und Instagram süchtig machen. Mehrere Bundesstaaten werfen Meta vor, Kinder bewusst abhängig von den Social-Media-Plattformen zu machen. Die Kläger fordern, dass Meta etwa das Endlos-Scrollen einschränkt. Dem Konzern droht eine milliardenschwere Geldstrafe. Knapp 2/3 der Menschen in Deutschland sind für eine Grundgesetzänderung, damit der Bund mehr in den Hitzeschutz investieren kann. Das geht aus einer Umfrage im Auftrag der Deutschen Presseagentur hervor. Bundesumweltminister Schneider von der SPD setzt sich für eine entsprechende Grundgesetzänderung ein. Der Koalitionspartner CDU/CSU sieht diesen Vorstoß skeptisch. In der Demokratischen Republik Kongo sind seit Mai bereits mehr als 5000 Ebola-Fälle registriert worden. Das teilte die Weltgesundheitsorganisation mit. Fast die Hälfte der Menschen starb. Die Landesdirektorin der Welthungerhilfe Langkamp sagte im ZDF, im Kampf gegen das hochansteckende Ebola-Virus sei Aufklärung in den Dörfern wichtig.
2: Wir kommen derzeit noch nicht hinterher, das ist so. Und es ist auch wichtig, dass eben ein Impfstoff entwickelt wird, sodass man vorbeugen kann und impfen kann. Aber trotzdem ist Aufklärung das wichtigste Instrument, was derzeit besteht, weil wenn die Leute die Schutzmaßnahmen, die Präventionsmaßnahmen nicht anwenden, ist eben die Weiterverbreitung gegeben.
1: Deutschland stockt seine Ebola-Hilfen um weitere 11 Millionen Euro auf. Frank Beard, langjähriger Schlagzeuger der US-Band ZZ Top, ist tot. Der 77-Jährige starb auf seiner Ranch im Bundesstaat Texas im Beisein seiner Familie, wie sein Sprecher mitteilte. ZZ Top hat weltweit mehr als 50 Millionen Tonträger verkauft. Der FC Bayern hat seine Generalprobe vor dem ersten Pflichtspiel der neuen Saison erfolgreich gestaltet. Die Münchner gewannen beim Fußball-Zweitligisten Heidenheim mit 4:2. Sorgen gab es dabei um Jamal Musiala, der zum wiederholten Mal ohne Gegnereinwirkung zusammenbrach. Später gab Musiala bekannt, dass er ein neurologisches Problem hat, immer wieder auftretende Absenzen. Das sei medikamentös gut behandelbar, heißt es. Es ist jetzt 8:15.
3: Und damit zum Mainwetter. Schönen guten Morgen. Unter 20 Grad jetzt, aber es wird heute wieder relativ warm, bis zu 25 Grad. Abkühlende Gewitter nur ganz gelegentlich. In der Nacht zieht eine Regenfront durch. Morgen kommen noch ein paar Tropfen. Dann ist es am Wochenende wieder stabil und öfter sonnig.
4: Der Mainwelle-Service, wir schauen auf die A9 Richtung Nürnberg. Obacht, zwischen Plech und Hormersdorf, da steht ein defekter LKW, blockiert aktuell den Standstreifen und es liegen Reifenteile auf der Fahrbahn, also fahrt bitte vorsichtig. Bisschen länger dauert es auch auf der A9 Richtung Nürnberg, zwischen Bad Bennig-Himmelkron und Dreieck bei Rot-Kulmbach. Hier sind es aktuell 2 Kilometer stockender Verkehr. Geblitzt wird auch auf der A9 Richtung Berlin, kurz vorm Sophienberg. Obacht, das sind nur 130 erlaubt. Und wenn ihr jetzt auch noch was entdeckt, Staus oder Blitzer, immer melden an die 0170 99 0 7000.
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3: Schönen guten Morgen, kommen wir singen ein Lied. Welches Lied singen wir denn?
4: Ein Lied?
3: Walk the Moon, Shut Up and Dance with Me.
4: Oh, auch schön.
3: Billy, did you lose my number? Ja, oder halt einfach ein Lied.
4: Komm, von wir Mark singen Forster. Ein Lied.
3: Genau.

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1: Wow, da habt ihr ja richtig ein Gesetz nachgelegt, wo man sagt, du ne Welle nochmal.
2: Respekt!
1: Wennst Mittag nur noch den Preis verändern kannst, dann klingelt die Kasse bei genau einem, nämlich dem Mineralölkonzern.
2: Ganz genau.
1: Wir kriegen so viele WhatsApps momentan.
3: Hi ihr Lieben, ich muss das jetzt mal loswerden. Ich war jetzt gerade an der Chat-Tankstelle in Binlach tanken. Hab's noch geschafft für 2,05 Euro zu tanken. Um Punkt 12 Uhr ist der Sprit umgesprungen, der Super, von 2,05 Euro auf 2,38 Euro. Also ich finde das echt Hammer, hat 33 Cent. Das ist schon echt verrückt, oder?
2: Na, das ist ja Wahnsinn, oder?
1: Und das geht für jeden Tag so und es geht fein nicht nur der Claudia auf die Nerven.
4: Boah, ey, ich find's einfach nur noch bodenlos, was unsere Regierung da verzapft. Ich könnte kotzen, ey. Die können sich alle absetzen, diese kleinen Punkt, Punkt, Punkt von Punkt, Punkt, Punkt. Echt, ich bin so stinkesauer auf die.
1: Also ich bin ja grundsätzlich massiv gegen respektloses Bashing der Regierung, aber da muss man schon sagen, also das mit diesem Kasseklingeln der Mineralölkonzerne ist höchst fragwürdig.
2: Absolut.
1: Du kannst ja nicht um 12 Uhr 2 Euro verlangen und um 12 Uhr 2 dann 40 Cent mehr.
4: Würde mich mal interessieren, wenn ich als Handwerker, als Gärtner in der Früh einen Stundenlohn von 24 Euro verlange und am Nachmittag dann von 34 Euro. Mal sehen, ob das die Leute dann auch bezahlen würden. Ey, das ist doch bodenlos einfach.
1: Ja, es ist unfassbar frech und es hat vor allen Dingen gezeigt, dass genau dieser Step bei der Spritpreisregulierung gar nichts gebracht hat.
2: Nicht so schlau gewesen.
1: Wir spulen nochmal zurück. Erst war es teuer.
2: Dann kam der Tankrabatt.
1: Dann ist der tatsächlich nach 3 Monaten ausgelaufen.
2: Ja, und was bleibt, ist die super Lösung, dass nur um 12 Uhr erhöht werden darf. Einmal am Tag.
1: Also wir haben nochmal gecheckt. Aktuell gibt es noch die Idee, mit dem Kartellrecht nochmal ranzugehen an den Spritpreis. Aber das hilft uns jetzt und hier sofort gar nichts.

0: Achtung, das sind natürlich schon wieder Schlagzeilen, die liebe ich. Na, guten Morgen, 20 nach 8.
1: Friedrich Merz, 4 Wochen weg? Ja. Kritik am langen Urlaub des deutschen Kanzlers.
0: Ja, jetzt also.
1: So ist es doch. Kaum jemand fordert so beharrlich mehr Arbeit wie Friedrich Merz. Nun ist er in langer Auszeit, während bei uns die Wälder brennen.
0: Der ist doch nicht die ganze Zeit weg. Der hat doch bestimmt dann ein Handy dabei.
1: Seit dem 29. Juli hat ihn keiner mehr gesehen. Ja, und das Kabinett tagt erst wieder am 26. August. Bernd, das sind 4 Wochen Urlaub.
0: Ja. Das ist schon schwierig beim Fritz irgendwie.
1: Nee, er ist schon ein bisschen blöd jetzt. Unter 4 Wochen.
0: Stausblitzer.
1: Dauert länger auf der A9 zwischen Bad Benneck-Himmelkron und Dreieck Bayreuth-Kulmbach. 2 Kilometer stockender Verkehr. Und geblitzt wird auf der A9 Richtung Berlin, kurz vorm Sophienberg.
0: Diese lange Baustelle auf der A9 ist auch schon wieder seit mehr als 4 Wochen.
1: Ja, ja. Viele Wochen.
0: Schuld,
1: ja, ja, glaube ich auch. Ja, ja. Definitiv.
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0: James Bay und Hold Back the River. Schönen guten Morgen auf Radio Mainwelle, 6:06.
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0: Schönen guten Morgen, es ist 8:30. Was ist heute wichtig? Kommt jetzt von Martin Sollig.
1: Guten Morgen. Bundesinnenminister Dobrindt will die Kontrollen an den deutschen Außengrenzen bis Mitte März verlängern. Die Entwicklung an den europäischen Außengrenzen zeigten, dass das Zurückdrängen der illegalen Migration weiterhin Kontrollen brauche, so Dobrindt. Und Bundesjustizministerin Hubich bringt mögliche Änderungen des Mietrechts für einen besseren Hitzeschutz ins Gespräch. In der Rheinischen Post sagte die SPD-Politikerin, sie wolle, dass es für Mieterinnen und Mieter leichter wird, ihre Wohnungen mit Klimaanlagen oder Sonnenblenden auszustatten.
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1: Die Bundesregierung will entschiedener gegen Steuerbetrug und Geldwäsche vorgehen. Dagegen wehrt sich Widerstand. Der Bund der Selbstständigen fordert, sämtliche Maßnahmen auf den Prüfstand zu stellen. Diese sorgten nur für mehr Bürokratie bei den Betrieben, auch in Oberfranken, sagt Cornelia Jeschek vom Bund der Selbstständigen.
3: Steuer- und Finanzkriminalität muss konsequent bekämpft werden, aber zielgerichtet. Wir brauchen keine zusätzlichen pauschalen Melde-, Dokumentation- und Aufbewahrungspflichten, die gerade kleine und mittelständische Unternehmen belasten. Deshalb fordern wir einen echten KMU- und Bürokratiecheck. Was bringt eine Maßnahme tatsächlich? Welchen Aufwand verursacht sie und geht es auch einfacher?
1: Außerdem fordert der Bund, die Aufbewahrungsfrist auf 8 Jahre verkürzen, weg mit Echtzeitmeldungen, Registrierkassen für Unternehmen unter 800.000 Euro Jahresumsatz, außerdem Straffreiheit bei Selbstanzeigen und kein öffentliches Register sanktionierter Firmen. Ein großes Charity-Event kommt heute Nachmittag nach Bayreuth. Die Tuning-Profis, bekannt aus dem Vox-Automagazin Automobil, sind von 16 bis 21 Uhr im Liebesbier zu Gast. Dabei wird ein 8-Sitzer-Tandem-Fahrrad für den guten Zweck bemalt. Das kann man sich vorstellen wie ein ganz normales Tandemrad, aber mit insgesamt 4 Sitzen hintereinander, je 2 nebeneinander. Außerdem soll es eine Kofferversteigerung geben. Der Erlös geht dann an krebskranke Kinder. Kulmbach lädt am 13. September wieder zum Family Fun Festival. Es findet zum allerletzten Mal im Mönchshof statt. Weil das Gelände künftig anderweitig genutzt werden soll, muss das Festival umziehen. Eine Idee für eine alternative Location gibt es wohl schon. Veranstalter und Landratsamt müssen sich aber noch mit dem Ordnungsamt abstimmen, bevor sie damit an die Öffentlichkeit gehen. Seit über 30 Jahren findet das Family Fun Festival in Kulmbach immer am letzten Feriensonntag statt. Dort gibt es über 50 Mitmachstationen von Vereinen und Verbänden, 3 Showbühnen mit Zauberern und Tanzgruppen und einen Familienflohmarkt.
0: Dankeschön, Martin. Die nächsten Tage. Ja, also das mit der Superhitze kommt nicht zurück, aber lässiges, schönes Sommerwetter haben wir eigentlich schon am Wochenende wieder, weil da kommen so ein paar Wolken, ganz viel Sonne und es bleibt trocken. Heute gelegentlich Gewitter, morgen letzte Regenschauer. Über Nacht kommt noch ein bisschen Regen, aber fürs Wochenende schaut es schon wieder gut aus.
4: Und wir schauen noch auf die Straßen. Auf der A9 dauert es länger Richtung Nürnberg zwischen Markt Schorgast und Dreieck bei Reul-Kulmbach. Momentan 2 Kilometer stockender Verkehr. Geblitzt wird auch auf der A9 in Richtung Berlin, kurz vorm Sophienberg. Das sind nur 130 erlaubt. Danke fürs Bescheid geben, auch an die Sabrina. Und wenn ihr jetzt auch noch was melden möchtet, Blitzer oder Staus, jederzeit. WhatsApp ins Studio 0170 99 0 7000.
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0: Mir gibt's Ziedwäsch, ein Knächel erkocht und zur Schlachtplatten zum Mitnehmen.
4: Okay.
0: Und dann bringe ich es der Andrea wieder mit, dann schaut sie wieder so traurig.
4: Schau ich wieder komisch, ne?
1: Ja. Kochhäcksler.
4: Die Vorstellung ist schon ein bisschen wild. Ein gekochter Knöchel.
1: Ja, aber es ist dann halt unterm Strich immer irgendwie lecker auch.
0: Genau.

0: 8.42 Uhr. Hier ist das Mainwecker-Team, Andrea Kreuzer
1: und Bernd Rasser.
0: Lasst uns über Geld reden. Wofür gebt ihr euer Geld aus? Neue Statistik ist jetzt rausgekommen und besagt Folgendes.
1: Also auf Platz 1 ist ganz eindeutig das Wohnen. 35% unseres Geld geht dafür drauf. Danach kommt direkt der Verkehr. 14%, also Auto, Benzin, der ganze Quatsch.
0: Ist bei mir ein bisschen mehr.
1: Und direkt danach, also mit 13%, sind auch schon die Lebensmittel. Also würde ich auch sagen, man gibt schon sehr viel Geld aus für Essen.
0: Ja, aber das ist alles, was nötig ist. Irgendwann kommt ja bestimmt auch mal der Spaß.
1: Direkt auf Platz 4 kommt dann auch schon der Spaß. Also Freizeit, Sport, Kultur, Urlaub, Kino, was man halt so macht.
0: Knapp 10%.
1: Das ist schon viel.
0: Was ist das bei euch? Das hat uns natürlich massiv interessiert, euer Spaßgeld.
2: Schwimmbad, Eisdiele, Freizeitpark, Kinder, ja.
3: Für Fußballkarten und Fußballsticker.
4: Sehr gern für Süßigkeiten oder Spielzeug.
5: Ich kaufe gerne Noten, weil ich Klavier unterrichte, und Campen machen wir auch oft.
6: Gestern zum Beispiel Freizeit mit den Kiddies in Boddenstein.
7: Wir gehen viel zum Essen, gehen auch ins Kino oder auch in ein Konzert. Freilich in die Therme besuchen wir auch.
8: Ins Kino gehen, Theater, Konzerte, das machen wir schon ab und an.
9: Für meinen Camper, jetzt im Winter, habe ich vor, nach Portugal zu fahren. Alleine. Oh. Männer sind zu teuer.
0: So, also sehr gut. Ich habe das mal gecheckt. Durchschnittlicher Haushalt 3.500 Euro Konsum- und Lebenshaltungskosten, macht 335 Euro im Monat für Freizeit, Sport und Kultur. Wie ist das bei euch?
9: 100, 150. Ah, das ist unterschiedlich. Je nachdem, wann halt was zusammengeht. Weil allein macht man ja nichts. Da verschätzt man sich, glaube ich.
10: Ich habe kein Spaßgeld. Ich habe eine kleine Rente. Ich kann nicht mehr essen gehen. Das ist zu teuer. Ich mache das zu Hause.
11: 300 Euro?
12: Es hängt immer ein bisschen vom Monat ab. Aber da es meistens in der Oper Stehplätze sind, komme ich schon an die 100 Euro.
7: Ja, also denk schon so, 500 werden wir ausgeben.
0: 500 Euro, komm mal
1: ja, raus.
0: Raus. Ja, könnt ihr uns gerne mal eure Statistik schicken. Wichtig ist auf jeden Fall, nett, Freunde, ne? Carpe diem, ne? Nicht alles nur sparen. Schau auch ein bisschen leben.
1: Das muss schon auch ein wenig
0: die
1: raus.
0: Die Zeiten aktuell sind so fragwürdig, da muss man einfach ein bisschen Freude
1: das
0: am Leben
1: Das Geld muss unter
0: haben,
1: die
0: oder?
1: Leute.
0: Finde ich auch. So, schönen guten Morgen, wünschen euch einen schönen, spaßigen Mittwoch.

0: Du hast wohl gedacht, dass du ChatGPT für immer umsonst benutzen kannst.
1: Na, habe ich schon gedacht. Ich habe auch nur diese Basic-Version. Ja. Ich habe kein Premium oder so.
0: Da kriegst du zum Beispiel bald die ganze Zeit Werbung neigespült.
1: Na, wo kriegt man keine Werbung? Das ist doch die Frage.
0: Wie immer erst gefangen,
1: ja,
0: den
1: ja.
0: User.
1: Ja, ja, ja.
0: Und jetzt kommt das ganze Klump. Ne? Und dann musst du halt jeden Monat was zahlen für Pro oder Prime oder was weiß ich. Ne? Mehr Nachrichten gleich pünktlich um 9 Uhr. Alles, was wichtig ist aus Bayern, Deutschland und der Welt.
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0: bis du wenig schaust, ist schon wieder 9.
1: So schnell geht's.
0: Guten Morgen, gleich 9 Uhr, gleich die Nachrichten und wir dürfen uns bis morgen früh verabschieden.
1: Da sind wir wieder da, also einschalten ab 6.
0: Pfarrerin Andrea Nehring jetzt noch mit den Gedanken zum Tag.
2: Vor ein paar Tagen sind wir über das Gelände der Uni gelaufen. Dort war vor einigen Wochen das große Sommerfeeling-Festival zur Weltmeisterschaft. Mein Mann betrachtete den jetzt leeren Platz und sagte etwas frustriert: Da haben wir zugesehen, wie Deutschland im Fußball verloren hat. Und ich dachte da noch, es sei eine Ausnahme. Hinterher wussten natürlich viele, woran es gelegen hatte. Sie hätten sich nicht genug angestrengt, immer dieselbe Taktik, zu wenig Mut nach vorne. Und plötzlich dachte ich, manchmal ist das in unseren Kirchengemeinden ganz ähnlich. Viele sind stolz auf ihre Gemeinde, auf die Gottesdienste, den Chor, die Jugendarbeit. Aber sie merken nicht, dass der Ball längst vor ihren eigenen Füßen liegt. Gemeinde ist ja kein Spiel, bei dem einige wenige auf dem Platz stehen und alle anderen von der Tribüne aus zuschauen. Ach, die Pfarrerin macht das schon. Dafür gibt's den Kirchenvorstand. Mich braucht man da nicht. Ich habe sowieso keine Zeit. Eine Kirchengemeinde ist sowas wie eine Fußballmannschaft. Sie lebt davon, dass alle mitspielen. Nicht jeder muss Tore schießen. Der eine kann organisieren, der andere zuhören, mancher singt, mancher besucht Leute. Und manchmal besteht das Mitspielen einfach darin, am Sonntag in die Kirche zu kommen und zu zeigen, diese Gemeinde ist mir wichtig.
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4: Es ist 9 Uhr, ich bin Moritz Einzel. Mehr Hitzeschutz festgeschrieben im Grundgesetz, das wünscht sich die SPD und erhält damit viel Zuspruch. Knapp 2/3 der Menschen in Deutschland sind dafür. Das geht aus einer Umfrage der Nachrichtenagentur dpa hervor. Bundesbauministerin Huberts sagte im ZDF, hier gehe es um etwas sehr Essentielles.
5: Die Union, die hat natürlich ihre Bauchschmerzen, da Mehrheiten auch einzugehen. Aber wenn wir uns um das große ganze Thema kümmern wollen und auch müssen, dann muss man das auch mal ein Stück weit auf Seite legen. Und darum wird es auch nächste Woche bei unserer Kabinettsklausur in Berlin gehen.
4: Aus dem Klimawandel müsse man eine Gemeinschaftsaufgabe machen, so Huberts. Prozess gegen den Meta-Konzern in den USA. Dabei geht es um die Nutzung von dessen Online-Plattformen durch Kinder und Jugendliche. Mehrere Bundesstaaten werfen Meta vor, Minderjährige bewusst süchtig von Facebook und Instagram und damit psychisch krank zu machen. Die Kläger fordern, dass Meta bestimmte Funktionen seiner Apps beschränkt, etwa das Endlos-Scrollen. Außerdem droht dem Konzern eine milliardenschwere Geldstrafe. Die Präsidentin der israelitischen Kultusgemeinde München und Oberbayern, Knobloch, hat ein Verbotsverfahren gegen die AfD angeregt. Dem würde sie geringe Chancen einräumen. Versuchen sollte man es vielleicht dennoch, sagte Knobloch dem Magazin Stern. Sie frage sich bei vielem, was AfD-Politiker sagten, wo die Justiz sei, so Knobloch. Südkorea und die USA werden ihre derzeit laufenden Militärübungen um die Hälfte kürzen. Wie Südkoreas Generalstab mitgeteilt hat, wird das Manöver auf Wunsch der USA bereits am Freitag enden. US-Präsident Trump hatte zuvor bereits angekündigt, dass das Manöver kürzer ausfallen soll. Er verwies auf seine angeblich gute Beziehung zu Nordkoreas Machthaber Kim Jong-un, den er offenbar nicht verärgern will. Ein Mittelfeldstratege für den FC Barcelona und Trainer Hansi Flick. Spaniens Weltmeisterkapitän Rodri wechselt von Manchester City zum katalanischen Traditionsklub. Wie Barça mitgeteilt hat, erhält der 30-Jährige einen Vertrag bis 2030. Bei der Weltmeisterschaft in den USA, Mexiko und Kanada war Rodri als bester Spieler ausgezeichnet worden. Es ist jetzt 9:15.
1: Das Mainwelle-Wetter. Ja, das ist schon durchwachsen in diesen Tagen. Es ist immer mal wieder nass, viele Wolken sind dabei, aber vor allem gegen Mittag kann schon auch mal die Sonne rauskommen. Ja, aber gegen Nachmittag dann wieder mehr Regen und das bei maximal 25 Grad heute. In der Nacht sind dann teilweise auch kräftige Gewitter dabei. Und wie geht's dann weiter? Morgen und Freitag noch mal ein bisschen durchwachsener, da kann es auch noch mal nass werden, aber der Samstag schaut dann schon sonniger aus. der Main-Welle-Verkehrsservice. Da schauen wir auf die B303 zwischen Bad Berneck und Bischofsgrün. Da hat uns der Volker angerufen. Vielen Dank. Da laufen Mäharbeiten und es ist so ein bisschen in der Kurve, hinter der Kurve. Es ist ziemlich unübersichtlich. Also jetzt wisst ihr auf jeden Fall Bescheid und könnt in dem Bereich ein bisschen besser aufpassen. Dann schauen wir auf die A9 Richtung Nürnberg zwischen Marktschorgast und dem Dreieck Bayreuth-Kulmbach. 2 Kilometer Stau aktuell, es dauert 10 Minuten länger. Und geblitzt wird auf der A9 Richtung Berlin, kurz vorm Sophienberg. Wenn sonst noch was sein sollte, wenn euch was auffällt, unsere Nummer 0170 99 07000.
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1: Einen wunderschönen guten Morgen. Schön, dass wir euch auch heute durch diesen Arbeitstag oder Urlaubstag in dieser dritten Sommerferienwoche begleiten dürfen. Und das machen wir natürlich super gerne und mit der schönsten Musik hier für die Region.

schönen Mittwoch euch. Und habt ihr die Geschichte vom Münchner Flughafen gehört, vom Airbus A380? Der ist ein bisschen zu früh gelandet tatsächlich, mit 351 Passagieren an Bord. Das Gute, denen ist nichts passiert, es ist generell nichts passiert, keine Katastrophe, zum Glück. Aber er ist am Abend, also am Montagabend, einfach zu früh aufgesetzt und an der Landebahnschwelle hat er dann die Landebahnbefeuerung, also dieses optische Leitsystem, beschädigt. Ja, jetzt muss natürlich rausgefunden werden, woran das lag. Aber naja, zum Glück ist niemandem was passiert. Aber jetzt gerade in der Urlaubszeit, ne, bisschen beunruhigend ist sowas ja schon immer. Aber ich sag's nochmal, es ist ja nichts passiert. Und die Nachrichten von hier aus Bayreuth und der Region hören wir natürlich auch gleich wieder um halb mit dem Kollegen Martin Sollig.

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17: Die Nachrichten um 9:30, ich bin Martin Sollig. In Oberfranken gibt es immer weniger Asylunterkünfte. Das geht aus den neuesten Zahlen des Bayerischen Innenministeriums hervor. Seit dem letzten Sommer sind es rund 2.800 Plätze weniger. Bayernweit wurden bereits rund 19.800 Plätze abgebaut. Innenminister Joachim Herrmann spricht von einer spürbaren Entlastung vor Ort. Auch in Oberfranken soll der Abbau weitergehen. Bis Ende 2027 sind weitere 3.000 Plätze vorgesehen. Vor allem teure Unterkünfte sollen wegfallen, um Kommunen und Staatshaushalt zu entlasten. Im Bayreuther Rathaus stehen nach der Trennung von Kultur- und Wirtschaftsreferentin Eva Bär größere Veränderungen an. Oberbürgermeister Andreas Zippel führt das Referat aktuell kommissarisch weiter. Auf Dauer soll das aber keine Lösung sein. Nach der Sommerpause will Zippel mit den Stadtratsfraktionen über eine neue Verwaltungsstruktur sprechen, wie er dem Kurier gesagt hat. Dabei könnten die Bereiche Kultur und Wirtschaft wieder getrennt werden. Zippel hält das bisherige gemeinsame Großreferat für wenig sinnvoll, weil es aus seiner Sicht zu wenige inhaltliche Überschneidungen gibt. Auch die Stelle der Referatsleitung soll neu ausgeschrieben werden. Über die genaue Ausgestaltung entscheidet der Stadtrat. Die 76. Bamberger Sandkerwa steht in den Startlöchern. Morgen ab 15 Uhr geht's los. Um 18 Uhr wird im Festgarten am Leintritt die Sandkerwa dann offiziell eröffnet. Und auch hier in Bayreuth und Umgebung beginnen einige große Kerwas. Tamara Bussler.
18: Wir schauen erstmal nach Bindlach. Dort ist die legendäre Steigkerwa auf dem Gelände am Steig bei der Metzgerei Dünkel. Die Kerwa geht von heute bis Montag. In Bayreuth ist eine kleine, aber dafür sehr bekannte und beliebte Kerwa, und zwar im Café Flo. Ab nächster Woche beginnen dann auch die Zeltkerwa Neustädtlein und die Misselwocher Kerwa.
17: Und was sonst noch los ist in Bayreuth und der Region, das gibt's zum Nachlesen. Immer aktuell auf meinwelle.de.
19: Das
18: Danke, Martin. Wir schauen aufs Mainwelle-Wetter. Ja, und da sind viele Wolken dabei, aber gegen Mittag auch viel Sonne hier in der Region. Und dann schauen wir auf den Nachmittag. Der ist wieder ein bisschen durchwachsener und auch immer wieder nass. Auch die Nacht ist sehr nass, da kann es auch mal kräftig gewittern. Und wie geht's dann weiter? Morgen und am Freitag auch nochmal wechselhafter, aber das Wochenende schaut schon wieder sonniger aus. Und jetzt geht's auf die A9 Richtung Nürnberg, der Mainwelle Verkehrsservice hier. Ja, zwischen Markt Schorgast und dem Dreieck Bayreuth-Kulmbach dauert's natürlich auch heute ein bisschen länger bei der Baustelle. 2 Kilometer Stau, 5 Minuten braucht ihr aktuell länger. Und wenn ihr auf der B303 zwischen Bad Berneck und Bischofsgrün unterwegs seid, bisschen aufpassen, Mäharbeiten laufen da und es ist so ein bisschen unübersichtlich hinter der Kurve. Und geblitzt wird auf der A9 Richtung Berlin, kurz vor dem Sophienberg. Wenn sonst noch was sein sollte, habt ihr unsere Nummer schon eingespeichert? 0170 99 07000.
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18: Guten Morgen um kurz nach 9:30. Und das ist so eine Zeit, also die einen machen jetzt schon wieder so eine kleine Brotzeit, ne? Die schon länger unterwegs sind, auch zum Beispiel auf den Baustellen vielleicht hier in der Region. Und die anderen frühstücken vielleicht auch gerade, weil sie Urlaub haben und jetzt gerade erst aufgestanden sind. Also das sind große Unterschiede in diesen Zeiten im August dabei. Also guten Morgen oder schon fast guten Mittag euch. Also auf jeden Fall einen schönen Mittwoch. Schön, dass wir euch durch den Tag begleiten dürfen. Jetzt mit Rod Stewart in der Playlist.

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1: Wir wünschen euch einen schönen Mittwoch. Es gibt Grenzen, Freunde, auch wenn es jetzt ein bisschen kühler war.
2: Ist bei noch nicht Herbst.
1: Also der stimmt doch nicht.
2: Doch.
1: Nein. Der hat uns kein Bild von einem Lebkuchen geschickt.
2: Ja, doch. Und der ist auch angebissen. Also das sieht so aus, als würde der Jürgen quasi jetzt mal schön Lebkuchen frühstücken.
3: Ich denke drüber nach, ob ich am Wochenende Gansbrust mit Blaukraut mache. So ein bisschen zimtiger Note.
2: Köstlich.
1: Wenn für euch okay wäre, würde ich einfach noch sommerlich grillen.
2: Ja, das
1: okay.
2: Ist super,
1: okay,
2: ja.
0: Verkehrsinfos mit der Steigkerwer in Bindlach.
1: Siedwurst für Andrea. Mission Veggie-Kerwer.
2: Ja!
1: Ich habe heute früh spontan eine Idee gehabt, weil so viele Kerwer sie jetzt losgehen. Es gibt doch so viele Vegetarier, habe ich gedacht.
2: Ja.
1: Ich kann mittlerweile nicht wie früher hier mir doch so einen Leberkäse reinstellen, weil da schauen mich die alle an wie die Eichhörner, wenn es blitzt.
2: Das
1: weil
2: stimmt.
1: Die wollen was Veganes.
2: Ein Acai-Bowl oder vielleicht ein Tofu, lecker geräuchert oder halt ein Veggie-Bratwurst.
1: Ich möchte mich von der Idee eigentlich schnellstmöglich gleich wieder distanzieren.
2: Aber das war doch so eine schöne Idee.
1: No.
4: Also bitte, und das auf dem nüchternen Morgen, Veggie-Kerwer. Ein Kerwer, da gehört Bratwurst, Steak, sowas, ein Haxen, Grillfleisch, aber doch nicht Veggie-Kerwer. Bernd, bitte. Hm. Bitte, ja. Verschon uns.
1: Ja.
4: Also.
1: Ja, doch, hast recht.
2: Ja, Alex, Mensch. Schade doch. Für mich jetzt
1: hast
2: auch.
1: Hast recht. Wir machen es anders. Wir nehmen die Andrea mit zu einer neuen Kerber und dann kriegt sie halt einen Apfel.
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2: Manno. Ich fühle mich diskriminiert.
0: Mit Bernd Rasser.
1: Boah, Kerschen noch dazu.
2: Bis morgen früh.
1: Pressack zum Frühstück und Radio an.
2: Lecker.
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Wir begleiten euch mit ganz viel schöner Musik durch diesen Mittwoch und schauen mal kurz auf die Straßen, auf die A9 Richtung Berlin. Da wird nämlich geblitzt. Bitte aufpassen, kurz vorm Sophienberg.

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14: Es ist 10 Uhr, ich bin Moritz Einzel. Knapp 2/3 der Menschen in Deutschland sind für eine Grundgesetzänderung, damit der Bund mehr in den Hitzeschutz investieren kann. Das geht aus einer Umfrage im Auftrag der Deutschen Presseagentur hervor. Bundesjustizministerin Hubig will jetzt Mietern den Hitzeschutz erleichtern. Das hat sie in der Rheinischen Post vorgeschlagen. Mehr von Thomas Thunfeld.
15: Eine Sonnenblende oder gar eine Klimaanlage in die Mietwohnung einzubauen, das ist bislang gar nicht so einfach, weiß Justizministerin Hubig. Und deshalb schlägt sie vor, das Mietrecht an der Stelle zu ändern. Klare und praktikable Regelungen für Mieter und Vermieter, das ist ihr Ziel. Auch eine Grundgesetzänderung für mehr Hitzeschutz hält sie für eine gute Idee. Ihr Argument? Dann könnte der Bund Länder und Gemeinden da besser unterstützen.
14: Nach dem beinahe Unfall einer Boeing der Vietnam Airlines am Münchner Flughafen hat sich die Bundesstelle für Flugunfalluntersuchung geäußert. Die Maschine hob demnach am Samstag spät ab. Dabei habe das Heck den Boden berührt. Reifenspuren am Ende der Startbahn stammten von der Maschine. Warum der Dreamliner beim Start offenbar nicht ausreichend beschleunigte, wird weiter untersucht. Regierungsflieger der Bundeswehr haben im ersten Halbjahr rund die Hälfte ihrer Flüge ohne Passagiere absolviert. 308 Teilstrecken seien für Dienstreisen mit Mitgliedern der Bundesregierung absolviert worden, 305 Teilstrecken hingegen zur Bereitstellung der Luftfahrzeuge, teilte das Ministerium auf eine Linken-Anfrage mit. Die Leerflüge kommen oft dadurch zustande, dass die Regierungsflieger in Köln stationiert sind, die Passagiere ihre Dienstreisen aber in Berlin antreten. In Deutschland werden immer mehr ausländische Berufsabschlüsse anerkannt. Im vergangenen Jahr bewilligten die Behörden 86.600 Anträge, knapp 10% mehr als im Vorjahr, so das Statistische Bundesamt. Die meisten Anerkennungen stammten aus der Türkei, gefolgt von der Ukraine. Stark vertreten waren auch Berufsabschlüsse aus Syrien. Im hessischen Bad Orb startet am Nachmittag die Deutschlandtour der Radprofis mit einem kurzen Prolog. Nach dem Auftakt stehen Etappen nach Schwäbisch Hall, Offenbach an der Queich und Bad Dürkheim auf dem Programm. Die Rundfahrt endet dann am Sonntag in Heilbronn. Es ist jetzt 10:15.
10: Das Wetter für die Region. Das ist durchwachsener in diesen Tagen. Heute maximal so 25 Grad, also schon ein bisschen wärmer als gestern zum Beispiel. Sind aber schon noch viele Wolken dabei. Gegen Mittag vor allem aber auch ein bisschen Sonne. Das sollten wir auch genießen, weil am Nachmittag wird's schon wieder nass. Da ist schon wieder mehr Regen dabei. Und vor allem die Nacht ist dann auch sehr unbeständig. Da kann's auch mal kräftig gewittern. Die nächsten zwei Tage dann auch nochmal durchwachsener. Aber Samstag und Sonntag schauen laut aktueller Prognose schon eher sonnig aus. Wir checken die Straßen für euch und schauen natürlich auf die A9 Richtung Nürnberg zur Baustelle zwischen Bad Berneck-Himmelkron und dem Dreieck Bayreuth-Kulmbach. Aktuell 2 Kilometer stockender Verkehr. Es dauert nur so 3 bis 5 Minuten länger. Also das ist ganz entspannt. Dann schauen wir auf die B303. Da ein bisschen aufpassen, wenn ihr zwischen Bad Berneck und Bischofsgrün unterwegs seid. Mäharbeiten laufen da und das ist ziemlich unübersichtlich hinter einer Kurve. Also einfach aufpassen. Und geblitzt wird auf der A9 Richtung Berlin kurz vorm Sophienberg und auf der B289 bei Neusses am Main. Wenn noch was sein sollte, immer gerne melden. Schreibt uns am besten einfach eine WhatsApp direkt hier ins Studio.
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10: Einen schönen Vormittag euch. Ich hoffe, ihr hattet einen guten Morgen, also einen entspannten. Es hat alles geklappt und jetzt wird halt einfach ein bisschen gearbeitet, ne? Und wir begleiten euch dabei natürlich mit wunderschöner Musik. Die gibt's jeden Tag von uns für euch. Jetzt Michael Patrick Kelly.

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1: Und in der Nacht um 3 Uhr war es wieder soweit. Ah, dieses Geräusch, wenn man im Bett liegt, schläft eigentlich, dann aufwacht und denkt, naja, jetzt muss ich das Licht anmachen. Ich muss diese Stechmücke finden. Servus, einen schönen Mittwoch euch. Jeder kennt das, oder? Und jetzt gibt's eine neue Studie aus Florida. Die hat ergeben, dass nicht jede Mücke jeden Menschen mag. Da geht's vor allem um den Geruch, um den Körpergeruch. Das ist ein Cocktail aus mehr als 1000 Substanzen, gebildet von Bakterien, die auf unserer Haut leben. Hört sich jetzt irgendwie auch nicht so richtig schmackhaft an. Aber naja, der Test lief auf jeden Fall so ab. Die Freiwilligen haben ihren Arm in einen Glaszylinder gehalten. Da waren drin die Gelbfiebermücke, die asiatische Tigermücke und die südliche Hausmücke. Und kein Mensch war eben für alle drei Arten gleichermaßen verlockend. Also das heißt, wenn die Tigermücke einen angreift, dann mag uns vielleicht die Hausmücke überhaupt nicht.

Hilft uns jetzt nicht weiter? Gestochen werd mal von irgendeiner Mücke. Die einen mehr, die einen weniger. Aber ist schon mal spannend zu hören, finde ich. Und vor allem meinen größten Respekt an die Freiwilligen, die diese Studie mitgemacht haben.

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12: Es ist 10:30, ich bin Martin Sollig. Schönen Vormittag. Die Bundesregierung will entschiedener gegen Steuerbetrug und Geldwäsche vorgehen. Dagegen wehrt sich Widerstand. Der Bund der Selbstständigen fordert, sämtliche Maßnahmen auf den Prüfstand zu stellen. Diese sorgten nur für mehr Bürokratie bei den Betrieben, auch in Oberfranken, sagt Cornelia Jeschek vom Bund der Selbstständigen.
13: Steuer- und Finanzkriminalität muss konsequent bekämpft werden, aber zielgerichtet. Wir brauchen keine zusätzlichen pauschalen Melde-, Dokumentation- und Aufbewahrungspflichten, die gerade kleine und mittelständische Unternehmen belasten. Deshalb fordern wir einen echten KMU- und Bürokratiecheck. Was bringt eine Maßnahme tatsächlich? Welchen Aufwand verursacht sie und geht es auch einfacher?
12: Außerdem fordert der Bund, die Aufbewahrungsfrist auf 8 Jahre verkürzen, weg mit Echtzeitmeldungen, Registrierkassen für Unternehmen unter 800.000 Euro Jahresumsatz, außerdem Straffreiheit bei Selbstanzeigen und kein öffentliches Register sanktionierter Firmen. In Limmersdorf ist ab dem 29. August wieder Kirchweih. Die Organisatoren haben jetzt aber einen herben Dämpfer kassiert. Ihre Werbebanner zerstört. Unbekannte haben die Banner an der Ortseinfahrt Oberes Dorf abgeschnitten, die Befestigungsrohre entfernt und die dazugehörigen Schrauben verbogen. Der Kirchweihverein hat Anzeige erstattet. Die Polizei sucht jetzt nach Zeugen. Die Täter müssen irgendwann in der Zeit zwischen Donnerstag letzter Woche und gestern Mittag zugeschlagen haben. Kulmbach lädt am 13. September wieder zum Family Fun Festival. Es findet zum allerletzten Mal im Mönchshof statt. Weil das Gelände künftig anderweitig genutzt werden soll, muss das Festival umziehen. Eine Idee für eine alternative Location gibt es wohl schon. Veranstalter und Landratsamt müssen sich aber noch mit dem Ordnungsamt abstimmen, bevor sie damit an die Öffentlichkeit gehen. Seit über 30 Jahren findet das Family Fun Festival in Kulmbach immer am letzten Feriensonntag statt. Dort gibt es über 50 Mitmachstationen von Vereinen und Verbänden, 3 Showbühnen mit Zauberern und Tanzgruppen und einen Familienflohmarkt. Was sonst noch los ist in Bayreuth und der Region, gibt's immer aktuell auf meinwelle.de.
14: Und wir schauen kurz aufs Wetter. Ja, das ist wechselhafter. Da ist alles ein bisschen dabei. Heute auch wieder viele Wolken. Am Nachmittag auch mehr Regen wieder. Und gegen Mittag schaut auch mal die Sonne hier bei uns vorbei. Ja, und die Nacht ist dann auch sehr unbeständig. Da kann es auch mal kräftig gewittern. Und die nächsten 2 Tage schauen dann genauso aus. Aber das Wochenende, also der Samstag auch, schaut schon wieder sonniger und freundlicher aus. Wir schauen auf die Straßen, auf die A9 Richtung Nürnberg, zwischen Bad Benneck-Himmelkron und dem Dreieck Bayreuth-Kulmbach. 2 Kilometer stockender Verkehr, ihr braucht zu knapp 5 Minuten länger. Und die Mäharbeiten könnten immer noch laufen auf der B303 zwischen Bad Benneck und Bischofsgrün. Da einfach ein bisschen langsamer fahren, aufpassen, das ist nämlich ein bisschen unübersichtlich. Geblitzt wird auf der A9 Richtung Nürnberg, zwischen Gefrees und Marktschwagast ist eine Abstandsmessung. Und auf der A9 Richtung Berlin steht auch einer, kurz vor dem Sophienberg. Aufpassen auch auf der B289 bei Neusses am Main und auf der B289 in Solbitz, kurz vor Schwarzenbach an der Saale. Da sind 50 erlaubt. Danke an den Markus. Wenn noch was sein sollte, sagt uns einfach Bescheid.
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14: Servus, hier zum kurz nach 11:30. Für mich Zeit für den nächsten Cappuccino. Ich brauche ein bisschen Koffein, gebe ich ehrlich zu. Wie schaut's da bei euch aus? Und auch in Italien dürfte ich ja jetzt noch einen Cappuccino bestellen, ne? Es ist vor 11. Also dann würde ich mir jetzt einen holen. Ihr holt euch vielleicht auch einen Kaffee oder einen Espresso, Latte Macchiato oder einen Tee vielleicht auch. Und wir genießen die Lost Frequencies hier in der Playlist.

0: Eure Mainwelle hier, natürlich mit eurer Lieblingsmusik. Einen schönen Mittwochvormittag euch.
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0: Und wir suchen jetzt Katze Lissi. Lissi ist schwarz-grau getigert, aber auch viel Weiß ist dabei, vor allem im Gesicht und auch am Bauch. Und sie hat an der Nase einen braunen Fleck. Daran könnte man sie auch erkennen. Sie ist sehr scheu und ängstlich Fremden gegenüber, steht hier. Ein Bild von Lissi seht ihr auch auf meinwelle.de. Weggelaufen ist sie in der Oberpfalz zwischen Heinersreuth und Nasslitz. Also, falls ihr Katze Lissi sehen solltet, sagt uns auf jeden Fall Bescheid.
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15: Es ist 11 Uhr, ich bin Moritz Einzel. Immer mehr ausländische Berufsabschlüsse werden in Deutschland anerkannt. Das Statistische Bundesamt hat mitgeteilt, dass die Behörden im vergangenen Jahr 86.600 Anträge bewilligt haben, knapp 10% mehr als im Vorjahr. Die meisten Anerkennungen stammten aus der Türkei, gefolgt von der Ukraine. Stark vertreten waren aber auch Berufsabschlüsse aus Syrien. Die Lockerung des Lkw-Fahrverbots an Sonntagen führt bisher nicht zu größeren Staus auf deutschen Straßen. Laut ADAC gab es am vergangenen Sonntag sogar weniger Staus als in der Vorwoche, sagte ein Sprecher. Auch der Speditionsverband BGL sieht keine großen Folgen. Um die Folgen des Niedrigwassers zu dämpfen, haben die allermeisten Bundesländer das Fahrverbot für Lkw an Sonn- und Feiertagen vorübergehend gelockert. Regierungsflieger der Bundeswehr haben im ersten Halbjahr rund die Hälfte ihrer Flüge ohne Passagiere absolviert. Das teilte das Verteidigungsministerium auf eine Anfrage des linken Abgeordneten Bart Schmidt. Ursula Winkler berichtet.
16: Das Problem ist hausgemacht, denn die allermeisten Dienstreisen der Regierungsmitglieder starten ab Berlin. Aber die Regierungsflieger sind in Köln stationiert. Eigentlich sollte die Flugbereitschaft schon vor 14 Jahren ganz nach Berlin umziehen. Aber es gab Verzögerungen. Unter anderem wurde der Hauptstadtflughafen viel später eröffnet als gedacht.
15: Ein Gänsegeier hat den Start eines Flugzeugs auf der griechischen Urlaubsinsel Kreta verzögert. Der Pilot des startbereiten Fliegers am Flughafen Heraklion entdeckte das Tier auf der Tragfläche, von wo es sich partout nicht wegbewegen wollte, wie die kretische Online-Zeitung Patris berichtete. Schließlich gelang es, den Gänsegeier mit Handschuhen und einer Jacke einzufangen. Erst im vergangenen Jahr hat München das Champions-League-Finale ausgerichtet. Da gewann Paris Saint-Germain 5:0 gegen Inter Mailand. Jetzt bewirbt sich die bayerische Landeshauptstadt offiziell wieder um das Endspiel der Fußballkönigsklasse, und zwar 2028. Das hat der Feriensenat des Münchner Stadtrats beschlossen. Der Zuschlag ist sehr wahrscheinlich. München ist die einzige Bewerberstadt. Das Finale soll am Samstag, den 27. Mai 2028, ausgetragen werden. Es ist jetzt 11:15.
6: Das Wetter für die Region. Und habt ihr euren Regenschirm überhaupt gefunden? In diesen Tagen braucht man ihn ja doch immer mal wieder, aber lange haben wir ihn gar nicht gebraucht, ne? Also heute wieder Regen dabei, vor allem am Nachmittag. Maximal 25 Grad bekommen wir, und gegen Mittag, da kommt schon auch mal die Sonne durch. Also alles ein bisschen dabei, in der Nacht dann auch kräftige Gewitter, und die nächsten zwei Tage, morgen und der Freitag, schauen auch wechselhafter aus, aber das Wochenende wieder besser. Wir schauen auf die Straßen, auf die A9 nochmal Richtung Nürnberg. Dauert aber nur 5 Minuten länger bei der Baustelle zwischen Markt Schorgast und dem Dreieck Bayreuth-Kulmbach. 3 Kilometer stockender Verkehr. B303, bisschen aufpassen noch zwischen Bad Berneck und Bischofsgrün. Da laufen Mäharbeiten. Das ist ziemlich unübersichtlich. Also einfach langsamer fahren und aufpassen. Geblitzt wird auf der A9 Richtung Nürnberg zwischen Gefrees und Markt Schorgast. Das ist eine Abstandsmessung. Dann auf der A9 Richtung Berlin, kurz vor dem Sophien. Auf der B289 kurz vor Schwarzenbach an der Saale bei Seubitz und auf der B289 bei Neusses am Main. Wenn noch was dazukommen sollte, wenn ihr noch was seht, sagt immer gerne Bescheid. Gute Fahrt!
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6: Schönen Mittwoch euch. Wir sind mittendrin im August, und das ist ja auch die Zeit, da erzählen jetzt die einen schon vom Urlaub, wie der so war, weil er schon vorbei ist. Wir sind ja schon in der 3. Sommerferienwoche, und die anderen sind noch voller Vorfreude und arbeiten jetzt vielleicht ganz viel noch ab, weil es erst in den Urlaub geht. Dann wünscht man natürlich eine schöne Zeit, und an alle anderen, schön, dass ihr wieder da seid, ne? Irgendwer muss ja auch wieder arbeiten und die Region am Laufen halten.

Eines der ungewöhnlichsten Bauprojekte Europas aktuell. Wir schauen in die Schweiz. Da werden tatsächlich Tresorräume gebaut, unterirdisch, mehr als 100 Meter tief im Berg. Und die sind für die Superreichen. Also für ganz viel Gold, Geld, Kunst und sogar Luxusautos werden die gebaut. Und da wird eben versprochen, maximale Sicherheit, absolute Diskretion und Schutz vor nahezu jeder denkbaren Bedrohung. Ist natürlich ein Millionenprojekt im Brüning-Massiv in der Schweiz. Und ich schaue noch mal kurz auf den Preis. Also falls wir so einen Tresorraum mieten möchten, ne, falls wir den brauchen, was bei mir auf jeden Fall nicht der Fall ist. Die Preise je Tresorraum liegen bei bis zu 1 Million Euro für 99 Jahre. Naja. Gleich um 9:30 hören wir auf jeden Fall wieder, was wirklich wichtig ist hier bei uns in der Region. Und das könnt ihr auch immer nachlesen auf unserer Homepage.

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18: Die News um 11:30. Ich bin Martin Sollig. Schönen Vormittag. In Oberfranken gibt es immer weniger Asylunterkünfte. Das geht aus den neuesten Zahlen des bayerischen Innenministeriums hervor. Seit dem letzten Sommer sind es rund 2.800 Plätze weniger. Bayernweit wurden bereits rund 19.800 Plätze abgebaut. Innenminister Joachim Herrmann spricht von einer spürbaren Entlastung vor Ort. Auch in Oberfranken soll der Abbau weitergehen. Bis Ende 2027 sind weitere 3.000 Plätze vorgesehen. Vor allem teure Unterkünfte sollen wegfallen, um Kommunen und Staatshaushalt zu entlasten. Ein großes Charity-Event kommt heute Nachmittag nach Bayreuth. Die Tuning-Profis, bekannt aus dem Vox-Automagazin Automobil, sind von 16 bis 21 Uhr im Liebesbier zu Gast. Dabei wird ein 8-Sitzer-Tandem-Fahrrad für den guten Zweck bemalt. Das kann man sich vorstellen wie ein ganz normales Tandemrad, aber mit insgesamt 4 Sitzen hintereinander, je 2 nebeneinander. Außerdem soll es eine Kofferversteigerung geben. Der Erlös geht dann an krebskranke Kinder. Die 76. Bamberger Sandkerwa steht in den Startlöchern. Morgen ab 15 Uhr geht's los. Und auch hier in Bayreuth und Umgebung beginnen einige große Kerwas. Tamara Bussler.
19: Wir schauen erstmal nach Bindlach. Dort ist die legendäre Steigkerwa auf dem Gelände am Steig bei der Metzgerei Dünkel. Die Kerwa geht von heute bis Montag. In Bayreuth ist eine kleine, aber dafür sehr bekannte und beliebte Kerwa. Und zwar im Café Flo. Ab nächster Woche beginnen dann auch die Zeltkerwa Neustädtlein und die Misselwocher Kerwa.
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19: Und wir schauen aufs, ja, doch wechselhafte Wetter für die Region. Ja, heute am Mittwoch auch immer mal wieder Regen dabei, vor allem aber am Nachmittag. Jetzt dann gegen Mittag kommt die Sonne schon öfter mal durch. Also da ist alles ein bisschen dabei. Es ist ein bisschen wie im April. Und maximal bekommen wir 25 Grad. Also ein bisschen wärmer als gestern ist es auf jeden Fall. Die Nacht dann, ja, gewittrig teilweise. Das sind auch stärkere Gewitter dabei. Und die nächsten zwei Tage schauen dann genauso aus. Aber wir schauen schon mal aufs Wochenende. Der Samstag schaut freundlich aus, laut aktuellen Prognosen. Wir schauen auf die Straßen, auf die A9 Richtung Nürnberg. Ja, die Baustelle beschäftigt uns einfach. Zwischen Markt Schorgast und dem Dreieck Bayreuth-Kulmbach 3 Kilometer stockender Verkehr. Ihr braucht so 5 Minuten länger. Und das könnte noch aktuell sein. B303 zwischen Bad Berneck und Bischofsgrün. Mäharbeiten heute. Und da solltet ihr einfach ein bisschen langsamer fahren und aufpassen. Geblitzt wird auf der A9 Richtung Nürnberg. Zwischen Gefrees und Markt Schorgast ist eine Abstandsmessung. Auf der A9 Richtung Berlin, kurz vor dem Sophienberg, in Nagel-Reisinger Höhe Richtung B303 ist eine Laserpistole, danke an den Hugo. Dann schauen wir auf die B303, auch da steht ein Blitzer, Ortsteil Fröbershammer. Und dann geht's auf die B289 nach Solbitz, vor Schwarzmachener Saale wird da geblitzt und auf der B289 in Neusses am Main. Wenn noch was sein sollte, sagt uns auf jeden Fall Bescheid.
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19: Schönen Vormittag euch. Und jetzt in dieser Woche, das ist schon eine komplett andere Stimmung hier in der Region, oder? Also mein Mann hat gestern Abend auch gesagt, also ja, es fühlt sich ein bisschen nach Herbst an. So weit wollen wir jetzt nicht gehen. Es ist halt mal kurz eine Woche nicht ganz so heiß und ein bisschen durchwachsener. Und wir brauchen ja auch den Regen. Und wir hoffen einfach, dass der Sommer schon nochmal so ein bisschen zurückkommt. Der Samstag, ne, wir haben es ja schon gehört, schaut ja schon wieder besser aus mit mehr Sonne.

0: Mit Justin Timberlake geht's durch diesen Arbeitstag. Servus, einen schönen Mittwoch wünsche ich euch.
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2: Wir wünschen euch einen schönen Mittwoch. Es gibt Grenzen, Freunde, auch wenn es jetzt ein bisschen kühler war.
0: Ist bei noch nicht Herbst.
2: Also der stimmt doch nicht.
0: Doch.
2: Nein.
0: Der Jürgen.
2: Nein, der hat uns kein Bild von einem Lebkuchen geschickt.
0: Ja doch, und der ist auch angebissen. Also das sieht so aus, als würde der Jürgen quasi jetzt mal schön Lebkuchen frühstücken.
3: Ich denke drüber nach, ob ich am Wochenende Gansbrust mit Blaukraut mache. So ein bisschen zimtiger Note.
0: Köstlich.
2: Für euch okay, wer würde ich einfach noch sommerlich grillen?
0: Ja, das
2: okay.
0: Ist super,
2: okay,
0: ja.
2: Sehr lange.
1: Verkehrsinfos mit der Steigkerber in Bindlach.
2: Siedwürst für Andrea. Mission Veggie-Kerber.
0: Ja!
2: Ich habe heute früh spontan eine Idee gehabt, weil so viele Kerber jetzt losgehen. Es gibt doch so viele Vegetarier, habe ich gedacht.
0: Ja.
2: Ich kann mittlerweile nicht wie früher hier mir doch so einen Leberkäse reinstellen, weil da schauen mich die alle an wie die Eichhörnler, wenn es blitzt.
0: Das
2: weil
0: stimmt.
2: Die wollen was Veganes.
0: Ein Acai-Bowl oder vielleicht ein Tofu, lecker geräuchert oder halt eine Veggie-Bratwurst.
2: Ich möchte mich von der Idee eigentlich schnellstmöglich gleich wieder distanzieren.
0: Aber das war doch so eine schöne Idee.
2: No.
4: Also bitte, und das auf nüchtern Morgen, Veggie-Kerber. Ein Kerber, da gehört Bratwurst, Steak, sowas, ein Haxen, Grillfleisch, aber doch nicht Veggie-Kerber. Bernd, bitte. Bitte,
2: ja.
4: Verschon uns.
2: Ja,
4: also.
2: Ja, doch, hast recht.
0: Ja, Alex, Mensch, schade doch, für mich jetzt
2: hast
0: auch.
2: Hast recht. Wir machen es anders. Wir nehmen die Andrea mit zu einer neuen Kerber und dann kriegt sie halt einen Apfel.
1: Der Mainwecker.
0: Manno, ich fühle mich diskriminiert.
1: Mit Bernd Rasser.
2: Boah, Kerschen noch dazu.
0: Bis morgen früh.
2: Pressack zum Frühstück und Radio an.
0: Lecker.

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13: Es ist 12 Uhr, ich bin Moritz Einzel. Sie haben sich für die Menschen in Kriegs- oder Krisengebieten engagiert und dabei ihr Leben gelassen. Weltweit sind im letzten Jahr rund 350 humanitäre Helfer bei ihrer Arbeit getötet worden, etwa die Hälfte davon allein im Gaza-Krieg. Darauf machen die Organisationen heute am Welttag der humanitären Hilfe aufmerksam. Der deutsche Dachverband FENRO beklagt zusätzlich, die Krisen nehmen zu, das Geld dafür wird immer weniger. Vor ein paar Wochen ist herausgekommen, Krankenkassen und kassenärztliche Vereinigungen haben wohl mindestens 220 Millionen Euro in hochriskante Immobilienfonds gesteckt und das Geld verloren. Recherchen unter anderem der Süddeutschen Zeitung haben jetzt gezeigt, auch Kirchen, Pensions- und Sterbekassen haben dort investiert. Viele Anleger rechnen inzwischen mit einem Totalverlust. Bundesjustizministerin Hubich hat eine Änderung des Mietrechts für mehr Hitzeschutz ins Gespräch gebracht. Der Rheinischen Post sagte sie, sie könne sich vorstellen, dass man es Mieterinnen und Mietern erleichtert, Wohnungen mit Klimaanlagen oder Sonnenblenden auszustatten. Der Deutsche Mieterbund begrüßt den Vorschlag. Haben Tankstellen bei der 12-Uhr-Regel für Spritpreise geschummelt? Das wird in Bayern gerade geprüft. Behörden werten derzeit entsprechende Daten aus. Ein Bußgeld von bis zu 100.000 Euro ist möglich. Wirtschaftsminister Aiwanger will die Regel am liebsten ganz abschaffen. Er hält sie für bürokratisch und wirkungslos. Die Regel besagt, dass Spritpreise täglich nur um 12 Uhr erhöht werden dürfen. Aufatmen beim FC Bayern. Der deutsche Fußballrekordmeister rechnet damit, dass Jamal Musiala seine Karriere fortsetzen kann, obwohl er die Diagnose neurologische Dysfunktion bekommen hat. Mehr dazu von Helen Martin.
14: Musiala war im Testspiel beim Zweitligisten Heidenheim auf dem Platz zusammengebrochen. Das zweite Mal innerhalb von wenigen Tagen. Schon als die Bayern gegen Leipzig getestet hatten, war der 23-Jährige zusammengesackt. Sein Einsatz in beiden Partien sei völlig unbedenklich und ärztlich abgesprochen gewesen, heißt es von den Bayern.
13: Es ist jetzt kurz nach 12.
15: Das Wetter für diesen Mittwoch, ja, ist unbeständig. Da ist alles ein bisschen dabei. Also viele Wolken auf jeden Fall. Schon auch Sonne, da brauchen wir mal kurz die Sonnenbrille jetzt vielleicht. Aber am Nachmittag dann braucht man auch wieder den Regenschirm. Da wird's wieder nass. Die Nacht dann auch sehr unbeständig mit kräftigen Gewittern. Tiefstwerte da um so 14 Grad. Und wie geht's dann die nächsten Tage weiter? Also morgen und am Freitag auch noch unbeständig. Alles ein bisschen dabei. Der Samstag schaut dafür aber wieder schon besser aus. Also da ist die Sonne wieder mehr zu sehen auf jeden Fall. Und hier ist der Verkehrsservice. A9 Richtung Nürnberg. Es dauert länger bei der Baustelle zwischen Markt Schorgast und dem Dreieck Bayreuth-Kulmbach. 3 Kilometer stockender Verkehr. 5 Minuten bitte mehr Zeit einplanen. Und dann geht's jetzt los mit den Blitzern. Das sind einige an diesem Mittwoch. Vorsicht, auf der A9 Richtung Nürnberg zwischen Gefrees und Markt Schorgast, da wird der Abstand gemessen. Auf der A9 Richtung Berlin steht ein Blitzer kurz vor dem Sophienberg. In Nagel-Reisinger Höhe, wenn ihr Richtung B303 unterwegs seid, dann schau mal auf die B303 bei Bischofsgrün im Ortsteil Fröbershammer. Da wird auch geblitzt und auf der B289 bei Neusses am Main. Wenn sonst noch was dazukommen sollte oder ihr generell ein Update geben könnt zu den Blitzern, sagt uns gerne Bescheid. Gute Fahrt auf jeden Fall.
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15: Servus, jetzt um kurz nach 12 startet ihr jetzt pünktlichst in die Mittagspause. Dann auf jeden Fall einen guten Appetit. Aber es kann ja nicht jeder Punkt 12 einfach Pause machen, ne? Manche müssen schon noch ein bisschen durchhalten. Also, auch liebe Grüße an euch. Wir begleiten euch natürlich mit allen Infos. Die haben wir ja gerade schon bekommen. Und jetzt gibt's die passende Musik.

0: Mit eurer Lieblingsmusik geht's durch diesen Mittwoch. Servus, ihr hört die Mainwelle. Und jetzt ist Urlaubszeit hier in Bayreuth und der Region. Viele waren schon weg, viele, ja, gehen noch weg, fliegen noch weg, fahren noch weg. Da wünschen wir auf jeden Fall schon mal viel Spaß. Und wenn wir an Griechenland denken, da denken wir vielleicht auch an süße Kätzchen, die vielleicht manchmal auch vorm Hotel warten, auf eine Kleinigkeit vom All-Inclusive-Buffet hoffen. Ja, oder in der Türkei zum Beispiel herrenlose Welpen am Straßenrand. Und da kam doch vielleicht auch bei euch schon mal der Gedanke, hey, die Katze oder den Hund nehme ich mit nach Hause. Da geht's ihr, da geht's ihm besser. Aber vom Urlaubssouvenir auf vier Beinen, da rät Dr. Nina Gerhard-Metzger vom Bayerischen Tierärzteverband auf jeden Fall ab.
1: Ein Hund oder eine Katze aus dem Ausland braucht einen gültigen Tollwutschutz und einen Impfpass, einen Transponder, einen Chip, um ihn überhaupt über die Grenze zu bekommen. Und unsere Grenzkontrollen sind natürlich nicht so scharf, dass sie das Auto angehalten wird. Das heißt, es gibt Unmengen an illegal importierten Tieren. Und dadurch haben wir in den letzten Jahren eine Zunahme an Krankheiten, die hier quasi schon ausgestorben waren. Also was ich ganz schlimm finde, ist die Tollwutgefahr, weil das ist einfach tödlich für den Menschen. Das ist unverantwortlich.
0: Das ist einfach gefährlich. Jedes Urlaubsland hat andere Regeln, welche Dokumente und Impfungen das Tier jetzt bräuchte. Sonst ist das Mitbringen auch einfach illegal.
1: Wenn wir das mitkriegen, das Tier ist ohne Impfpass und ohne Chip hier rübergekommen, müssen wir das Veterinäramt informieren. Da spielt auch Datenschutz keine Rolle mehr. Die kriegen eine Anzeige, müssen wir machen. Dann können wir auch uns nicht gegen wehren, auch wenn der Besitzer noch so nett ist und sagt, er wusste das nicht.
0: Und wer sich ein Tier wünscht, sollte sich einfach hier bei uns umschauen.
1: Die Tierheime platzen aus allen Nähten, weil sich leider sehr viele Besitzer in Deutschland Tiere in der Corona-Zeit angeschafft haben und jetzt merken, sie können das einfach sich nicht leisten. Das Tier ist vielleicht krank geworden, sie können die Tierarztkosten nicht bezahlen. Das heißt, ich würde überhaupt keins aus dem Ausland holen, sondern würde ins Tierheim gehen und mir da ein Tier holen.
0: Die suchen nämlich auch ein liebevolles Zuhause und vielleicht könnt ihr das ihnen ja geben.

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1: Servus und mal kurz durchatmen von den heißen Temperaturen in dieser Woche, ne? Aber es ist halt gleich wieder ganz so grau und es regnet. Wobei wir brauchen ja auch den Regen. Und ich möchte jetzt auch nicht sagen, dass der Sommer vorbei ist, wobei ich mich ja schon auf den Herbst freue. Muss ich sagen, da muss man sich auch drauf freuen. Ah, Kürbissuppe essen, ne? Und abends wieder gemütlich auch auf der Couch sitzen. Dann mal wieder den Ofen anschüren. Also das kommt alles und da können wir uns tatsächlich auch drauf freuen, hoffen aber natürlich trotzdem auf noch ein paar schöne Sommertage, vor allem jetzt natürlich in den Sommerferien. Aber der Herbst ist ja nicht schlecht, der ist auch wunderschön.

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14: Es ist 12:30, ich bin Martin Sollig. Im Bayreuther Rathaus stehen nach der Trennung von Kultur- und Wirtschaftsreferentin Eva Bärm größere Veränderungen an. Oberbürgermeister Andreas Zippel führt das Referat aktuell kommissarisch weiter. Auf Dauer soll das aber keine Lösung sein. Nach der Sommerpause will Zippel mit den Stadtratsfraktionen über eine neue Verwaltungsstruktur sprechen. Dabei könnten die Bereiche Kultur und Wirtschaft wieder getrennt werden. Zippel hält das bisherige gemeinsame Großreferat für wenig sinnvoll, weil es aus seiner Sicht zu wenige inhaltliche Überschneidungen gibt. Auch die Stelle der Referatsleitung soll neu ausgeschrieben werden. Über die genaue Ausgestaltung entscheidet der Stadtrat. In Limmersdorf ist ab dem 29. August wieder Kirchweih. Die Organisatoren haben jetzt aber einen herben Dämpfer kassiert. Ihre Werbebanner zerstört. Unbekannte haben die Banner an der Ortseinfahrt Oberes Dorf abgeschnitten, die Befestigungsrohre entfernt und die dazugehörigen Schrauben verbogen. Der Kirchweihverein hat Anzeige erstattet. Die Polizei sucht jetzt nach Zeugen. Die Täter müssen irgendwann in der Zeit zwischen Donnerstag letzter Woche und gestern Mittag zugeschlagen haben. Kulmbach lädt am 13. September wieder zum Family Fun Festival. Es findet zum allerletzten Mal im Mönchshof statt. Weil das Gelände künftig anderweitig genutzt werden soll, muss das Festival umziehen. Eine Idee für eine alternative Location gibt es wohl schon. Veranstalter und Landratsamt müssen sich aber noch mit dem Ordnungsamt abstimmen, bevor sie damit an die Öffentlichkeit gehen. Seit über 30 Jahren findet das Family Fun Festival in Kulmbach immer am letzten Feriensonntag statt. Dort gibt es über 50 Mitmachstationen von Vereinen und Verbänden, 3 Showbühnen mit Zauberern und Tanzgruppen und einen Familienflohmarkt. 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
7: Und wir schauen aufs Wetter. Und das ist wechselhaft. Ja, diese Woche nicht mehr ganz so hochsommerlich, ne? Aber heute ist es schon wieder ein bisschen wärmer. Maximal 25 Grad hier in der Region. Viele Wolken sind trotzdem dabei. Wobei jetzt auch schon die Sonne mal durchkommt. Aber am Nachmittag regnet es auch wieder. Und vor allem die Nacht ist sehr nass. Und das sind auch teilweise kräftige Gewitter dabei. Wie geht's weiter? Morgen und am Freitag auch nochmal unbeständig. Alles ein bisschen dabei wie im April. Aber der Samstag schaut schon besser aus. Da sehen wir die Sonne auf jeden Fall öfter. Brauchen wir die Sonnenbrille wieder. Und jetzt schauen wir auf die Straßen, auf die A9 Richtung Nürnberg zwischen Marktschorgast und dem Dreieck Bayreuth-Kulmbach bei der Baustelle. 4 Kilometer stockender Verkehr, es dauert so 10 Minuten länger. Geblitzt wird auf der A9 Richtung Nürnberg zwischen Gefrees und Marktschorgast, ist eine Abstandsmessung. Dann schauen wir auf die A9 Richtung Berlin, kurz vor dem Sophienberg steht da ein Blitzer. In Nagel-Reisinger Höhe aufpassen Richtung B303. Auf der B303 im Ortsteil Fröbers Hammer wird auch geblitzt. Und wo noch? Also falls ihr noch was seht, sagt uns gerne immer Bescheid. Wir wünschen euch eine gute Fahrt.
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7: Schönen Mittwoch. Und mit wem bildet ihr so ein gutes Duo? Mit dem Ehemann vielleicht, mit der Ehefrau, mit der Freundin, mit dem Freund, mit der Schwester, mit dem Bruder oder vielleicht auch einfach mit der besten Freundin, mit dem besten Freund. Musikalisch sind die auf jeden Fall jetzt ein gutes Duo in diesem Song. Glockenbach und Tom Walker jetzt für euch mit Home.

Schöne Musik hier bei uns für euren Mittwoch. Servus. Und seid ihr heute schon ein paar Treppenstufen gelaufen? Ich habe hier gerade gelesen, Treppensteigen ist gesund. Das ist uns wahrscheinlich allen klar. Also wenn es einen Aufzug gibt und eine Treppe und man die Treppe laufen kann, dann sollte man schon die Treppe nehmen. Aber nur bis zu 60 Stufen am Tag sind gesund. Naja, also zählen wir mal mit, haken wir das ab und dann haben wir unser Ziel für den heutigen Tag erfüllt. Vielleicht habt ihr das ja auch schon geschafft, wenn ihr zum Beispiel ja das Büro ganz weit oben habt im 3., 4. Stock. Ich weiß nicht, wie viele Stufen das denn sind. Zählt halt heute einfach mal mit.

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9: Es ist 13 Uhr, ich bin Moritz Einzel. Im Zusammenhang mit dem Anschlag auf die Nord Stream Pipelines hat es eine weitere Festnahme gegeben. Laut Bundesanwaltschaft nahmen Ermittler einen Verdächtigen in Kroatien fest. Er soll einer der Taucher gewesen sein, die 2022 die Sprengsätze an der Gasleitung angebracht haben. Dem mutmaßlichen Anführer der Attentäter, einem Ukrainer, soll bald in Hamburg der Prozess gemacht werden. In und um Europa sind die Meere in diesem Jahr an vielen Stellen besonders warm. Zu einem großen Teil geht das auf den Klimawandel zurück, sagt ein internationales Forschungsteam der Organisation World Weather Attribution. Demnach liegen die Temperaturen an fast allen europäischen Küsten teils deutlich über dem Durchschnitt der Jahre 1990 bis 2020, mancherorts mehr als 6 Grad. Bei den Autoversicherungen deutet vieles darauf hin, dass die Zeit der massiven Preissteigerungen vorbei ist. Aktuell liegen die Preise für Versicherungswechsler im Mittel gerade mal 1,3% über dem Vorjahr. Das haben Berechnungen des Vergleichsportals Verivox ergeben. Uli Reitinger berichtet.
10: Die Kfz-Haftpflichtversicherung ist im Schnitt um 3% günstiger als im Vorjahr. Mit Teilkasko wird's etwas teurer und die Haftpflicht mit Vollkasko steigt im Preis im Vergleich zu 2025 um 2,5%. Experten sagen, das Risiko ist groß, dass die aktuell stabilen Preise nur eine Momentaufnahme sind. Ein kurzes Durchatmen.
9: Ein Grundschulkind ist bei Forstarbeiten nahe Garmisch-Partenkirchen von einem gefällten Baum getroffen und tödlich verletzt worden. Wie es genau zu dem Unfall kam, dazu ermittelt die Kripo. Das Unglück ereignete sich am Freitag. Bisherigen Erkenntnissen zufolge wollte das Kind in Begleitung eines Erwachsenen bei Forstarbeiten zusehen und mithelfen. München bewirbt sich erneut um die Ausrichtung des Champions League Endspiels. 2028 soll das wichtigste Spiel im europäischen Vereinsfußball zum insgesamt 6. Mal in der bayerischen Landeshauptstadt ausgetragen werden. Der Feriensenat des Münchner Stadtrats hat die Kandidatur befürwortet. Erst 2025 war das Champions League Finale in München. Paris Saint-Germain besiegte Inter Mailand mit 5:0. Es ist jetzt kurz nach 1.
11: Das Wetter für die Region ist unbeständig in diesen Tagen, also alles bisschen dabei, viele Wolken, dann auch ein bisschen Sonne jetzt, aber am späteren Nachmittag auch wieder viel Regen und vor allem die Nacht ist dann auch sehr nass und auch teilweise gewittrig, da können auch kräftige Gewitter dabei sein. Und wie geht's weiter? Also die nächsten 2 Tage auch nochmal wechselhafter, aber dann kommt das Wochenende und das Wochenende schaut besser aus mit mehr Sonne und weniger Regen. Und wir schauen auf die A9 Richtung Nürnberg, der Verkehrsservice hier. Zwischen Markt Trogast und dem Dreieck Bayreuth-Kulmbach, da dauert es jetzt knapp eine Viertelstunde länger. 4 Kilometer Stau, da ist ja die Baustelle, die beschäftigt uns eigentlich jeden Tag. Dann schauen wir auf die neuesten Blitzer. Vorsicht, auf der A9 Richtung Nürnberg zwischen Gefrees und Markt Trogast wird der Abstand gemessen. Kurz vorm Sophienberg wird geblitzt auf der A9 Richtung Berlin. In Nagel-Reisinger Höhe Richtung B303. Auf der B303 steht dann auch noch einer im Ortsteil Fröbershammer. Und da sagen wir mal Danke an alle fürs Melden. Und ja, wenn ihr noch was entdecken solltet oder ein Update geben könnt, sagt uns natürlich auch immer gerne Bescheid. Schreibt uns am besten direkt eine WhatsApp hier ins Studio.
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11: Schönen Nachmittag euch und mal liebe Grüße an alle frisch verheirateten Ehepaare hier in der Region. Ja, die Wochenenden im August sind ja doch zum Heiraten da, ne? Da haben bestimmt viele geheiratet, auch letzten Samstag oder im Juli schon. Ja, alles Gute euch, aber es fühlt sich auch nicht so anders an, oder? Man hat halt diesen Ehering am Finger. Wie auch Taylor Swift, die hat ja auch erst geheiratet und die hören wir jetzt hier in der Playlist. 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
1: Und in der Nacht um 3 Uhr war es wieder soweit. Ah, dieses Geräusch, wenn man im Bett liegt, schläft eigentlich, dann aufwacht und denkt, naja, jetzt muss ich das Licht anmachen. Ich muss diese Stechmücke finden. Servus, einen schönen Mittwoch euch. Jeder kennt das, oder? Und jetzt gibt's eine neue Studie aus Florida. Die hat ergeben, dass nicht jede Mücke jeden Menschen mag. Da geht's vor allem um den Geruch, um den Körpergeruch. Das ist ein Cocktail aus mehr als 1000 Substanzen, gebildet von Bakterien, die auf unserer Haut leben. Hört sich jetzt irgendwie auch nicht so richtig schmackhaft an. Aber naja, der Test lief auf jeden Fall so ab. Die Freiwilligen haben ihren Arm in einen Glaszylinder gehalten. Da waren drin die Gelbfiebermücke, die asiatische Tigermücke und die südliche Hausmücke. Und kein Mensch war eben für alle drei Arten gleichermaßen verlockend. Also das heißt, wenn die Tigermücke einen angreift, dann mag uns vielleicht die Hausmücke überhaupt nicht. Hilft uns jetzt nicht weiter? Gestochen werd mal von irgendeiner Mücke? Die einen mehr, die einen weniger. Aber ist schon mal spannend zu hören, finde ich. Und vor allem meinen größten Respekt an die Freiwilligen, die diese Studie mitgemacht haben.

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11: Schönen Nachmittag, es ist 13.30 Uhr und ich bin Tamara Bussler. Im Bayreuther Friedrichsforum gibt es ab jetzt eine Toilette für Menschen mit schweren Behinderungen. Bundesweit gibt es sogar nur 200 Stück davon. Das Besondere, sie bietet deutlich mehr als ein normales barrierefreies WC. Der Raum ist rund 12 Quadratmeter groß, es gibt eine höhenverstellbare Liege und einen Lifter. Damit können auch Erwachsene im Liegen versorgt und sicher vom Rollstuhl umgesetzt werden. Der Sparkassenverband Bayern und die kostenfreie Beratung der Stiftung Leben pur haben das Projekt unterstützt. Gerade erst hat Goldner Fashion aus Münchberg sein 100-jähriges Bestehen gefeiert. Jetzt gibt es einen großen Wechsel an der Spitze. Das Unternehmen ist an die FTS Global Group aus Hongkong verkauft worden. Damit endet nach fast 65 Jahren die Ära der Eigentümerfamilie Wirth. Seniorchef Klaus Wirth hat mit 91 Jahren sein Lebenswerk übergeben. Für den Standort Münchberg und die rund 400 bis 500 Beschäftigten soll sich dadurch aber nichts ändern. Laut Unternehmen sind keine Standortverlagerungen geplant. Der neue Eigentümer will vielmehr in die bestehenden Strukturen investieren. Großes Charity-Event heute Nachmittag in Bayreuth. Die Tuning-Profis, bekannt aus dem Vox Automagazin Automobil, sind von 16 bis 21 Uhr im Liebesbier zu Gast. Dabei wird ein 8-Sitze-Tandem-Fahrrad für den guten Zweck bemalt. Das kann man sich so vorstellen wie ein normales Tandemrad, aber mit insgesamt 4 Sitzen hintereinander und je 2 nebeneinander. Außerdem wird es eine Kofferversteigerung geben. Der Erlös geht dann an krebskranke Kinder. Der Eintritt zum Event ist natürlich frei.
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9: Und wir checken kurz das Wetter für diesen Mittwoch. Ja, da ist alles dabei. Ein bisschen Sonne, ja, aber auch viele Wolken und auch Regen, vor allem dann jetzt am späteren Nachmittag. Und vor allem ist die Nacht auch sehr unbeständig, auch mit kräftigen Gewittern. Maximal heute 25 Grad, das ist okay, würde ich sagen. Und wie schaut's die nächsten zwei Tage aus? Genauso wie heute, aber dann kommt das Wochenende und der Samstag, ja, da können wir uns eigentlich drauf freuen, der schaut wieder besser aus. Also mit mehr Sonne auf jeden Fall. Kein Verkehrsservice ohne die A9 Richtung Nürnberg aktuell. Da haben wir ja die Baustelle und aktuell dauert es gut 10 Minuten länger zwischen Markt Trogast und dem Dreieck Bayreuth-Kulmbach. 6 Kilometer stockender Verkehr. Und wir haben jene Menge Blitzer, also bitte aufpassen. In Nagel zum Beispiel, Reisinger Höhe Richtung B303, das ist eine Laserpistole. Auf der B303 selbst steht auch einer im Ortsteil Fröbershammer. Und dann steht auch noch einer auf der A9 Richtung Nürnberg zwischen Gefrees und Markt Trogast. Das ist eine Abstandsmessung. Wenn ihr sonst noch was habt, wenn ihr ein Update geben könnt, dann sagt immer gerne Bescheid. Wir sind für euch erreichbar. Am besten per WhatsApp direkt ins Studio. Gute Fahrt euch.
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9: Und diesen Song, den ihr jetzt hören dürft, hier in der Playlist bei der Arbeit, mag ich immer noch sehr, sehr gerne. Britney Spears und Elton John mit Hold Me Closer. Ist schon ein cooler Sound, oder?

Eure Lieblingsmusik hier auf der Mainwelle. Einen schönen Nachmittag euch. Und es ist ja schon Mittwoch, ne? Ja, es ist schon Mittwoch. An alle, die vielleicht jetzt so kurz vor dem Urlaub sind, jetzt noch alles abarbeiten müssen oder wollen, dann jetzt nochmal Gas geben, ne? Und dann ist es nicht mehr lange hin zum Urlaub. Aber andere kommen halt gerade erst zurück und es ist die erste Woche. Dann fühlt sich die wahrscheinlich nochmal ein bisschen länger an auf der Arbeit im Büro. 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
11: Es ist 14 Uhr, ich bin Stefan Schütz. Der Skandal um den riskanten Verius Immobilienfonds weitet sich aus. Recherchen unter anderem der SZ zufolge haben neben rund 20 Krankenkassen auch etwa 50 Pensions- und Sterbekassen, Kirchenkreise und ein Bistum dort Gelder versenkt, teils Altersvorsorgebeiträge ihrer Mitglieder. Ein Insider rechnet mit Gesamtverlusten von rund 400 Millionen Euro. Die meisten betroffenen Institutionen wollten sich dazu nicht äußern. Am Münchner Flughafen hat es jüngst zwei besorgniserregende Zwischenfälle gegeben. Jetzt hat die zuständige Bundesstelle für Flugunfalluntersuchung die Ermittlungen aufgenommen. Moritz Einzel berichtet.
12: Die Behörde äußerte sich zum verzögerten Start eines Boeing Dreamliners von Vietnam Airlines am Samstag. Die Maschine habe sehr spät abgehoben, dabei habe das Heck den Boden gestreift. Technische, menschliche und organisatorische Faktoren würden nun untersucht. Die Experten prüfen auch den Vorfall mit einem Lufthansa Airbus A380, der gestern in München zu früh aufgesetzt und die Beleuchtung an der Landebahnschwelle beschädigt hatte.
11: Fast überall an Europas Küsten sind die Meere zu warm, teils um über 6 Grad mehr als sonst üblich. Das hat eine internationale Forschungsinitiative herausgefunden. Am schlimmsten trifft es das westliche Mittelmeer und die Region um Spanien und Portugal. Das warme Wasser bedroht nicht nur Meerestiere und das Ökosystem, sondern kann auch schwere Stürme auslösen. Im kleinen Brombachsee in Mittelfranken dürfen Badegäste jetzt an 4 Stellen nicht mehr ins Wasser, weil dort giftige Blaualgen festgestellt wurden, hat das Landratsamt Weißenburg-Gunzenhausen ein Badeverbot erlassen. Das gilt unter anderem für den Wakepark auf der Badehalbinsel Absberg. Das Schlucken des Wassers kann Übelkeit, Durchfall oder Hautausschläge auslösen. Tennisprofi Nick Kyrgios ist positiv auf Kokain getestet worden und ist deswegen vorläufig suspendiert. Der frühere Wimbledon-Finalist hatte die positive Probe bereits im Juni abgegeben. Auf Instagram sprach er von einem großen Fehler. Der Australier hatte in diesem Jahr verletzungsbedingt nur 3 Turniere gespielt. Es ist jetzt 2:15.
13: Das Wetter für diesen Mittwoch, das kennen wir gar nicht mehr so, ne? Also Regen ist immer wieder dabei, aber auch ein bisschen Sonne, also so richtig wechselhaft eben. Auch viele Wolken und in der Nacht jetzt heute dann auch kräftige Gewitter. Aber das Ganze bei maximal 25 Grad heute, also es ist schon wieder ein bisschen wärmer als die letzten Tage. Und wir wollten ja auch mal Regen haben, ne? Also in der Nacht kommt da auf jeden Fall einiges runter. Die nächsten zwei Tage sind dann auch ein bisschen wechselhafter noch. Der Samstag schaut dann schon wieder freundlicher aus mit mehr Sonne hier bei uns. Wir haben natürlich auch immer die Straßen für euch im Blick. Da geht's auf die A9 jetzt Richtung Nürnberg. Es dauert über eine Viertelstunde länger zwischen Marktschorgast und dem Dreieck Bayreuth-Kulmbach. Da ist ja die Baustelle und aktuell 5 Kilometer Stau. Der Abstand wird gemessen auf der A9 Richtung Nürnberg zwischen Gefrees und Marktschorgast. In Nagel steht ein Blitzer, Reisinger Höhe Richtung B303. Und auf der B303 auch aufpassen im Ortsteil Fröbershammer. Wenn noch was sein sollte, sagt uns Bescheid und wir wünschen euch auf jeden Fall eine gute Fahrt jetzt.
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13: Schönen Mittwoch. Und ich muss ja sagen, ein bisschen traurig macht mich der Anblick schon. Von der Terrasse oder vom Balkon, ne? Wenn das alles so abgedeckt ist wegen dem Regen. Man hat so das Gefühl, Mensch, der Sommer ist vorbei. Aber wir haben den Regen so sehr gebraucht und brauchen ihn immer noch. Sagen natürlich auch die Landwirte hier in der Region an dieser Stelle mal einen ganz lieben Gruß zu euch. Schön, dass wir euch auch teilweise immer wieder auf dem Bulldog begleiten dürfen hier mit der Playlist. Jetzt für euch alle auf jeden Fall Katy Perry.

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1: Schönen Mittwoch euch. Und das ist wohl eines der ungewöhnlichsten Bauprojekte Europas aktuell. Wir schauen in die Schweiz. Da werden tatsächlich Tresorräume gebaut, unterirdisch, mehr als 100 Meter tief im Berg. Und die sind für die Superreichen. Also für ganz viel Gold, Geld, Kunst und sogar Luxusautos werden die gebaut. Und da wird eben versprochen, maximale Sicherheit, absolute Diskretion und Schutz vor nahezu jeder denkbaren Bedrohung. Ist natürlich ein Millionenprojekt im Brüning-Massiv in der Schweiz. Und ich schaue noch mal kurz auf den Preis, also falls wir so einen Tresorraum mieten möchten, ne, falls wir den brauchen, was bei mir auf jeden Fall nicht der Fall ist. Die Preise je Tresorraum liegen bei bis zu 1 Million Euro für 99 Jahre. Naja, gleich um 9:30 hören wir auf jeden Fall wieder, was wirklich wichtig ist hier bei uns in der Region. Und das könnt ihr auch immer nachlesen auf unserer Homepage.

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10: Das News-Update um 14.30 Uhr mit Tamara Bussler. Schönen Nachmittag. Im Bayreuther Friedrichsforum gibt es ab jetzt eine Toilette für Menschen mit schweren Behinderungen. Bundesweit gibt es sogar nur 200 Stück davon. Das Besondere, sie bietet deutlich mehr als ein normales barrierefreies WC. Der Raum ist rund 12 Quadratmeter groß. Es gibt eine höhenverstellbare Liege und einen Lifter. Damit können auch Erwachsene im Liegen versorgt und sicher vom Rollstuhl umgesetzt werden. Der Sparkassenverband Bayern und die kostenfreie Beratung der Stiftung Leben pur haben das Projekt unterstützt. Gerade erst hat Goldner Fashion aus Münchberg sein 100-jähriges Bestehen gefeiert. Jetzt gibt es einen großen Wechsel an der Spitze. Das Unternehmen ist an die FTS Global Group aus Hongkong verkauft worden. Damit endet nach fast 65 Jahren die Ära der Eigentümerfamilie Wirth. Seniorchef Klaus Wirth hat mit 91 Jahren sein Lebenswerk übergeben. Für den Standort Münchberg und die rund 400 bis 500 Beschäftigten soll sich dadurch aber nichts ändern. Laut Unternehmen sind keine Standortverlagerungen geplant. Der neue Eigentümer will vielmehr in die bestehenden Strukturen investieren. In Limmersdorf ist ab dem 29. August wieder Kirchweih. Die Organisatoren haben jetzt aber einen herben Dämpfer kassiert. Ihr Werbebanner zerstört. Unbekannte haben die Banner an der Ortseinfahrt Oberesdorf abgeschnitten, die Befestigungsrohre entfernt und die dazugehörigen Schrauben verbogen. Der Kirchweihverein hat Anzeige erstattet. Die Kulmbacher Polizei sucht jetzt nach Zeugen. Die Täter müssen irgendwann in der Zeit zwischen Donnerstag letzter Woche und gestern Mittag zugeschlagen haben.
11: Und wir schauen aufs Wetter. Da ist alles ein bisschen dabei heute. Dieser Mittwoch ist durchwachsen, Sonne auch, das ist schön, aber auch viele Wolken und vor allem jetzt am Nachmittag, am späteren Nachmittag auch ein bisschen Regen wieder. Auch in der Nacht kommt da einiges runter. Da sind auch kräftige Gewitter teilweise dabei. Wisst ihr schon mal Bescheid? Und wie geht's dann weiter? Morgen und am Freitag auch nochmal viele Wolken. Und immer mal wieder Regen. Der Samstag schaut dann beständiger aus mit mehr Sonne hier in der Region. Und wir schauen auf die Straßen, auf die A9 Richtung Nürnberg. Zwischen Markt Schorgast und dem Dreieck Bayreuth-Kulmbach. 5 Kilometer Stau jetzt am Nachmittag. Es dauert mehr über eine Viertelstunde länger. Und geblitzt wird auf der A9 Richtung Nürnberg. Zwischen Gefrees und Markt Schorgast, da wird der Abstand gemessen. Aufpassen auch in Nagel, Reisinger Höhe Richtung B303. Und auf der B303 selbst steht auch noch ein Blitzer im Ortsteil Fröbershammer bei Bischofsgrün. Und wenn ihr sonst sonst noch was seht, wenn ihr jetzt unterwegs seid, sagt uns gerne Bescheid, schreibt uns am besten einfach direkt eine WhatsApp hier ins Studio.
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11: Servus an diesem Mittwochnachmittag und ich habe jetzt eine wunderschöne Rockballade für euch. War weltweit ein Nummer 1 Hit aus dem Jahr 1977, bisschen älter, Player mit Baby Come Back. Wunderschön.

0: James Blunt begleitet uns durch diesen Arbeitstag hier in der Playlist. Schön, oder? Ganz liebe Grüße zu euch auf die Arbeit oder vielleicht auch ins Homeoffice, wenn ihr da heute seid. Ja, schön, dass wir euch auf jeden Fall begleiten dürfen, ganz egal wo. Und wahrscheinlich müsst ihr auch noch ein bisschen durchhalten, oder? Bis zum Feierabend. Außer ihr hattet natürlich Frühschicht, dann geht's nach Hause. Aber wir begleiten euch weiterhin durch den ganzen Arbeitstag, durch den Nachmittag, rein in den Feierabend. Nur ich sag jetzt halt hier Servus aus dem Studio, ne? Gleich um 15 Uhr gibt's die Nachrichten und dann geht's mit den lieben Kollegen weiter.
1: Und das war der Mainwecker heute.
2: Wir wünschen euch einen schönen Mittwoch. Es gibt Grenzen, Freunde, auch wenn's jetzt ein bisschen kühler war.
3: Ist bei noch nicht Herbst.
2: Also der stimmt doch nicht.
3: Doch.
2: Nein. Der hat uns kein Bild von einem Lebkuchen geschickt.
3: Ja, doch. Und der ist auch angebissen. Also das sieht so aus, als würde der Jürgen quasi jetzt mal schön Lebkuchen frühstücken.
4: Ich denke drüber nach, ob ich am Wochenende Gansbrust mit Blaukraut mache. So ein bisschen zimtiger Note.
3: Köstlich.
2: Wenn für euch okay wäre, würde ich einfach noch sommerlich grillen.
3: Ja, das
2: okay.
3: Ist super,
2: okay,
3: ja.
2: Danke.
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2: Siedwürst für Andrea. Mission Veggie-Kerber.
3: Ja!
2: Ich habe heute früh spontan eine Idee gehabt, weil so viele Kerber so jetzt losgehen. Es gibt doch so viele Vegetarier, habe ich gedacht.
3: Ja.
2: Ich kann mittlerweile nicht wie früher hier mir doch so einen Leberkäse reinstellen, weil da schauen mich die alle an wie die Eichhörnler, wenn es blitzt.
3: Das
2: weil
3: stimmt.
2: Die wollen was Veganes.
3: Ein Acai-Bowl oder vielleicht ein Tofu, lecker geräuchert oder halt ein Veggie-Bratwurst.
2: Ich möchte mich von der Idee eigentlich schnellstmöglich gleich wieder distanzieren.
3: Aber das war doch so eine schöne Idee.
2: No.
5: Also bitte, und das auf nüchtern Morgen, Veggie-Kerber. Ein Kerber, da gehört Bratwurst, Steak, sowas, ein Haxen, Grillfleisch, aber doch nicht Veggie-Kerber. Bernd, bitte. Hm. Bitte, ja. Verschon uns.
2: Ja.
5: Also.
2: Ja, doch, hast recht.
3: Ja, Alex, Mensch, schade doch. Für mich jetzt
2: hast
3: auch.
2: Hast recht. Wir machen es anders. Wir nehmen die Andrea mit zu einer neuen Kerber und dann kriegt sie halt einen Apfel.
1: Der Mainwecker.
3: Manno, ich fühle mich diskriminiert.
1: Mit Bernd Rasser.
2: Boah, Kerschen noch dazu.
3: Bis morgen früh.
2: Pressack zum Frühstück und Radio an.
3: Lecker.

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12: Es ist 15 Uhr, ich bin Stefan Schütz. Fast 40% der Erwachsenen schlafen unter der Woche zu wenig. Das zeigt eine Untersuchung des Robert-Koch-Instituts. Weniger als 7 Stunden Schlaf gelten als zu kurz. Besonders betroffen sind Männer zwischen 45 und 64 Jahren. Am Wochenende erholen sich die meisten etwas. Zu wenig Schlaf gilt als Risikofaktor für Bluthochdruck, Diabetes und Herz-Kreislauf-Erkrankungen. In München-Schwabing hat ein Polizist gestern Abend einen 14-jährigen Schüler aus dem Landkreis Miesbach angeschossen und schwer verletzt. Der Jugendliche hatte mit einer Waffe hantiert und sich zu Zivilbeamten umgedreht, die ihn zuvor aufgefordert hatten, sie fallen zu lassen, so ein Sprecher. Später stellte sich heraus, dass es sich um eine Softair-Waffe handelte, die einer echten Beretta täuschend ähnlich sah. Der Zustand des Schülers sei stabil, heißt es. Fachkräfte aus dem Ausland werden gebraucht, um den Bedarf hier zu decken. Jetzt steigt die Zahl der Anerkennungen deutlich. Im vergangenen Jahr bewilligten die Behörden mehr als 86.000 Anträge. Über diese Statistik berichtet Claudia Wächter.
13: Vor allem Menschen aus Syrien, die haben das Go bekommen, nun hier zu arbeiten. Da gab es den größten Zuwachs. Doch die allermeisten Anerkennungen für Berufsabschlüsse, die bekamen, wie auch schon im Vorjahr, Leute aus der Türkei. Und davon profitiert vor allem der medizinische Bereich. Viele arbeiten nun als Pflegekraft oder Arzt. Aber es gibt auch viele neue Ingenieure.
12: In Tschechien ist die Staatsbahn in die Schlagzeilen geraten, allerdings nicht wegen Unpünktlichkeit, sondern wegen Toilettenpapier. Weil das wohl im Fernverkehr häufiger fehlt, wird das Thema bis in die höchsten politischen Kreise debattiert. Der Parlamentspräsident des Landes drohte dem Bahnchef sogar Konsequenzen an und sprach von einer Schande für die Staatsbahn Tschechiens. Fußball-Bundesligist FC Bayern rechnet damit, dass Nationalspieler Jamal Musiala seine Karriere fortsetzen kann, trotz neurologischer Dysfunktion. Das bedeutet, sein Nervensystem funktioniert nicht wie gewohnt. Musiala war zuletzt bei 2 Testspielen zusammengebrochen. Ein Neurologe sagte der deutschen Presseagentur, 80-90% aller Betroffenen könne durch Medikamente geholfen werden. Es ist jetzt 3:15.
1: Dankeschön. Das Main-Wille-Wetter in den nächsten 90 Minuten. Auf jeden Fall Regen in Bayreuth und der Region. Temperaturen heute bei 22 bis 25 Grad. Das sieht morgen auch nochmal ähnlich aus. Am Freitag auch noch gelegentlich Regen. Da muss das L und da muss das R hin. Am Samstag und am Sonntag tatsächlich etwas mehr sonnige Phasen. Temperaturen pendeln sich aber ein bei 22 Grad. So, dann schauen wir auf die A9 Richtung Nürnberg natürlich. Wie viel Zeit verliert man heute in der Baustelle zwischen Markt Joggers und dem Dreieck Bayreuth-Kulmbach? 20 bis 30 Minuten. Dann haben wir einen Blitzer auf der B303 in Nagel. Dann haben wir noch einen Blitzer auf der B303 bei Bischofsgrün, Ortsteil Fröbershammer und eine Abstandsmessung zwischen Gefrees und Markt Joggers A9 Richtung Nürnberg. Und wenn noch was ist, 0170 990 7000.
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1: Servus, habe die Ehre. Phil Funfack, mein Name. An diesem Mittwoch starten wir in die Sendung mit Shabuzi und dann Bruce Springsteen.

0: wunderschönen Mittwochnachmittag euch. Hier ist die Mainwelle und jetzt sprechen wir über ein total wundervolles Stadtfest mit eines der schönsten in ganz Oberfranken. Ich war da die letzten, ich glaube, 3 Jahre immer. Dieses Jahr wird's ein wenig eng, aber ich versuche es möglich zu machen, dass ich mich nach Bamberg bequeme zur Sandkerber. Und wie toll, dass wir hier von der Mainwelle so liebe und tolle Radiokollegen in Bamberg haben, wie zum Beispiel Matthias Stego Steger. Einen wunderschönen Nachmittag dir.
1: Hallo Phil, Grüße aus Bamberg nach Bayreuth.
0: Ja, also Bayreuther Bürgerfest kennen wir. Wir kennen hier unsere ganzen Heimpartys, Stego. Was ist die Sandkerber so im Bamberger Kontext für dich?
1: Ja, für mich wirklich 5. Jahreszeit. So viele bekannte Menschen treffen, Spaß haben, Geselligkeit. An jeder Ecke gibt's was zu essen, gibt's was zu trinken. Es ist was für die Kinder geboten. Das ist einfach ein ganz spezieller Termin in jedem Kalenderjahr. Natürlich auch für mich als gebürtigen Bamberger.
0: Kannst du uns so ein bisschen was über die Highlights ab morgen auf der Sandkerber erzählen?
1: Da gibt's viele. Es geht los, natürlich, mit dem Kindernachmittag. Morgen schon ab 13 Uhr. Dann der offizielle Anstich mit dem Bamberger Oberbürgermeister, 18 Uhr, mit Sebastian Niedermeyer. Wir haben natürlich traditionell das Fischerstechen am Sonntag. Das ist absolute Tradition. Oder auch ja der Kinderhahnenschlag am Abschlusstag ab 15 Uhr. Sowie das Abschlussfeuerwerk mit Musik untermalt auf der Regnitz vor Klein-Venedig. Traumhafte Kulisse dann ab 22 Uhr. Also Highlights gibt's wirklich viele.
0: Ja, und Stego, du hast einen eigenen Biergarten auf der Sandkerber. Da war ich auch schon ein paar Mal. Der ist quasi oberhalb der Sandstraße. Da läuft man durch und dann noch ein Stückchen weiter und weiter. Und dann im Sand ist dein Biergarten. Was kannst du uns darüber alles verraten?
1: Ja, da muss ich ausholen. Das ist ja aus Jux und Dollerei entstanden vor gut 2 Jahren. Ich wollte es ursprünglich gar nicht machen. Es ist jetzt immens gewachsen. Viele sprechen mich schon das ganze Jahr über an und sagen, Mensch, magst du das wieder? Es ist absolut viel Stress, aber es ist auch unheimlich viel Gaudi. Ja, und bei mir das Feedback, das da ankommt, ist absolut tolles Flair. Ja, nicht ganz großes Gedränge, aber tolle Live-Musik, Live-DJs. Wir haben einen, würde ich sagen, sehr, sehr schönen, idyllischen Garten in einem Hinterhof, wie früher eben die Sandkerber gefeiert wurde. Wer noch nicht da war, sollte sich unbedingt überzeugen. Du warst ja schon da, insofern kannst du sehr gut beurteilen.
0: Ja, absolut. Es ist tatsächlich wunderschön, idyllisch. Das Bier schmeckt. Und meistens ist es ja so, also zumindest bei mir auf so Festen, dass ich sage, ja, eins trinke ich an dem Stand und dann schaue ich weiter, weil es ja so viele Eindrücke gibt. Bei euch ist es so schön, da trinkt man gerne auch nochmal das zweite Seidler, auch wenn es ein Bamberger Bier ist. Auf jeden Fall viel Spaß dir, Stego, auf der Sandkerber ab morgen. Du wirst durchfeiern, gehe ich mal fest davon aus. Also viel Spaß, mach's gut, wir sehen uns eventuell übers Wochenende.
1: Gern geschehen, Grüße nach Bayreuth und ich hoffe natürlich, wir sehen uns auf der Bamberger Sandkerber auf der 76. Ciao, servus.
0: So, und jetzt machen wir hier weiter in Bayreuth und der Region mit Billie Eilish und Birds of a Feather.

0: Ich habe gestern zum Feierabend eine gute Freundin getroffen, zufälligerweise draußen, eigentlich in der Richard-Wagner-Straße in Bayreuth, vor der Mainwelle. Und gestern war das Wetter ja sehr herbstlich, wie ihr euch sicher erinnert. Und sie hat ihre beiden Kinder dabei und ich habe sie gefragt, was macht sie? Und sie hat gesagt, heute war Museumstag in den Ferien, weil wenn das Wetter jetzt nicht so gut ist, dann muss man quasi ja trotzdem irgendeine Aktivität unternehmen. Und dann habe ich mal kurz überlegt, was wir für tolle Museen eigentlich nicht nur in Bayreuth-Stadt haben, sondern auch im Landkreis, ne? Also da geht's ja auch über das markgräfliche Opernhaus und das Urweltmuseum hinaus. Das wäre vielleicht eine Idee für euch jetzt zum Ende der dritten Sommerferienwoche, wenn ihr gar nicht wisst, was er tut. Denn heute wird's ja eher verregneter, morgen am Vormittag nochmal Regen, am Freitag dann am Nachmittag. Also vielleicht ist das eine Alternative, ein bisschen, also Museum muss ja nicht immer so staubtrocken und langweilig sein. Das kann auch richtig schön sein.
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0: Michael Patrick Kelly und Traces. Es ist 3:30.
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3: Schönen Nachmittag. Wie soll sich Bayreuth eigentlich in den nächsten Jahren entwickeln? Dazu haben die Bürgerinnen und Bürger jede Menge Ideen geliefert. Bei der Online-Beteiligung zum neuen Stadtentwicklungskonzept sind mehr als 1.800 Beiträge zusammengekommen. Das meldet das Rathaus. Besonders häufig ist es um Verkehr und Mobilität gegangen, aber auch um Klimaschutz, Energie und Grünflächen. Die Stadt wertet die Vorschläge jetzt aus und sortiert sie dann nach Themen und auch nach Stadtteilen. Sie sollen in das neue Entwicklungskonzept einfließen, das Bayreuth für die kommenden 10 bis 15 Jahre eine Richtung geben soll. Kasendorf plant heuer sein erstes Diner en Blanc auf dem Platz an der Kälterei in der Ortsmitte. Am Freitag soll es einen gemütlichen, stilvollen, gemeinsamen Flashmob-Sommerabend geben. Und das funktioniert so. Alle kommen in weiß, die Tische sind weiß eingedeckt, jeder bringt sein eigenes Essen und Getränke mit, auch Geschirr und Besteck. Willkommen ist natürlich jeder. Die neue Bürgermeisterin Tanja Friedrich will Kasendorf damit beleben. Los geht's mit dem Diner en Blanc um 19 Uhr, Finale soll um 23 Uhr sein. Danach packt jeder seine Sachen zusammen und verschwindet, wie wenn er nie da gewesen wäre. In Bayreuth ist das Diner en Blanc mittlerweile schon seit Jahren etabliert. Nach dem Ende der Eigenproduktionen bei den Luisenburg-Festspielen in Wunsiedel geht's jetzt mit den verschiedenen Konzerten weiter. Bis Anfang September kommen zum Beispiel die Kastelruther Spatzen und eine Led Zeppelin Tribute Band auf die Felsenbühne. Am Freitag gibt das Venezia Festival Opera ein ganz besonderes Gastspiel auf der Luisenburg. Intendantin Birgit Zimmler.
4: Bei Carmen kommen die Opernliebhaber zu ihrem Spaß. Wir haben ein großes Live-Orchester auf der Bühne. Riesenklassiker, die weltbekannt Melodien von Georges Bizet. Ich glaube, hier schlagen die Musikerherzen dann höher.
3: Die Premiere ist um 20 Uhr. Danach gibt es den Opernklassiker in Wunsiedel nochmal am Samstag und am Sonntag.
0: Dankeschön, Tamara. Wie blau kann eine Wetterkarte sein? Wie jetzt gerade.
3: Oh, das ist dunkelblau.
0: Es ist sehr blau. Und wenn ihr rausschaut, beziehungsweise jetzt im Auto schon ein Stückchen langsamer fahrt, weil ihr nicht mehr viel seht, weil der Scheibenwischer auch das ganze Wasser nimmer, der backt. Das geht jetzt noch ein gutes Stück, noch ungefähr eine Stunde mit diesem Regen in Bayreuth und der Region weiter. Vielleicht wird er mal ein bisschen schwächer, ansonsten sieht man das gut auf dem Wetterradar. Jetzt eben mal volle Lotte Regen, ab 17 Uhr scheint es dann wieder trocken zu werden. Generell Temperaturen heute so bei 22 bis 25 Grad, jetzt natürlich mit dem Regen ein Stückchen kühler. Wir pendeln uns auf 22 Grad ein, bis zum Wochenende, Samstag, Sonntag dann sonniger, immer wieder aber auch verregnete Phasen. Dann schauen wir erstmal Richtung Nürnberg auf die A9 auf Höhe Laufhersbruck. Da ein defektes Fahrzeug, Beschleunigungsspur blockiert. Und zwischen Markt Schorgas und dem Dreieck Bayreuth-Kulmbach bei 7 Kilometer Stau knapp 30 Minuten Zeitverlust. Wir haben eine Abstandsmessung, A9 Richtung Nürnberg zwischen Gefrees und Markt Schorgast. In Nagel ein Blitzer B303, eine Laserpistole. Und bei Bischofsgrün, Ortsteil Fröbershammer, wird auch geblitzt. Und wenn noch was sein sollte, 0170 99 0 7000.
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0: Servus, La, Tamara Bussler.
3: Hi.
0: Phil von Pfarr.

0: Zenheon mit Jump, das ist die Mainwelle am Mittwochnachmittag. Und das ist euch sicher auch schon passiert im Urlaub. Vor allem in Italien, in Spanien, Griechenland, Portugal. Ihr sitzt irgendwo auf einer Terrasse in einem Restaurant, esst gerade was und dann kommen sie. Die Vierbeiner, die Tiere, meistens Katzen, aber auch oft Hunde, die natürlich ein bisschen was zu essen haben wollen, ne? Und dann füttern man die und dann folgen die einen. Und dann sagt man irgendwann, ja, puh, also ich, ach, die ist so süß. Also ich tät sie so gerne mitnehmen. Das wäre doch so schön, das kleine Kätzler, der kleine Hund bei mir da haben. Soll man aber nicht machen, meint auch Tierärztin Nina Gerhard Metzger vom Bayerischen Tierärzteverband.
1: Ein Hund oder eine Katze aus dem Ausland braucht einen gültigen Tollwutschutz und einen Impfpass, einen Transponder, einen Chip, um ihn überhaupt über die Grenze zu bekommen. Und unsere Grenzkontrollen sind natürlich nicht so scharf, dass jedes Auto angehalten wird. Das heißt, es gibt Unmengen an illegal importierten Tieren. Und dadurch haben wir in den letzten Jahren eine Zunahme an Krankheiten, die hier quasi schon ausgestorben waren. Also was ich ganz schlimm finde, ist die Tollwutgefahr, weil das ist einfach tödlich für den Menschen. Das ist unverantwortlich.
0: Jedes Land hat ja eigene Regeln, welche Dokumente und Impfungen das Tier jetzt bräuchte. Sonst ist das Mitbringen auch illegal.
1: Wenn wir das mitkriegen, das Tier ist ohne Impfpass und ohne Chip hier rübergekommen, müssen wir das Veterinäramt informieren. Da spielt auch Datenschutz keine Rolle mehr. Die kriegen eine Anzeige, müssen wir machen. Dann können wir auch uns nicht gegen wehren, auch wenn der Besitzer noch so nett ist und sagt, er wusste das nicht.
0: Deswegen der Rat bzw. der Tipp von Dr. Nina Gerhard Metzger, man sollte sich doch hier umschauen, wenn man auf den Tiergeschmack in Anführungszeichen gekommen ist im Urlaub.
1: Die Tierheime platzen aus allen Nähten, weil sich leider sehr viele Besitzer in Deutschland Tiere in der Corona-Zeit angeschafft haben und jetzt merken, sie können das einfach sich nicht leisten. Das Tier ist vielleicht krank geworden, sie können die Tierarztkosten nicht bezahlen. Das heißt, ich würde überhaupt keins aus dem Ausland holen, sondern würde ins Tierheim gehen und mir da ein Tier holen.
0: Denn diese Tiere freuen sich sicherlich über einen neuen Besuch.

0: 7 Kilometer Stau auf der A9 Richtung Nürnberg zwischen Marktschorgast und dem Dreieck Bayreuth-Kulmbach. Zeitverlust 20 bis 30 Minuten. Jetzt hat's auch noch gekracht, wahrscheinlich durch den fallenden Regen. A9 Richtung Nürnberg zwischen Münchberg Nord und Münchberg Süd. Fahrt bitte vorsichtig. Unfall, Standspur in diesem Bereich auf jeden Fall blockiert. Ausführliches Verkehrsupdate dann in knapp 10 Minuten um 4.
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1: Es ist 16 Uhr, ich bin Stefan Schütz. Bei Temperaturen ab 30 Grad steigt die Zahl der Arbeitsunfälle deutlich um 8%. Das teilt der Hauptgeschäftsführer der gesetzlichen Unfallversicherung Fassauer mit. Der Grund: Hitze lässt die Konzentration nachlassen. Das kann auf dem Gerüst, an der Maschine oder hinter dem Steuer gefährlich werden. Zahlen von 2023 zeigen zudem, durch Hitze sind 37 Millionen Arbeitsstunden verloren gegangen. Bei den deutschen Fluggesellschaften ist der durchschnittliche Kerosinverbrauch pro Passagier im vergangenen Jahr erneut gesunken. Laut Luftverkehrswirtschaft fielen auf 100 Kilometer pro Kopf 3,3 Liter Flugbenzin an. Thomas Thunfeld berichtet.
2: Im Vergleich zu 2024 ist der Pro-Kopf-Verbrauch damit so etwa um ein halbes Wasserglas gesunken, aber im Vergleich zu 1990 hat er sich fast halbiert, weil die Fluggesellschaften immer mehr moderne Flieger anschaffen, betont der Verband. Aber die Umweltorganisation Atmosphäre kritisiert, dass der Luftverkehr insgesamt seine Klimaziele weiterhin verfehlt.
1: Bayerns Wirtschaftsminister Aiwanger fordert ein Ende der 12-Uhr-Regel an den Tankstellen. Um diese Zeit dürfen dort die Preise einmalig für einen Tag angehoben werden. Der Freie Wählerchef sagte, die Regelung bringe nichts und endgültig absurd werde es jetzt, weil Behörden kontrollieren sollen, ob sie eingehalten wird. Auch Verbraucherschützer und Wirtschaftswissenschaftler haben sich gegen die 12-Uhr-Regel ausgesprochen. Immer mehr ausländische Berufsabschlüsse werden in Deutschland anerkannt. Das Statistische Bundesamt meldet, im vergangenen Jahr haben die Behörden 86.600 Anträge bewilligt, knapp 10% mehr als im Jahr davor. Die meisten Anerkennungen kommen aus der Türkei, gefolgt von der Ukraine. Besonders stark zugelegt haben Abschlüsse aus Syrien. Am häufigsten geht es dabei um medizinische Berufe. In vielen Städten gibt es bereits Symbole auf Ampeln, die in enger Verbindung mit der jeweiligen Stadt stehen. Auch Rosenheim macht damit. An zwei Fußgängerampeln nahe dem Herbstfestgelände regeln nun sogenannte Wiesentrommler den Weg über die Straße. Sie sollen auch nach dem Traditionsfest dort bleiben. Die Idee hatten die Initiative des Wirtschaftlichen Verbands der Stadt und der Landkreis Rosenheim. Es ist jetzt kurz nach vier.
3: Wir sind gespalten. Nico hat mir geschrieben, das haben jetzt alle davon, die sich über die 30 Grad beschwert haben. Regine schreibt, herrlich dieser Regen, von mir aus kann es jetzt noch stundenlang regnen, auch mein Garten freut sich. Na ja, gucken wir mal, wie lange es noch regnet. Auf jeden Fall noch eine gute Stunde in Bayreuth und der Region. Immer wieder Regen, Regen, Regen. Temperaturen kühlen dann ab auf 22 Grad. In der Nacht zieht auch nochmal eine Gewitterfront durch. Morgen auch eine Mischung aus Sonne und Wolken. Nachmittag dann auch wieder Regenrisiko. Freitag gelegentlich Regen. Samstag, Sonntag sonniger. Temperaturen bei 22 Grad. Drei Meldungen von der A9 Richtung Nürnberg, respektive vier, weil wir die Abstandsmessung noch dazu zählen. Wir fangen an bei den drei Meldungen. Erstmal auf Höhe Laufhersbruck. Gefahr durch ein defektes Fahrzeug, Beschleunigungsspur blockiert. Zwischen Münchberg Nord und Münchberg Süd ein Unfall. Der Verkehr wird an der Unfallstelle vorbeigeführt. Und dann 7 Kilometer Stau zwischen Markt Schorgast und dem Dreieck Bayreuth-Kulmbach in der Baustelle. Zeitverlust über 30 Minuten. Dann haben wir die Abstandsmessung, gerade angesprochen, zwischen Gefrees und Markt Schorgast. Und dann noch Blitzer, Nagel, Reisinger Höhe Richtung B303 und B303 Bischofsgrün, Ortsteil Fröbersheimer, Höhe Abzweigung zum sogenannten Hopfennest. Und wenn noch was sein sollte, 0170 99 0 7000.
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3: Musikalisch müssen wir uns aber nicht dem Regen ergeben, oder? Da können wir doch ein bisschen Fernweh walten lassen. Mit Lynyrd Skynyrd und Sweet Home Alabama. Kurz nach vier ist es. Servus!

0: Freitag euch mit Ausdies und Electrified. Ja, noch knapp eine Woche. Genau eine Woche gehen die Richard-Wagner-Festspiele. Am 26. August ist Schluss. Dann ja, werden die Bordsteine wieder hochgeklappt in Bayreuth. Ja, zumindest in der Innenstadt, was so das Touristenaufkommen so ziemlich ausmacht. Obwohl, was habe ich gelesen heute? 2025 eine 500.000 Übernachtungen in Bayreuth. Das ist schon mal eine Hausnummer. Ja, wir reden über Richard Wagner. Was haben wir in dieser Woche schon gelernt? In Frankreich sagt man, wenn etwas richtig Tolles, se Bayreuth. Ja? Das ist ein Ausruf der Herrlichkeit. Wir gucken jetzt nochmal nach Frankreich zu einer Reise von Richard Wagner, die in Bordeaux eher schwierig ausgegangen ist. Auf Einladung des reichen Weinhändlers Eugène Loseau.
1: Auf Deutsch heißt es Eugen.
0: Verbrachte Richard Wagner im Frühjahr 1850 mehrere Wochen in Bordeaux. Dort musizierte er viele Stunden mit dessen 22-jähriger Ehefrau Jessie.
2: Jessie war jung, hübsch, gebildet, musikalisch und spielt Klavier. Sie ist in Wagner vernarrt und stimmte am 16. März 1850 einen romantischen Fluchtplan nach Griechenland oder Kleinasien zu.
1: Kleinasien, weißt du schon?
0: Das ist die Türkei.
2: Ja.
0: Leider vertraute sich Jessie ihrer Mutter an, die das Geheimnis sofort dem Schwiegersohn Eugène mitteilt. Eugène Loseau schwört ihm, eine Kugel, also Richard Wagner, durch den Kopf zu jagen.
2: Ja, weil sie die Klappen nicht halten konnte, Schwiegermutter, naja. Natürlich bekommt Richard das mit und schreibt dem Weinhändler einen Brief, dass er sich, grob zusammengefasst, mal locker machen soll. Völlig klar. Jetzt fordert Monsieur Loseau ihn erst recht zum Duell.
0: Kam es dazu?
2: Nein. Statt des Ehemanns tauchte nämlich ein Polizeiinspektor zu diesem Duell, zu diesem Termin auf und fordert Wagner auf, Bordeaux unverzüglich zu verlassen.
0: Ja, das wird Richard Wagner aber sofort gemacht haben, ha?
2: Nein, nicht gleich. Vorher hat er wieder einen Brief geschrieben, diesmal an Jessie. Und er schmuggelt ihr den Brief höchstpersönlich, also verboten und geheim, in das Haus des Weinhändlers und rät ihr in dem Brief, ihren gewaltbereiten Ehemann zu verlassen.
0: Schon ein kleiner Romantiker, der Richard,
3: ja.
0: Ne?
3: Läuft bei mir.
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0: Bananarama und Venus, kurz nach 4:30. Schönen Nachmittag euch. Hier ist die Mainwelle.
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0: Und hier sind die Nachrichten mit Tamara Busler.
3: Schönen Nachmittag. Wie soll sich Bayreuth in den nächsten Jahren eigentlich entwickeln? Dazu haben die Bürgerinnen und Bürger jede Menge Ideen geliefert. Bei der Online-Beteiligung zum neuen Stadtentwicklungskonzept sind mehr als 1800 Beiträge zusammengekommen. Das meldet das Rathaus. Besonders häufig ist es um Verkehr und Mobilität gegangen, aber auch um Klimaschutz, Energie und Grünflächen. Die Stadt wertet jetzt die Vorschläge aus und sortiert nach Themen und auch nach Stadtteilen. Sie sollen dann in das neue Entwicklungskonzept einfließen, das Bayreuth für die kommenden 10 bis 15 Jahre in eine Richtung lenken soll. Kassendorf plant heuer sein erstes Diner en Blanc auf dem Platz an der Kälterei in der Ortsmitte. Am Freitag soll es einen gemütlichen, stilvollen gemeinsamen Flashmob-Sommerabend geben. Und das Ganze funktioniert so, alle kommen in weiß, die Tische sind weiß gedeckt, jeder bringt auch sein eigenes Essen und Getränke mit, übrigens auch Geschirr und Besteck. Und danach wird gegessen. Das Diner en Blanc endet um 19 Uhr, Finale soll um 23 Uhr sein mit Wunderkerzen und danach nimmt jeder wieder seine Sachen mit und der Platz wird sauber hinterlassen. Die Bürgermeisterin Tanja Friedrich will Kasendorf damit beleben. Sie sind auch für Familien aus der Region Bayreuth ein beliebtes Ausflugsziel, die Saalfelder Seengrotten. Sie sind jetzt erstmals als Naturwunder des Jahres der Heinz-Sielmann-Stiftung nominiert. Die Feengrotten zählen laut Guinness-Buch der Rekorde zu den farbenreichsten Schaugrotten der Welt. Geschäftsführerin Yvonne Wagner.
4: Wir wären unglaublich stolz, denn wir könnten somit noch mehr Menschen begeistern oder sie anlocken, sich dieses Schauspiel anzuschauen. Und es wäre natürlich auch touristisch ein absoluter Gewinn für uns deutschlandweit die Feengrotten und die Stadt Saalfeld noch viel bekannter zu machen.
3: Die Online-Abstimmung läuft noch bis zum 27. September.
0: Dankeschön, Tamara, das Mainwelle-Wetter. Jetzt haben wir noch Regen in Bayreuth und der Region. Das zieht sich auch noch ein bisschen. Jetzt vor allem in der nächsten halben Stunde immer wieder verregnete Phasen. Sieht dann aber ab 17.30 Uhr einigermaßen trocken aus. Vielleicht sogar noch ein bisschen Sonnenschein. Heute Nacht zieht aber nochmal eine Gewitterfront über uns drüber. Ansonsten haben wir morgen und am Freitag tatsächlich noch ein paar Regenschauer in der Verlosung. Samstag und Sonntag sehen trocken aus und auch sonniger, Werte aber bei 22 Grad. So, die A9 Richtung Nürnberg zwischen Münchberg Nord und Münchberg Süd. Hier ein Unfall, Verkehr wird aber an der Unfallstelle vorbeigeführt. Dann hatten wir vorhin ein paar mehr Probleme. Jetzt geht's eigentlich zwischen Markt Schorgast und dem Dreieck Bayreuth-Kulmbach. Zeitverlust da knapp 10 Minuten. Und folgende Blitze haben wir noch. B303 Bischofsgrün, Ortsteil Fröbershammer. Und dann noch Nagel-Reisinger Höhe Richtung B303. Da eine Laserpistole. Wenn noch was fehlt, sag gerne Bescheid per WhatsApp 0170 99 07000.
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0: Servus, hallo. Am Mittwochnachmittag Tamara Busler.
3: Schönen Nachmittag.
0: Und Phil von Fack für euch im Studio.

0: war der Mainwecker heute.
1: Wir wünschen euch einen schönen Mittwoch. Es gibt Grenzen, Freunde, auch wenn es jetzt ein bisschen kühler war.
2: Ist bei noch nicht Herbst.
1: Also das stimmt doch nicht.
2: Doch.
1: Nein. Der hat uns kein Bild von einem Lebkuchen geschickt.
2: Ja, doch. Und der ist auch angebissen. Also das sieht so aus, als würde der Jürgen quasi jetzt mal schön Lebkuchen frühstücken.
3: Ich denke drüber nach, ob ich am Wochenende Gansbrust mit Blaukraut mache. So ein bisschen zimtiger Note.
2: Köstlich.
1: Wenn für euch okay wäre, würde ich einfach noch sommerlich grillen.
2: Ja, das
1: okay.
2: Ist super,
1: okay,
2: ja.
1: Danke.
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1: Siedwurst für Andrea. Mission Veggie-Kerwe.
2: Ja!
1: Ich habe heute früh spontan eine Idee gehabt, weil so viele Kerber sie jetzt losgehen. Es gibt doch so viele Vegetarier, habe ich gedacht.
2: Ja.
1: Ich kann mittlerweile nicht wie früher hier mir doch so einen Leberkäse reinstellen, weil da schauen mich die alle an wie die Eichhörner, wenn es blitzt.
2: Das
1: weil
2: stimmt.
1: Die wollen was Veganes.
2: Ein Acai-Bowl oder vielleicht ein Tofu, lecker geräuchert oder halt ein Veggie-Bratwurst.
1: Ich möchte mich von der Idee eigentlich schnellstmöglich gleich wieder distanzieren.
2: Aber das war doch so eine schöne Idee.
1: No.
4: Also bitte, und das auf dem nüchternen Morgen, Veggie-Kerwa. Ein Kerwa, da gehören Bratwurst, Steak, sowas, ein Haxen, Grillfleisch. Aber doch nicht Veggie-Kerwa. Bernd, bitte. Bitte,
1: ja.
4: Verschon uns.
1: Ja.
4: Also.
1: Ja, doch, hast recht.
2: Ja, Alex, Mensch. Schade für mich jetzt
1: hast
2: auch.
1: Hast du recht. Wir machen es anders. Wir nehmen die Andrea mit zu einer neuen Kerwa und dann kriegt sie halt einen Apfel.
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2: Manno, ich fühle mich diskriminiert.
0: Mit Bernd Rasser.
1: Boah, Kerschen noch dazu.
2: Bis morgen früh.
1: Pressack zum Frühstück und Radio an.
2: Lecker.

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1: Es ist 17 Uhr, ich bin Stefan Schütz.
2: Neuwagen unter 20.000 Euro werden zur Seltenheit. Vor 5 Jahren gab es auf dem deutschen Markt noch 35 Modelle, die preislich unter dieser Schwelle lagen. Jetzt sind es noch 16, das teilte der ADAC mit. Unter diesen Modellen befindet sich demnach kein deutsches Fabrikat. Insgesamt, so der Automobilclub, seien Autos teurer geworden, auch weil die Kunden mehr Technik erwarten oder weil diese vorgeschrieben ist. Weniger als 7 Stunden Schlaf pro Nacht. Experten zufolge ist das auch für Erwachsene zu kurz. In Deutschland trifft das aber auf 4 von 10 Menschen zu. Das zeigt eine Untersuchung des Robert-Koch-Instituts. Ursula Winkler berichtet.
3: Besonders auffällig ist die Gruppe der 45- bis 64-Jährigen. Hier schläft mehr als jeder zweite Mann weniger als die empfohlenen mindestens 7 Stunden. Die Wochenenden sind erholsamer. Hier schläft nur jede 5. Frau und jeder 4. Mann zu wenig. Die Studie zeigt Zusammenhänge mit Bluthochdruck und einem höheren Risiko für Adipositas, Diabetes, Herz-Kreislauf-Probleme oder psychische Erkrankungen.
2: Graffitis an Bahnhofswänden oder zerkratzte Scheiben in Zügen. Vandalismus hat die Deutsche Bahn im vergangenen Jahr rund 34 Millionen Euro gekostet. Das teilte das Bundesverkehrsministerium mit. Im Regionalverkehr gab es dabei mehr Vandalismusschäden. Diese zu entfernen hat rund 12 Millionen Euro gekostet, mehr als 5-mal so viel wie im Fernverkehr. Seit Anfang des Jahres kümmern sich mehr als 40 mobile Handwerkerteams um die Sauberkeit an Bahnhöfen. Das Auswärtige Amt hat die Festnahme eines deutschen Staatsbürgers in der russischen Stadt St. Petersburg indirekt bestätigt. Wie unter anderem der Spiegel berichtet, soll ein 41-Jähriger umgerechnet rund 9 Euro an die Organisation des in Haft umgekommenen Kreml-Kritikers Alexei Nawalny gespendet haben. Ihm werde jetzt vorgeworfen, Geld an eine extremistische Organisation gezahlt zu haben. Der Fußball-Bundesligist FC Bayern rechnet damit, dass Nationalspieler Jamal Musiala seine Karriere fortsetzen kann, trotz neurologischer Dysfunktion. Das bedeutet, sein Nervensystem funktioniert nicht wie gewohnt. Musiala war zuletzt bei 2 Testspielen zusammengebrochen. Ein Neurologe sagte der deutschen Presseagentur, 80-90% aller Betroffenen könne durch Medikamente geholfen werden. Es ist jetzt 5:15.
4: Und wir schauen aufs Mainwelle-Bett. Es ist schon Drama, der Einstieg in diese Moderation. Wir schauen aufs Mainwelle-Wetter. Jetzt langsam, aber sicher, trockenere Phasen. Ich glaube, wenn man ein bisschen Geschwindigkeit rausnimmt, dann funktioniert das auch in Bayreuth und der Region. Heute Nacht aber noch eine Gewitterfront. Das Ganze dann bei recht angenehmen 17 Grad. Ach so, keine weiterreden. Morgen Vormittag dann noch ein bisschen Regen. Ansonsten dann Richtung Nachmittag, morgen Sonnenschein bei 25 Grad. Freitag auch noch ein bisschen nass. Samstag und Sonntag werden trocken. A9 Richtung Nürnberg zwischen Münchberg Nord und Münchberg Süd. Hier ein Unfall. Verkehr wird aber an der Unfallstelle vorbeigeführt. Und zwischen Markt Schorgast und dem Dreieck Bayreuth-Kulmbach 15 Minuten Zeitverlust in der Baustelle. Nagel, Reisinger Höhe Richtung B303, ein Blitzer. Sonst habe ich nichts für euch. 0170 99 07000. Wenn ihr was für mich habt, sagt ihr gerne Bescheid.
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4: Ich entknote die Zunge, wünsche einen schönen Nachmittag. Mittwoch ist 5:15 und hier ist Alex Warren und Ordinary.
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0: wunderschönen Mittwochnachmittag euch. Hier ist die Mainwelle und jetzt sprechen wir über ein total wundervolles Stadtfest mit eines der schönsten in ganz Oberfranken. Ich war da die letzten, ich glaube, 3 Jahre immer. Dieses Jahr wird's ein wenig eng, aber ich versuche es möglich zu machen, dass ich mich nach Bamberg bequeme zur Sandkerber. Und wie toll, dass wir hier von der Mainwelle so liebe und tolle Radiokollegen in Bamberg haben, wie zum Beispiel Matthias Stego Steger. Einen wunderschönen Nachmittag dir.
1: Hallo Phil, Grüße aus Bamberg nach Bayreuth.
0: Ja, also Bayreuther Bürgerfest kennen wir. Wir kennen hier unsere ganzen Heimpartys, Stego. Was ist die Sandkerber so im Bamberger Kontext für dich?
1: Ja, für mich wirklich 5. Jahreszeit. So viele bekannte Menschen treffen, Spaß haben, Geselligkeit. An jeder Ecke gibt's was zu essen, gibt's was zu trinken. Es ist was für die Kinder geboten. Das ist einfach ein ganz spezieller Termin in jedem Kalenderjahr. Natürlich auch für mich als gebürtigen Bamberger.
0: Kannst du uns so ein bisschen was über die Highlights ab morgen auf der Sandkerber erzählen?
1: Da gibt's viele. Es geht los, natürlich, mit dem Kindernachmittag. Morgen schon ab 13 Uhr. Dann der offizielle Anstich mit dem Bamberger Oberbürgermeister 18 Uhr mit Sebastian Niedermayer. Wir haben natürlich traditionell das Fischerstechen am Sonntag. Das ist absolute Tradition. Oder auch ja der Kinderhahnenschlag am Abschlusstag ab 15 Uhr. Sowie das Abschlussfeuerwerk mit Musik untermalt auf der Regnitz vor Klein-Venedig. Traumhafte Kulisse dann ab 22 Uhr. Also Highlights gibt's wirklich viele.
0: Ja, und Stego, du hast einen eigenen Biergarten auf der Sandkerber. Da war ich auch schon ein paar Mal. Der ist quasi oberhalb der Sandstraße. Da läuft man durch und dann noch ein Stückchen weiter und weiter. Und dann im Sand ist dein Biergarten. Was kannst du uns darüber alles verraten?
1: Ja, da muss ich ausholen. Das ist ja aus Jux und Dollerei entstanden vor gut 2 Jahren. Ich wollte es ursprünglich gar nicht machen. Es ist jetzt immens gewachsen. Viele sprechen mich schon das ganze Jahr über an und sagen, Mensch, magst du das wieder? Es ist absolut viel Stress, aber es ist auch unheimlich viel Gaudi. Ja, und bei mir das Feedback, das da ankommt, ist absolut tolles Flair. Ja, nicht ganz großes Gedränge, aber tolle Live-Musik, Live-DJs. Wir haben einen, würde ich sagen, sehr, sehr schönen, idyllischen Garten in einem Hinterhof, wie früher eben die Sandkerber gefeiert wurde. Wer noch nicht da war, sollte sich unbedingt überzeugen. Du warst ja schon da, insofern kannst du sehr gut beurteilen.
0: Ja, absolut. Es ist tatsächlich wunderschön, idyllisch. Das Bier schmeckt und meistens ist es ja so, also zumindest bei mir auf so Festen, dass ich sage, ja, eins trinke ich an dem Stand und dann schaue ich weiter, weil es ja so viele Eindrücke gibt. Bei euch ist es so schön, da trinkt man gerne auch nochmal das zweite Seidler, auch wenn es ein Bamberger Bier ist. Auf jeden Fall viel Spaß dir, Stego, auf der Sandkerber ab morgen. Du wirst durchfeiern, gehe ich mal fest davon aus. Also viel Spaß, mach's gut, wir sehen uns eventuell übers Wochenende.
1: Gern geschehen, Grüße nach Bayreuth und ich hoffe natürlich, wir sehen uns auf der Bamberger Sandkerber auf der 76. Ciao, servus.
0: So, und jetzt machen wir hier weiter in Bayreuth und der Region mit den Pointer Sisters und I'm so excited.

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0: One Kiss. Es ist 5:30, Servus.
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0: Und die Nachrichten jetzt mit Tamara Busler.
3: Schönen Nachmittag. Im Bayreuther Friedrichsforum gibt es ab jetzt eine Toilette für Menschen mit schweren Behinderungen. Bundesweit gibt es davon sogar nur 200 Stück. Das Besondere, sie bietet deutlich mehr als ein normales barrierefreies WC. Der Raum ist rund 12 Quadratmeter groß, es gibt eine höhenverstellbare Liege und einen Lifter. Damit können auch Erwachsene im Liegen versorgt und sicher vom Rollstuhl umgesetzt werden. Der Sparkassenverband Bayern und die kostenfreie Beratung der Stiftung Leben pur haben das Projekt unterstützt. Nach dem Ende der Eigenproduktionen bei den Luisenburg-Festspielen in Wunsiedel geht es jetzt mit verschiedenen Konzerten weiter. Bis Anfang September kommen zum Beispiel die Kastelruther Spatzen und eine Led Zeppelin Tribute Band auf die Felsenbühne. Am Freitag gibt es das Venezia Festival Opera. Da wird ein ganz besonderes Gastspiel auf der Luisenburg stattfinden. Genau, ja. Intendantin Birgit Zimmler.
4: Bei Carmen kommen die Opernliebhaber zu ihrem Spaß. Wir haben ein großes Live-Orchester auf der Bühne. Riesenklassiker, die weltbekannten Melodien von Georges Bizet. Ich glaube, hier schlagen die Musikerherzen dann höher.
3: Die Premiere ist um 20 Uhr und danach gibt's das Stück nochmal am Samstag und auch am Sonntag. Sie sind auch für Familien aus der Region wirklich ein beliebtes Ausflugsziel, und zwar die Saalfelder Feengrotten. Sie sind jetzt erstmals als Naturwunder des Jahres der Heinz-Hielmann-Stiftung nominiert. Die Feengrotten zählen laut Guinness-Buch der Rekorde sogar zu den farbenreichsten Schaugrotten der ganzen Welt. Geschäftsführerin Yvonne Wagner.
5: Wir wären unglaublich stolz, denn wir könnten somit noch mehr Menschen begeistern oder sie anlocken, sich dieses Schauspiel anzuschauen. Und es wäre natürlich auch touristisch ein absoluter Gewinn für uns, deutschlandweit die Feengrotten und die Stadt Saalfeld noch viel bekannter zu machen.
3: Und die Online-Abstimmung läuft noch bis zum 27. September.
0: Ja, jetzt scheint die Sonne. Nach diesem knapp 90 bis 120-minütigen Regen, Erguss war es wirklich. Und heute tatsächlich immer noch Regen in der Verlosung. Wir gucken nochmal drauf, wann es denn nochmal nass werden könnte. Jetzt haben wir 18, 19, 20 Uhr. Sieht relativ trocken aus. Ab 21, 22 Uhr schieben sich auch Gewitter über Bayreuth und die Region. Dann regnet es bis morgen früh. Morgen dann am Vormittag noch ein bisschen Regen. Der Nachmittag sieht relativ trocken aus, aber mit Wind bei 25 Grad. Freitag am Nachmittag ein bisschen Regen. Ansonsten Samstag, Sonntag sehen sonniger aus mit Werten um die 22. Nur noch die Meldung von der A9 Richtung Nürnberg zwischen Markt Schorgast und dem Dreieck Bayreuth-Kulmbach. 7 Kilometer Stau, Zeitverlust 20 bis 30 Minuten. Falls noch was ist, dann seid ihr dran. 0170 99 0 7000.
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0: Ja, servus.

Machet den Mittwochabend zu eurem Abend, bei egal was ihr tut. Viel Spaß, auch wenn er dran bleibt. Dann mit dem Kollegen Thomas Scherm, denn ich verschwinde hier vom Mikrofon. Gebe euch aber noch diesen Ratschlag mit.

0: Bis morgen, da hören wir uns wieder ab 15 Uhr.
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1: Es ist 18 Uhr, ich bin Stefan Schütz. Fachkräfte aus dem Ausland werden gebraucht, um den Bedarf hier zu decken. Jetzt steigt die Zahl der Anerkennungen deutlich. Im vergangenen Jahr bewilligten die Behörden mehr als 86.000 Anträge. Über diese Statistik berichtet Claudia Wächter.
2: Vor allem Menschen aus Syrien, die haben das Go bekommen, nun hier zu arbeiten. Da gab es den größten Zuwachs. Doch die allermeisten Anerkennungen für Berufsabschlüsse, die bekamen, wie auch schon im Vorjahr, Leute aus der Türkei. Und davon profitiert vor allem der medizinische Bereich. Viele arbeiten nun als Pflegekraft oder Arzt. Aber es gibt auch viele neue Ingenieure.
1: Mit KI-Drohnentechnik sollen künftig Waldbrände in einem sehr frühen Anfangsstadium erkannt und somit besser bekämpft werden. Im Testgebiet im Landkreis Cham wurde das System vorgestellt. Im Wald werden an Bäumen Sensoren angebracht, die Brandgase erkennen und im Ernstfall Alarm schlagen. Die Feuerwehr steuert anschließend Drohnen an die Stelle. Ein KI-Programm wertet schließlich die Bilder in Echtzeit aus. Das Berlin-Institut für Bevölkerungsentwicklung fordert die Politik auf, sich besser auf die alternde Gesellschaft einzustellen. Der Grund: in etwa 13 Jahren erreichen mehr als 13 Millionen Menschen das Rentenalter von 67. Die Forscher sagen, ihr Wissen müsse für die Berufswelt erhalten bleiben, etwa durch flexible Modelle für ältere Fachkräfte. Später brauche es dann mehr Pflegekapazitäten sowie altersgerechten Wohnraum und Infrastruktur. Bei Temperaturen ab 30 Grad steigt die Zahl der Arbeitsunfälle deutlich um 8%. Das teilte der Hauptgeschäftsführer der gesetzlichen Unfallversicherung Fassauer mit. Der Grund: Hitze lässt die Konzentration nachlassen. Das kann auf dem Gerüst, an der Maschine oder hinter dem Steuer gefährlich werden. Zahlen von 2023 zeigen zudem, durch Hitze sind 37 Millionen Arbeitsstunden verloren gegangen. Harry Kane ist zum zweiten Mal in seiner Karriere mit dem goldenen Schuh ausgezeichnet worden. Der Stürmer des Fußball-Bundesligisten FC Bayern München hat die Trophäe für Europas besten Torschützen im Vereinsmuseum der Bayern in der Allianz Arena erhalten. Kane hatte in der abgelaufenen Saison 36 Bundesliga-Tore erzielt und war damit erfolgreichster Torjäger aller europäischen Top-Ligen. Es ist jetzt kurz nach 6.
3: Heute Nacht kann es das eine oder andere Gewitter geben. Morgen wechseln sich dann Sonne und Wolken ab. Es soll aber nicht allzu viel regnen. Der Freitag bringt dann mehr Wolken und auch wieder gelegentlich Regen. Und am Wochenende gibt es teilweise Sonnenschein. Der Regen wird seltener und die Temperaturen liegen um die 22 Grad. Bitte Vorsicht auf der A9 in Richtung Berlin. Zwischen Bayreuth Süd und Bayreuth Nord steht ein LKW mit einer Panne. Die Standspur ist blockiert. Und in Richtung Nürnberg zwischen Markt Schorgast und dem Dreieck Bayreuth-Kulmbach 6 Kilometer Stau. Das dauert eine Viertelstunde länger. Außerdem gibt es einen Blitzer auf der B85 Kronach Richtung Kulmbach zwischen Holzmühle und Kulmbach. Und wenn ihr sonst noch was entdeckt, dann gebt Bescheid und schickt uns eine WhatsApp ins Studio.
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1: Wir wünschen euch einen schönen Mittwoch. Es gibt Grenzen, Freunde, auch wenn es jetzt ein bisschen kühler war.
2: Es war noch nicht Herbst.
1: Also der stimmt doch nicht.
2: Doch.
1: Nein.
2: Der Jürgen.
1: Nein, der hat uns kein Bild von einem Lebkuchen geschickt.
2: Ja doch, und der ist auch angebissen. Also das sieht so aus, als würde der Jürgen quasi jetzt mal schön Lebkuchen frühstücken.
3: Ich denke drüber nach, ob ich am Wochenende Gansbrust mit Blaukraut mache. So ein bisschen zimtiger Note.
2: Köstlich.
1: Für euch okay, wer würde ich einfach noch sommerlich grillen?
2: Ja, das
1: okay.
2: Super,
1: okay,
2: ja.
1: Danke.
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1: Siedwürst für Andrea. Mission Veggie-Kerber.
2: Ja.
1: Ich habe heute früh spontan eine Idee gehabt, weil so viele Kerber jetzt losgehen. Es gibt doch so viele Vegetarier, habe ich gedacht.
2: Ja.
1: Ich kann mittlerweile nicht wie früher hier mir doch so einen Leberkäse reinstellen, weil da schauen mich die alle an wie die Eichhörnler, wenn es blitzt.
2: Das
1: weil
2: stimmt.
1: Die wollen was Veganes.
2: Ein Acai-Bowl oder vielleicht ein Tofu, lecker geräuchert oder halt eine Veggie-Bratwurst.
1: Ich möchte mich von der Idee eigentlich schnellstmöglich gleich wieder distanzieren.
2: Aber das war doch so eine schöne Idee.
1: No.
4: Also bitte, und das auf nüchtern Morgen, Veggie-Kerber. Ein Kerber, da kein Bratwurst, Steak, sowas, ein Haxen, Grillfleisch, aber doch nicht Veggie-Kerber. Bernd, bitte. Bitte,
1: ja.
4: Verschon uns.
1: Ja,
4: also.
1: Ja, doch, hast recht.
2: Ja, Alex, Mensch. Schade doch. Für mich jetzt
1: hast
2: auch.
1: Hast du recht. Wir machen es anders. Wir nehmen die Andrea mit zu einer neuen Kerber und dann kriegt sie halt einen Apfel.
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2: Manno, ich fühle mich diskriminiert.
0: Mit Bernd Rasser.
1: Boah, Kerschen noch dazu.
2: Bis morgen früh.
1: Pressack zum Frühstück und Radio an.
2: Lecker.

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2: 18.30 Uhr, schönen Abend, ich bin Tamara Bussler. Wie soll sich Bayreuth eigentlich in den nächsten Jahren entwickeln? Dazu haben die Bürgerinnen und Bürger jetzt jede Menge Ideen geliefert. Bei der Online-Beteiligung zum neuen Stadtentwicklungskonzept sind mehr als 1.800 Beiträge zusammengekommen. Das meldet das Rathaus. Besonders häufig ist es um Verkehr und Mobilität gegangen, aber auch um Klimaschutz, Energie und Grünflächen. Die Stadt wertet die Vorschläge jetzt aus und sortiert sie dann nach Themen und auch Stadtteilen. Sie sollen dann in das neue Entwicklungskonzept einfließen, das Bayreuth für die kommenden 10 bis 15 Jahre eine Richtung geben soll. Nach dem Ende der Eigenproduktionen bei den Luisenburg-Festspielen in Wunsiedel geht es jetzt mit verschiedenen Konzerten weiter. Bis Anfang September kommen zum Beispiel die Kastelroter Spatzen und eine Led Zeppelin Tribute Band auf die Felsenbühne. Am Freitag gibt das Venezia Festival Opera ein ganz besonderes Gastspiel auf der Luisenburg. Intendantin Birgit Simmler.
3: Bei Carmen kommen die Opernliebhaber zu ihrem Spaß. Wir haben ein großes Live-Orchester auf der Bühne. Riesenklassiker, die weltbekannten Melodien von Georges Bizet. Ich glaube, hier schlagen die Musikerherzen dann höher.
2: Die Premiere ist um 20 Uhr. Danach gibt es den Opernklassiker in Wunsiedel nochmal am Samstag und am Sonntag. Gerade erst hat Goldner Fashion aus Münchberg sein 100-jähriges Bestehen gefeiert. Jetzt gibt es einen großen Wechsel an der Spitze. Das Unternehmen ist an die FTS Global Group aus Hongkong verkauft worden. Damit endet nach fast 65 Jahren die Ära der Eigentümerfamilie Wirth. Seniorchef Klaus Wirth hat mit 91 Jahren sein Lebenswerk übergeben. Für den Standort Münchberg und die rund 400 bis 500 Beschäftigten soll sich dadurch aber nichts ändern. Laut Unternehmen sind keine Standortverlagerungen geplant. Der neue Eigentümer will viel mehr in die bestehenden Strukturen investieren.
4: Die Nacht zum Donnerstag bringt einige Gewitter, morgen dann Sonne und Wolken, da wird's aber weitgehend trocken bleiben. Der Freitag dann mit Wolken und teilweise Regen und am Wochenende kommt auch ab und zu mal wieder die Sonne raus und der Regen wird seltener, die Temperaturen liegen dann um die 22 Grad. Auf der A9 in Richtung Berlin bitte weiterhin Vorsicht. Zwischen Bayreuth Süd und Bayreuth Nord steht immer noch ein LKW mit einer Panne. Die Standspur ist blockiert. Und zwischen Markt Schargast und dem Dreieck Bayreuth-Kulmbach staut sich's auf 5 Kilometern. Das ist gut eine Viertelstunde, die es da länger dauert. Geblitzt wird auf der B85 Kronach Richtung Kulmbach zwischen Holzmühle und Kulmbach. Und wenn ihr noch was entdeckt, dann gebt Bescheid und schickt uns eine WhatsApp ins Studio.
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1: Es ist 19 Uhr, ich bin Stefan Schütz. Neuwagen unter 20.000 Euro werden zur Seltenheit. Vor 5 Jahren gab es auf dem deutschen Markt noch 35 Modelle, die preislich unter dieser Schwelle lagen. Jetzt sind es noch 16, das teilte der ADAC mit. Unter diesen Modellen befindet sich demnach kein deutsches Fabrikat. Insgesamt, so der Automobilclub, seien Autos teurer geworden, auch weil die Kunden mehr Technik erwarten oder weil diese vorgeschrieben ist. Bei den deutschen Fluggesellschaften ist der durchschnittliche Kerosinverbrauch pro Passagier im vergangenen Jahr erneut gesunken. Laut Luftverkehrswirtschaft fielen auf 100 Kilometer pro Kopf 3,3 Liter Flugbenzin an. Thomas Thonfeld berichtet.
2: Im Vergleich zu 2024 ist der Pro-Kopf-Verbrauch damit so etwa um ein halbes Wasserglas gesunken. Aber im Vergleich zu 1990 hat er sich fast halbiert, weil die Fluggesellschaften immer mehr moderne Flieger anschaffen, betont der Verband. Aber die Umweltorganisation Atmosphäre kritisiert, dass der Luftverkehr insgesamt seine Klimaziele weiterhin verfehlt.
1: Graffitis an Bahnhofswänden oder zerkratzte Scheiben in Zügen. Vandalismus hat die Deutsche Bahn im vergangenen Jahr rund 34 Millionen Euro gekostet. Das teilte das Bundesverkehrsministerium mit. Im Regionalverkehr gab es dabei mehr Vandalismusschäden. Diese zu entfernen hat rund 12 Millionen Euro gekostet, mehr als 5-mal so viel wie im Fernverkehr. Seit Anfang des Jahres kümmern sich mehr als 40 mobile Handwerkerteams um die Sauberkeit an Bahnhöfen. Das Auswärtige Amt hat die Festnahme eines deutschen Staatsbürgers in der russischen Stadt St. Petersburg indirekt bestätigt. Wie unter anderem der Spiegel berichtet, soll ein 41-Jähriger umgerechnet rund 9 Euro an die Organisation des in Haft umgekommenen Kreml-Kritikers Alexei Nawalny gespendet haben. Ihm werde jetzt vorgeworfen, Geld an eine extremistische Organisation gezahlt zu haben. Schwere Zeiten für die Stadt Hof. Die Regierung von Oberfranken hat den aktuellen Haushalt abgelehnt und damit die Aufnahme von Krediten in Höhe von 17,6 Millionen Euro. Die zuständige Behörde bezweifelt, dass die drittgrößte Stadt Oberfrankens die laufenden Kosten selbstständig decken kann, heißt es. Oberbürgermeister Schmalfuß sagte, er wolle sparen und die Lebensqualität der Menschen im Auge behalten. Es ist jetzt 7:15.
3: Heute Nacht kann es Gewitter geben, morgen am Donnerstag dann Sonne und Wolken, da soll es aber weitgehend trocken bleiben. Am Freitag dann Wolken und teilweise Regen und am Wochenende kommt häufiger mal die Sonne raus. Der Regen lässt nach und die Temperaturen liegen um die 22 Grad. Auf der A9 in Richtung Nürnberg zwischen Bayreuth Süd und Bayreuth Nord steht ein LKW mit einer Panne. Die Standspur ist blockiert und es staut sich auf 1 Kilometer. Das dauert knappe 10 Minuten länger. Und in Richtung Nürnberg dauert es gute 10 Minuten länger zwischen Markt Schorgast und dem Dreieck Bayreuth-Kulmbach. Da sind es 4 Kilometer Stau. Außerdem wird geblitzt auf der B85 Kronach Richtung Kulmbach zwischen Holzmühle und Kulmbach. Und wenn ihr sonst noch was entdeckt, gebt Bescheid und schickt uns eine WhatsApp ins Studio.
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1: Das News Update um 19.30 Uhr. Schönen Abend, ich bin Tamara Bussler. Wie soll sich Bayreuth eigentlich in den nächsten Jahren entwickeln? Dazu haben die Bürgerinnen und Bürger jetzt jede Menge Ideen geliefert. Bei der Online-Beteiligung zum neuen Stadtentwicklungskonzept sind mehr als 1.800 Beiträge zusammengekommen. Das meldet das Rathaus. Besonders häufig ist es um Verkehr und Mobilität gegangen, aber auch um Klimaschutz, Energie und Grünflächen. Die Stadt wertet die Vorschläge jetzt aus und sortiert sie dann nach Themen und auch Stadtteilen. Sie sollen dann in das neue Entwicklungskonzept einfließen, das Bayreuth für die kommenden 10 bis 15 Jahre eine Richtung geben soll. Nach dem Ende der Eigenproduktionen bei den Luisenburg-Festspielen in Wunsiedel geht es jetzt mit verschiedenen Konzerten weiter. Bis Anfang September kommen zum Beispiel die Kastelroter Spatzen und eine Led Zeppelin Tribute Band auf die Felsenbühne. Am Freitag gibt das Venezia Festival Opera ein ganz besonderes Gastspiel auf der Luisenburg. Intendantin Birgit Simmler.
2: Bei Carmen kommen die Opernliebhaber zu ihrem Spaß. Wir haben ein großes Live-Orchester auf der Bühne, Riesenklassiker, weltbekannten Melodien von Georges Bizet. Ich glaube, hier schlagen die Musikerherzen dann höher.
1: Die Premiere ist um 20 Uhr. Danach gibt es den Opernklassiker in Wunsiedel nochmal am Samstag und am Sonntag. Gerade erst hat Goldner Fashion aus Münchberg sein 100-jähriges Bestehen gefeiert. Jetzt gibt es einen großen Wechsel an der Spitze. Das Unternehmen ist an die FTS Global Group aus Hongkong verkauft worden. Damit endet nach fast 65 Jahren die Ära der Eigentümerfamilie Wirth. Seniorchef Klaus Wirth hat mit 91 Jahren sein Lebenswerk übergeben. Für den Standort Münchberg und die rund 400 bis 500 Beschäftigten soll sich dadurch aber nichts ändern. Laut Unternehmen sind keine Standortverlagerungen geplant. Der neue Eigentümer will viel mehr in die bestehenden Strukturen investieren.
3: Es geht rein in eine Nacht, die teilweise ungemütlich werden kann, denn es zieht eine Gewitterfront über Oberfranken. Morgen am Donnerstag dann Sonne und Wolken, da ist es eher trocken. Am Freitag häufiger mal Regen und viele Wolken. Und am Wochenende teilweise Sonnenschein, eher wenig Regen und Temperaturen um die 22 Grad. Auf der A9 in Richtung Berlin steht ein LKW mit einer Panne zwischen Bayreuth Süd und Bayreuth Nord. Die Standspur ist da blockiert und in Richtung Nürnberg staut sich zwischen Bad Berneck-Himmelkron und dem Dreieck Bayreuth-Kulmbach auf 2 Kilometern. Das dauert aber nur 5 Minuten ungefähr länger. Blitzer haben wir momentan keine. Wenn ihr was entdeckt, dann gebt gern Bescheid und schickt eine WhatsApp an die 0170 99 07000.
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1: Es ist 20 Uhr, ich bin Stefan Schütz. Hitzetage haben weitreichende Folgen, so weist die gesetzliche Unfallversicherung auf ein erhöhtes Unfallrisiko hin. Ab 30 Grad gäbe es etwa 8% mehr Arbeitsunfälle als bei Temperaturen zwischen 10 und 15 Grad. Ursula Winkler berichtet.
2: Die Zahl dieser Hitzetage hat sich seit den 1950ern etwa verdreifacht. Für jemanden auf einem Gerüst, an einer Maschine oder hinter dem Steuer könne nachlassende Konzentration schwerwiegende Folgen haben. So verzeichnen die Versicherer an Hitzetagen auch deutlich mehr Unfälle auf dem Arbeitsweg. Und allein im Jahr 2023 seien schätzungsweise 37 Millionen Arbeitsstunden durch Hitze verloren gegangen.
1: Immer mehr ausländische Berufsabschlüsse werden in Deutschland anerkannt. Im vergangenen Jahr haben die Behörden 86.600 Anträge bewilligt, knapp 10.000 mehr als im Jahr davor. Die meisten Anerkennungen kommen aus der Türkei, gefolgt von der Ukraine. Besonders stark zugelegt haben Abschlüsse aus Syrien. Am häufigsten geht es dabei um medizinische Berufe. In München laufen die Ermittlungen zum Schusswaffeneinsatz gegen einen 14-Jährigen von gestern. Der Junge aus dem Landkreis Miesbach hatte auf offener Straße mit einer Softair-Waffe hantiert und sie auf Zivilbeamte gerichtet. Daraufhin hat ein Polizist geschossen. Die Kugel hat den Jugendlichen im Oberkörper getroffen, in Lebensgefahr schwebt er nicht. Das Landeskriminalamt prüft, ob der Schusswaffeneinsatz rechtmäßig gewesen ist. Das Berlin-Institut für Bevölkerungsentwicklung fordert die Politik auf, sich besser auf die alternde Gesellschaft einzustellen. Der Grund: in etwa 13 Jahren erreichen mehr als 13 Millionen Menschen das Rentenalter von 67 Jahren. Die Forscher sagen, ihr Wissen müsse für die Berufswelt erhalten bleiben, etwa durch flexible Modelle für ältere Fachkräfte. Später brauche es dann mehr Pflegekapazitäten sowie altersgerechten Wohnraum und Infrastruktur. Fast 40% der Erwachsenen schlafen unter der Woche zu wenig, das zeigt eine Untersuchung des Robert-Koch-Instituts. Weniger als 7 Stunden Schlaf gelten als zu kurz. Besonders betroffen sind Männer zwischen 45 und 64 Jahren. Am Wochenende erholen sich die meisten etwas. Zu wenig Schlaf gilt als Risikofaktor für Bluthochdruck, Diabetes und Herz-Kreislauf-Erkrankungen. Es ist jetzt 8:15.
3: Es bleibt erstmal beim durchwachsenen Wetter. Heute Nacht teilweise Gewitter, morgen dann Sonne und Wolken. Da ist es aber weitgehend trocken. Am Freitag dann häufiger mal Regen und viele Wolken. Und am Wochenende teilweise Sonnenschein. Da ist es dann wieder eher trocken. Und Temperaturen gibt's dazu um 22 Grad. Auf der A9 in Richtung Berlin zwischen Bayreuth Süd und Bayreuth Nord steht immer noch ein LKW mit einer Panne. Die Standspur ist blockiert. Blitzer haben wir aber keine mehr. Wenn ihr was entdeckt, gebt gar noch Bescheid mit einer WhatsApp ins Studio.
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1: Wir wünschen euch einen schönen Mittwoch. Es gibt Grenzen, Freunde, auch wenn es jetzt ein bisschen kühler war.
2: Es war noch nicht Herbst.
1: Also der stimmt doch nicht.
2: Doch.
1: Nein. Der hat uns kein Bild von einem Lebkuchen geschickt.
2: Ja, doch. Und der ist auch angebissen. Also das sieht so aus, als würde der Jürgen quasi jetzt mal schön Lebkuchen frühstücken.
3: Ich denke drüber nach, ob ich am Wochenende Gansbrust mit Blaukraut mache. So ein bisschen zimtiger Note.
2: Köstlich.
1: Wenn für euch okay wäre, würde ich einfach noch sommerlich grillen.
2: Ja, das ist super,
1: okay,
2: ja.
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1: Siedwürst für Andrea. Mission Veggie-Kerwa.
2: Ja.
1: Ich habe heute früh spontan eine Idee gehabt, weil so viele Kerwa jetzt losgehen. Es gibt doch so viele Vegetarier, habe ich gedacht.
2: Ja.
1: Ich kann mittlerweile nicht wie früher hier mir doch so einen Leberkäse reinstellen, weil da schauen mich die alle an wie die Eichhörnler, wenn es blitzt.
2: Das
1: weil
2: stimmt.
1: Die wollen was Veganes.
2: Ein Acai-Bowl oder vielleicht ein Tofu, lecker geräuchert oder halt ein Veggie-Bratwurst.
1: Ich möchte mich von der Idee eigentlich schnellstmöglich gleich wieder distanzieren.
2: Aber das war doch so eine schöne Idee.
1: No.
4: Also bitte, und das auf nüchtern Morgen, Veggie-Kerwa. Ein Kerwa, da kein Bratwurst, Steak, sowas, ein Haxen, Grillfleisch, aber doch nicht Veggie-Kerwa. Bernd, bitte. Bitte,
1: ja.
4: Verschon uns.
1: Ja,
4: also.
1: Ja, doch, hast recht.
2: Ja, Alex, Mensch, schade doch, für mich jetzt
1: hast
2: auch.
1: Hast recht. Wir machen es anders. Wir nehmen die Andrea mit zu einer neuen Kerwa und dann kriegt sie halt einen Apfel.
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1: Schönen Abend, ich bin Tamara Busle, es ist jetzt 20.30 Uhr. Im Bayreuther Friedrichsforum gibt es ab jetzt eine Toilette für Menschen mit schweren Behinderungen. Bundesweit gibt es sogar nur 200 Stück davon. Das Besondere, sie bietet deutlich mehr als ein normales barrierefreies WC. Der Raum ist rund 12 Quadratmeter groß, es gibt eine höhenverstellbare Liege und einen Lifter. Damit können auch Erwachsene im Liegen versorgt und sicher vom Rollstuhl umgesetzt werden. Der Sparkassenverband Bayern und die kostenfreie Beratung der Stiftung Leben pur haben das Projekt unterstützt. Kasendorf plant heuer sein erstes Diner en Blanc auf dem Platz an der Kälterei in der Ortsmitte. Am Freitag soll es einen gemütlichen, stilvollen gemeinsamen Flashmob-Sommerabend geben. Das Ganze funktioniert so. Alle kommen in weiß, die Tische sind weiß gedeckt, jeder bringt sein eigenes Essen und Getränke mit, auch Geschirr und Besteck. Los geht's mit dem Diner en Blanc um 19 Uhr, Finale soll dann um 23 Uhr sein, mit Wunderkerzen. Die neue Bürgermeisterin Tanja Friedrich will Kasendorf damit beleben. In Bayreuth ist das Diner en Blanc mittlerweile ja schon seit Jahren etabliert. Sie sind auch für Familien aus der Region Bayreuth ein beliebtes Ausflugsziel, die Saalfelder Feengrotten. Sie sind jetzt erstmals als Naturwunder des Jahres der Heinz-Sielmann-Stiftung nominiert. Die Feengrotten zählen laut Guinness-Buch der Rekorde zu den farbenreichsten Schaugrotten der Welt. Geschäftsführerin Yvonne Wagner.
2: Wir wären unglaublich stolz, denn wir könnten somit noch mehr Menschen begeistern oder sie anlocken, sich dieses Schauspiel anzuschauen. Und es wäre natürlich auch touristisch ein absoluter Gewinn für uns, deutschlandweit die Feengrotten und die Stadt Saalfeld noch viel bekannter zu machen.
1: Die Online-Abstimmung läuft noch bis zum 27. September.
3: Heute Nacht kann es Gewitter geben, morgen am Donnerstag dann Sonne und Wolken, da wird es aber weitgehend trocken bleiben. Am Freitag häufiger mal Wolken und gelegentlich Regen und am Wochenende kommt auch ab und zu mal die Sonne raus. Der Regen wird weniger und die Temperaturen liegen um die 22 Grad. Auf der A9 in Richtung Berlin. Bitte zum einen Vorsicht zwischen Bayreuth Süd und Bayreuth Nord. Da steht ein defekter LKW, die Standspur ist blockiert. Und zum anderen bitte nochmal besondere Vorsicht zwischen Münchberg Süd und Münchberg Nord. Da liegen Fahrzeugteile auf der Straße. Blitzer haben wir momentan keine. Gute Fahrt.
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1: Es ist 21 Uhr, ich bin Stefan Schulz. Weniger als 7 Stunden Schlaf pro Nacht. Experten zufolge ist das auch für Erwachsene zu kurz. In Deutschland trifft das aber auf 4 von 10 Menschen zu. Das zeigt eine Untersuchung des Robert-Koch-Instituts. Ursula Winkler berichtet.
2: Besonders auffällig ist die Gruppe der 45- bis 64-Jährigen. Hier schläft mehr als jeder zweite Mann weniger als die empfohlenen mindestens 7 Stunden. Die Wochenenden sind erholsamer. Hier schläft nur jede 5. Frau und jeder 4. Mann zu wenig. Die Studie zeigt Zusammenhänge mit Bluthochdruck und einem höheren Risiko für Adipositas, Diabetes, Herz-Kreislauf-Probleme oder psychische Erkrankungen.
1: In Europa nimmt die ultraviolette Strahlung weiter zu. Laut einer Studie, unter anderem vom Bundesamt für Strahlenschutz, ist die jährliche Strahlung im Schnitt um 10-20% stärker geworden. Das Bundesamt fordert nun einen besseren Schutz, beispielsweise durch mehr Schatten in Städten. UV-Strahlen gelten als Hauptursache für Hautkrebs. Mit KI-Drohnentechnik sollen künftig Waldbrände in einem sehr frühen Anfangsstadium erkannt und somit besser bekämpft werden. Im Testgebiet im Landkreis Cham wurde das System vorgestellt. Im Wald werden an Bäumen Sensoren angebracht, die Brandgase erkennen und im Ernstfall Alarm schlagen. Die Feuerwehr steuert anschließend Drohnen an die Stelle. Ein KI-Programm wertet schließlich die Bilder in Echtzeit aus. 4 Jahre nach den Anschlägen auf die Nord Stream Pipelines ist ein 2. Verdächtiger gefasst worden. Wie die Bundesanwaltschaft mitteilte, haben Ermittler einen Verdächtigen in Kroatien festgenommen. Er soll einer der Taucher gewesen sein, der im Jahr 2022 die Sprengsätze an der Gasleitung angebracht haben. 3 der 4 Röhren der Pipeline waren damals zerstört worden. Harry Kane ist zum 2. Mal in seiner Karriere mit dem goldenen Schuh ausgezeichnet worden. Der Stürmer des Fußball-Bundesligisten FC Bayern München hat die Trophäe für Europas besten Torschützen im Vereinsmuseum der Bayern in der Allianz Arena erhalten. Kane hatte in der abgelaufenen Saison 36 Bundesliga-Tore erzielt und war damit erfolgreichster Torjäger aller europäischen Top-Ligen. Es ist jetzt 9:15. In der Nacht ziehen im nördlichen Franken zum Teil kräftige Gewitter durch. Sonst ist es meist leicht bewölkt. Es gibt nur einzelne Schauer und Gewitter bei 13 bis 18 Grad. Morgen erst sonnig, dann wechselhaft mit Schauern bei 22 bis 27 Grad. Hallo auf die Straßen, die A8 Stuttgart Richtung München. In Höhe Augsburg-West ein Unfall, die Richtungsfahrbahn ist gesperrt, es laufen die Bergungsarbeiten. A8 Stuttgart Richtung München zwischen Kirchheimteck West und Kirchheimteck Ost. Gefahr durch ein liegengebliebenes Fahrzeug auf dem rechten Fahrstreifen. Die B23 Leermoos Richtung Garmisch-Partenkirchen zwischen Griesen und Garmisch-Partenkirchen 2 Kilometer Stau plus 30 Minuten. Und die B28 Neu-Ulm Richtung Hittistetten zwischen Neu-Ulm und Senden. Gefahr durch Gegenstände auf der Fahrbahn, hier liegen mehrere Plastikteile. Gute Fahrt.
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1: Ich bin Stefan Schütz. Weniger als 7 Stunden Schlaf pro Nacht. Experten zufolge ist das auch für Erwachsene zu kurz. In Deutschland trifft das aber auf 4 von 10 Menschen zu. Das zeigt eine Untersuchung des Robert-Koch-Instituts. Ursula Winkler berichtet.
2: Besonders auffällig ist die Gruppe der 45- bis 64-Jährigen. Hier schläft mehr als jeder zweite Mann, weniger als die empfohlenen mindestens 7 Stunden. Die Wochenenden sind erholsamer, hier schläft nur jede 5. Frau und jeder 4. Mann zu wenig. Die Studie zeigt Zusammenhänge mit Bluthochdruck und einem höheren Risiko für Adipositas, Diabetes, Herz-Kreislauf-Probleme oder psychische Erkrankungen.
1: In Europa nimmt die ultraviolette Strahlung weiter zu. Laut einer Studie, unter anderem vom Bundesamt für Strahlenschutz, ist die jährliche Strahlung im Schnitt um 10-20% stärker geworden. Das Bundesamt fordert nun einen besseren Schutz, beispielsweise durch mehr Schatten in Städten. UV-Strahlen gelten als Hauptursache für Hautkrebs. Das waren die Nachrichten um 5:30. In der Nacht ziehen im nördlichen Franken zum Teil kräftige Gewitter durch. Sonst ist es meist leicht bewölkt. Es gibt nur einzelne Schauer und Gewitter bei 13 bis 18 Grad. Morgen erst sonnig, dann wechselhaft mit Schauern bei 22 bis 27 Grad.
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1: Es ist 22 Uhr, ich bin Yves Simon. Immer mehr ausländische Berufsabschlüsse werden bei uns in Deutschland anerkannt. Im letzten Jahr haben die Behörden 86.600 Anträge bewilligt. Das sind knapp 10% mehr als im Jahr davor. Die meisten Anerkennungen kommen aus der Türkei, gefolgt von der Ukraine. Besonders stark zugelegt haben Abschlüsse aus Syrien. Am häufigsten geht es dabei um medizinische Berufe. Hitzetage ab 30 Grad erhöhen das Unfallrisiko deutlich. Ursula Winkler berichtet.
2: Die Zahl dieser Hitzetage hat sich seit den 1950ern etwa verdreifacht. Für jemanden auf einem Gerüst, an einer Maschine oder hinter dem Steuer könne nachlassende Konzentration schwerwiegende Folgen haben. So verzeichnen die Versicherer an Hitzetagen auch deutlich mehr Unfälle auf dem Arbeitsweg. Und allein im Jahr 2023 seien schätzungsweise 37 Millionen Arbeitsstunden durch Hitze verloren gegangen.
1: Neuwagen unter 20.000 Euro werden immer mehr zur Seltenheit. Vor 5 Jahren hat es auf dem deutschen Markt noch 35 Modelle gegeben, die preislich unter dieser Schwelle lagen. Jetzt sind es aber gerade mal noch 16, das hat der ADAC heute bekannt gegeben. Unter diesen Modellen befindet sich demnach kein einziges deutsches Fabrikat. Insgesamt, heißt es vom Automobilclub, sind Autos teurer geworden, auch weil die Kunden einfach immer mehr Technik erwarten oder weil diese auch vorgeschrieben ist. Graffitis an Bahnhofswänden oder zerkratzte Scheiben in Zügen. Vandalismus hat die Deutsche Bahn im letzten Jahr etwa 34 Millionen Euro gekostet. Das hat das Bundesverkehrsministerium heute bekannt gegeben. Im Regionalverkehr gab es dabei mehr Vandalismusschäden als im Fernverkehr. Diese zu entfernen hat 12 Millionen Euro gekostet, mehr als 5-mal so viel wie im Fernverkehr. Seit Anfang des Jahres kümmern sich mehr als 40 mobile Handwerkerteams um die Sauberkeit an den Bahnhöfen bei uns in Deutschland. Der bayerische Wirtschaftsminister Aiwanger fordert ein Ende der 12-Uhr-Regel an den Tankstellen. Um diese Zeit dürfen dort die Preise ja einmalig für einen Tag angehoben werden. Der Freie Wählerchef hat jetzt gesagt, diese Regelung würde überhaupt nichts bringen und endgültig absurd wird es dann, weil Behörden kontrollieren sollen, ob sie auch eingehalten wird. Das ist die Meinung von Aiwanger. Aber auch Verbraucherschützer und Wirtschaftswissenschaftler haben sich schon gegen die 12-Uhr-Regel ausgesprochen. Es ist jetzt kurz nach 10. Jetzt am späteren Abend ziehen von Hessen und Thüringen her kräftige Schauer und Gewitter zu uns in den Freistaat rein, teilweise auch mit ordentlich Unwettergefahr. Betrifft dann meistens aber nur Franken. Im Süden bleibt es meistens gering bewölkt. Da gibt es dann nur einzelne Schauer und Gewitter. 13 bis 18 Grad, das sind die Tiefstwerte. Morgen am Donnerstag erst sonnig, dann aber wieder wechselhaft mit Schauern. Das Ganze bei 22 bis 27 Grad. Sperre auf der A8 Stuttgart Richtung München bei Augsburg West. Hier laufen Bergungsarbeiten. Nächste Sperre A71 Schweinfurt Richtung Suhl zwischen Meiningen Nord und dem Dreieck Suhl. Hier die Bergungsarbeiten auch nach einem Unfall. A3 Nürnberg in Richtung Würzburg zwischen Geiselwind und Wiesentheid. Ein LKW mit Panne, rechte Spur dicht. A8 München Richtung Stuttgart zwischen Mühlhausen und Eichelberg. Pannenauto auf der rechten Spur. Und die A9 München Richtung Nürnberg zwischen dem Dreieck Holledau und Langenbruck. Hier läuft ein Rettungseinsatz. Die linke und die mittlere Spur sind dicht. Allen unterwegs eine gute und sichere Fahrt.

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0: Und das war der Mainwecker heute.
1: Wir wünschen euch einen schönen Mittwoch. Es gibt Grenzen, Freunde, auch wenn es jetzt ein bisschen kühler war.
2: Ist bei noch nicht Herbst.
1: Also der stimmt doch nicht.
2: Doch.
1: Nein.
2: Der Jürgen.
1: Nein, der hat uns kein Bild von einem Lebkuchen geschickt.
2: Ja, doch. Und der ist auch angebissen. Also das sieht so aus, als würde der Jürgen quasi jetzt mal schön Lebkuchen frühstücken.
3: Ich denke drüber nach, ob ich am Wochenende Gansbrust mit Blaukraut mache. So ein bisschen zimtiger Note.
2: Köstlich.
1: Wenn für euch okay wäre, würde ich einfach noch sommerlich grillen.
2: Ja, das
1: okay.
2: Ist super,
1: okay,
2: ja.
1: Sehr lange.
0: Verkehrsinfos mit der Steigkerwer in Bindlach.
1: Siedwürst für Andrea. Mission Veggie-Kerwer.
2: Ja.
1: Ich habe heute früh spontan eine Idee gehabt, weil so viele Kerwer sie jetzt losgehen. Es gibt doch so viele Vegetarier, habe ich gedacht.
2: Ja.
1: Ich kann mittlerweile nicht wie früher hier mir doch so einen Leberkäse reinstellen, weil da schauen mich die alle an wie die Eichhörnler, wenn es blitzt.
2: Das
1: weil
2: stimmt.
1: Die wollen was Veganes.
2: Ein Acai-Bowl oder vielleicht ein Tofu, lecker geräuchert oder halt ein Veggie-Bratwurst.
1: Ich möchte mich von der Idee eigentlich schnellstmöglich gleich wieder distanzieren.
2: Aber das war doch so eine schöne Idee.
1: No.
4: Also bitte, und das auf dem nüchtern Morgen, Veggie-Kerwer. Ein Kerwer, da kein Bratwurst, Steak, sowas, ein Haxen, Grillfleisch, aber doch nicht Veggie-Kerwer. Bernd, bitte. Bitte, verschon uns.
1: Ja,
4: also.
1: Ja, doch, hast recht.
2: Ja, Alex, Mensch. Schade doch, für mich jetzt
1: hast
2: auch.
1: Hast du recht. Wir machen es anders. Wir nehmen die Andrea mit zu einer neuen Kerwer und dann kriegt sie halt einen Apfel.
0: Der Mainwecker.
2: Manno, ich fühle mich diskriminiert.
0: Mit Bernd Rasser.
1: Boah, Kerschen noch dazu.
2: Bis morgen früh.
1: Pressack zum Frühstück und Radio an.
2: Lecker.

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1: Ich bin Yves Simon. Immer mehr ausländische Berufsabschlüsse werden bei uns in Deutschland anerkannt. Im letzten Jahr haben die Behörden 86.600 Anträge bewilligt. Das sind knapp 10% mehr als im Jahr davor. Die meisten Anerkennungen kommen aus der Türkei, gefolgt von der Ukraine. Besonders stark zugelegt haben Abschlüsse aus Syrien. Am häufigsten geht es dabei um medizinische Berufe. Hitzetage ab 30 Grad erhöhen das Unfallrisiko deutlich. Ursula Winkler berichtet.
2: Die Zahl dieser Hitzetage hat sich seit den 1950ern etwa verdreifacht. Für jemanden auf einem Gerüst, an einer Maschine oder hinter dem Steuer könne nachlassende Konzentration schwerwiegende Folgen haben. So verzeichnen die Versicherer an Hitzetagen auch deutlich mehr Unfälle auf dem Arbeitsweg. Und allein im Jahr 2023 seien schätzungsweise 37 Millionen Arbeitsstunden durch Hitze verloren gegangen.
1: Das waren die Nachrichten um 5:30. Jetzt am späteren Abend ziehen von Hessen und Thüringen her kräftige Schauer und Gewitter zu uns in den Freistaat rein, teilweise auch mit ordentlich Unwettergefahr. Betrifft dann meistens aber nur Franken. Im Süden bleibt es meistens gering bewölkt. Da gibt es dann nur einzelne Schauer und Gewitter. 13 bis 18 Grad, das sind die Tiefstwerte. Morgen am Donnerstag erst sonnig, dann aber wieder wechselhaft mit Schauern. Das Ganze bei 22 bis 27 Grad.
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1: Es ist 23 Uhr, ich bin Yves Simon. In den deutschen Gasspeichern sind die Stände momentan ziemlich niedrig und da sehen jetzt das Bundeswirtschaftsministerium und die Bundesnetzagentur die Wirtschaft in der Pflicht. Die Füllung der deutschen Gasspeicher, die momentan nur zur Hälfte ausgelastet sind, sei sehr niedrig. Das hat jetzt eine Sprecherin des Ministeriums in Berlin eingeräumt. Sie hat die Händler dazu aufgefordert, mehr einzuspeisen. Für uns berichtet Ursula Winkler.
2: Der früher wichtigste Gaslieferant Russland ist schon mit Beginn des Ukraine-Kriegs weggebrochen und der Iran-Krieg sorgt für weitere Knappheit. Die Transporte kommen kaum durch die Straße von Hormuz und das treibt die Preise in die Höhe. Normalerweise kaufen die Händler im Sommer ein, um das Gas in der Heizperiode zu verkaufen, aber aktuell sind die Speicher nur halb voll. Im November müssten sie nach gesetzlichen Vorgaben zu 80% gefüllt sein.
1: Am Flughafen München sorgen zwei kritische Zwischenfälle an derselben Start- und Landebahn innerhalb von 2 Tagen für Fragen. Nach einem beinahe Unfall einer Boeing von Vietnam Airlines am Samstag ist jetzt gestern auch noch ein Airbus der Lufthansa zu früh aufgesetzt. Zwar auf der Landebahn, aber eben doch zu bald, hat da auch die Befeuerungsanlage beschädigt. Die Bundesstelle für Flugunfalluntersuchung hat die Ermittlungen übernommen. Allerdings der Vorfall mit dem Flieger von Vietnam Airlines ist deutlich schwerwiegender einzuordnen. Das hätte auch anders ausgehen können. Der große Waldbrand im Naturschutzgebiet Hohes Venn ist nach belgischen Behördenangaben zwar eingedämmt, aber noch nicht vollständig unter Kontrolle. In Monschau in Rheinland-Pfalz, da ist die Evakuierung aufgehoben. Der Regen hat den Feuerwehrleuten geholfen. Neue Brandherde werden weiter gelöscht. Um die 3000 Hektar Natur sind den Flammen allerdings zum Opfer gefallen. Umweltorganisationen gehen davon aus, dass die Fläche Jahrzehnte braucht, bis sie sich wieder vollständig erholen kann. US-Präsident Trump hat neue Zusatzzölle von 50% auf Produkte aus Kanada gerade kurzfristig um 3 Tage ausgesetzt. In dieser Zeit soll jetzt ein Deal zum umstrittenen Ölpipeline-Projekt Keystone XL verhandelt werden. Das hatte sein Vorgänger Joe Biden gestoppt. FC Bayern-Star Harry Kane ist mit dem goldenen Schuh ausgezeichnet worden. Den bekommt der beste Torschütze Europas. Zum 2. Mal ist Kane damit schon geehrt worden. Das Ganze in der Münchner Allianz Arena im Vereinsmuseum des FC Bayern. 36 Bundesliga-Tore hatte Kane letzte Saison gemacht. Es ist jetzt 11:15. Momentan werden Ober- und Unterfranken so leicht von heftigen Unwettern touchiert. Im Raum Coburg zum Beispiel kommt gerade einiges runter und auch kurz vor Aschaffenburg. Wir messen in Mittelfranken, in Zirndorf und in Tannhausen in Schwaben 23 Grad. Ergolding in Niederbayern, da sind es 22 Grad. Ansonsten ist es momentan aber trocken, teilweise auch sternenklar. Die Temperaturen gehen runter auf 11 bis 16 Grad. Der Donnerstag dann zweigeteilt. Im Norden Bayerns gibt es einen recht freundlichen Sonne-Wolken-Mix. Ansonsten, vor allem an den Alpen, kann es wieder Regen und Gewitter geben. Das Ganze bei Temperaturen zwischen 22 und 27 Grad. Sperre auf der A71 Schweinfurt in Fahrtrichtung Suhl zwischen Meiningen Nord und dem Dreieck Suhl. Hier laufen Bergungsarbeiten nach einem Unfall. A8 Salzburg Richtung München zwischen Bad Reichenhall und der Grenze. Hier Stau, es dauert hier im Schnitt um 15 Minuten rum länger wegen Grenzkontrollen. A9 Nürnberg Richtung Berlin zwischen Hof West und dem Dreieck Bayerisches Vogtland. Hier haben wir momentan einen LKW mit Panne, der die rechte Spur blockiert. Und die A70 Schweinfurt Richtung Bamberg zwischen Vierentrunstadt und Bamberghafen. Da sind Gegenstände auf der Fahrbahn. Allen unterwegs eine gute und sichere Fahrt.
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1: Ich bin Yves Simon. In den deutschen Gasspeichern sind die Stände momentan ziemlich niedrig und da sehen jetzt das Bundeswirtschaftsministerium und die Bundesnetzagentur die Wirtschaft in der Pflicht. Die Füllung der deutschen Gasspeicher, die momentan nur zur Hälfte ausgelastet sind, sei sehr niedrig. Das hat jetzt eine Sprecherin des Ministeriums in Berlin eingeräumt. Sie hat die Händler dazu aufgefordert, mehr einzuspeisen. Für uns berichtet Ursula Winkler.
2: Der früher wichtigste Gaslieferant Russland ist schon mit Beginn des Ukraine-Kriegs weggebrochen und der Iran-Krieg sorgt für weitere Knappheit. Die Transporte kommen kaum durch die Straße von Hormuz und das treibt die Preise in die Höhe. Normalerweise kaufen die Händler im Sommer ein, um das Gas in der Heizperiode zu verkaufen, aber aktuell sind die Speicher nur halb voll. Im November müssten sie nach gesetzlichen Vorgaben zu 80% gefüllt sein.
1: Der große Waldbrand im Naturschutzgebiet Hohes Venn ist nach belgischen Behördenangaben zwar eingedämmt, aber noch nicht vollständig unter Kontrolle. In Monschau in Rheinland-Pfalz, da ist die Evakuierung aufgehoben. Der Regen hat den Feuerwehrleuten geholfen. Neue Brandherde werden weiter gelöscht. Um die 3000 Hektar Natur sind den Flammen allerdings zum Opfer gefallen. Umweltorganisationen gehen davon aus, dass die Fläche Jahrzehnte braucht, bis sie sich wieder vollständig erholen kann. Das waren die Nachrichten um halb. Momentan werden Ober- und Unterfranken so leicht von heftigen Unwettern touchiert. Im Raum Coburg zum Beispiel kommt gerade einiges runter und auch kurz vor Aschaffenburg. Wir messen in Mittelfranken, in Zirndorf und in Tannhausen in Schwaben 23 Grad. Ergolding in Niederbayern, da sind es 22 Grad. Ansonsten ist es momentan aber trocken, teilweise auch sternenklar. Die Temperaturen gehen runter auf 11 bis 16 Grad. Der Donnerstag dann zweigeteilt. Im Norden Bayerns gibt es einen recht freundlichen Sonne-Wolken-Mix. Ansonsten, vor allem an den Alpen, kann es wieder Regen und Gewitter geben. Das Ganze bei Temperaturen zwischen 22 und 27 Grad.
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1: Es ist 0 Uhr, ich bin Yves Simon. Schwere Unwetter am Abend in Teilen Deutschlands. Im brandenburgischen Fürstenwalde soll es sogar einen Tornado gegeben haben. Dabei wurde ein Dach abgedeckt und Bäume sind auch noch umgestürzt. Das zeigen Bilder im Netz. Außerdem sind im Landkreis Mayen in Rheinland-Pfalz 2 Menschen durch einen umstürzenden Baum schwer verletzt worden. Auch hier sind mehrere Dächer abgedeckt und Fassaden beschädigt worden. Und im Westerwald, da ist fast die komplette Fassade einer Halle weggerissen worden. Zusätzlich ist der Strom dort großflächig ausgefallen. In Kroatien ist ein Ukrainer festgenommen worden, der auf den Anschlag auf die Ostsee-Pipeline Nord Stream 2 beteiligt gewesen sein soll. Er wird jetzt nach Deutschland überstellt, denn in ein paar Wochen soll in Hamburg ein Gerichtsprozess zu dem Fall starten. Noch nie hat ein US-Präsident das Weiße Haus so stark verändert wie Donald Trump. Nach Ballsaal und Co. lässt er jetzt einen neuen Helikopterlandeplatz mit Granitboden bauen. Da geht's aber um mehr Sicherheit, denn moderne Hubschrauber würden den Rasen zu stark beschädigen oder könnten ihn sogar entzünden, heißt es. Nachdem im Münchner Stadtteil Schwabing ein 14-Jähriger von einem Polizisten in den Oberkörper geschossen und dabei schwer verletzt wurde, gibt's jetzt neue Infos zu dem Fall. Der Schüler aus dem Landkreis Miesbach hatte mit einer echt wirkenden Pistole hantiert. Es war in Wahrheit aber eine Softair-Pistole, das haben die Polizisten aber auf die Schnelle nicht gesehen. Außerdem hatte der Schüler die Beamten bedroht, das hat die Polizei bekannt gegeben. Das Bayerische Landeskriminalamt prüft jetzt, ob der Schusswaffeneinsatz rechtmäßig war und ermittelt außerdem gegen den Jugendlichen. Die ganze Fußballwelt fühlt mit Jamal Musiala gerade. Nach 2 Zusammenbrüchen hat der FC Bayern-Spieler bekannt gegeben, er leidet unter Absenzen. Das ist eine Art epileptischer Anfall, bei dem er kurz immer das Bewusstsein verliert. Medizinjournalist und Arzt Dr. Christoph Specht glaubt, Musiala kann, wenn die Medikamente gut eingestellt sind, ganz normal weiterspielen. Aber die psychische Belastung, glaubt er, die dürfte hoch sein.
2: Wenn Sie mehrfach solche Erlebnisse haben und Sie verlieren ja das Bewusstsein in diesem Moment und hinterher sind Sie verwirrt und wissen gar nicht, wo Sie sind, dann stellen Sie fest, hoppla, ich bin nicht mehr Herr meiner selbst und das verunsichert massiv. Im Laufe der Zeit kann man sich dann daran gewöhnen, aber am Anfang ist das schon sehr stark.
1: Der FC Bayern und dessen Ehrenpräsident Uli Hoeneß haben Musiala schon die volle Unterstützung zugesichert. Es ist jetzt 12:15. Im äußersten Nordosten Bayerns, also genauer gesagt im bayerischen Vogtland, haben wir momentan teilweise heftige Unwetter. Gleiches gilt für Unterfranken. Der Raum Aschaffenburg ist da zum Beispiel betroffen. Im Laufe der Nacht gehen die Temperaturen runter auf 17 bis 11 Grad. Tagsüber am Donnerstag bekommen wir einen recht freundlichen Sonne-Wolken-Mix, aber es gibt trotzdem weiterhin Schauer und Gewitter, allerdings nur in der Südhälfte von den Alpen bis rüber zum Bayerwald. Die Temperaturen gehen rauf auf 22 bis 27 Grad. A6 Pilsen in Richtung Nürnberg zwischen Amberg Süd und Amberg West. Hier liegen Warnleuchtenteile nach einem Unfall auf der Fahrbahn. Und noch die A9 Nürnberg in Richtung Berlin zwischen Schneidach und Hormersdorf. LKW mit Panne blockiert die rechte und die Standspur. Allen unterwegs eine gute und sichere Fahrt.
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1: Ich bin Yves Simon. Schwere Unwetter am Abend in Teilen Deutschlands. Im brandenburgischen Fürstenwalde soll es sogar einen Tornado gegeben haben. Dabei wurde ein Dach abgedeckt und Bäume sind auch noch umgestürzt. Das zeigen Bilder im Netz. Außerdem sind im Landkreis Mayen in Rheinland-Pfalz 2 Menschen durch einen umstürzenden Baum schwer verletzt worden. Auch hier sind mehrere Dächer abgedeckt und Fassaden beschädigt worden. Und im Westerwald, da ist fast die komplette Fassade einer Halle weggerissen worden. Zusätzlich ist der Strom dort großflächig ausgefallen. In Kroatien ist ein Ukrainer festgenommen worden, der auf den Anschlag auf die Ostsee-Pipeline Nord Stream 2 beteiligt gewesen sein soll. Er wird jetzt nach Deutschland überstellt, denn in ein paar Wochen soll in Hamburg ein Gerichtsprozess zu dem Fall starten. Das waren die Nachrichten um 9:30. Im äußersten Nordosten Bayerns, also genauer gesagt im bayerischen Vogtland, haben wir momentan teilweise heftige Unwetter. Gleiches gilt für Unterfranken. Der Raum Aschaffenburg ist da zum Beispiel betroffen. Im Laufe der Nacht gehen die Temperaturen runter auf 17 bis 11 Grad. Tagsüber am Donnerstag bekommen wir einen recht freundlichen Sonne-Wolken-Mix, aber es gibt trotzdem weiterhin Schauer und Gewitter, allerdings nur in der Südhälfte von den Alpen bis rüber zum Bayerwald. Die Temperaturen gehen rauf auf 22 bis 27 Grad.
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1: Es ist 1 Uhr, ich bin Yves Simon. Mit KI-gesteuerten Drohnen wollen Bayern und Tschechien gemeinsam Waldbrände in Zukunft viel früher aufspüren. Forscher haben das System jetzt in der Oberpfalz getestet. Im Neubäuer Forst bei Roding haben sie ein System aus Gassensoren an Bäumen und Drohnen mit Wärmebildkameras, die automatisch starten, um Glutnester zu lokalisieren, getestet. Ab dem Frühjahr sollen mehrere dieser Drohnen im Grenzgebiet Bayerischer Wald-Böhmerwald im Einsatz sein und die Feuerwehr entlasten. In der kroatischen Stadt Pula ist ein Mann festgenommen worden, der am Anschlag auf die Ostsee-Pipeline Nord Stream 2 beteiligt gewesen sein soll. Das Ganze auf Grundlage eines europäischen Haftbefehls. Der Profitaucher ist nach einer ersten Festnahme in Polen im letzten Jahr wieder freigekommen. Jetzt also sitzt er wieder fest und er soll jetzt nach Deutschland überstellt werden. Denn dort findet in wenigen Wochen ein Prozess gegen die vermutlichen Drahtzieher in Hamburg statt. Die Nachfrage nach Elektro-Lkw und Bussen zieht auf der ganzen Welt kräftig an. Im letzten Jahr sind gut 500.000 Fahrzeuge verkauft worden. Das ist ein sattes Plus von 86%. Vor allem China treibt das Wachstum. Dort sind inzwischen fast 30% der schweren Lastwagen voll elektrisch. Bei uns in Europa wächst vor allem der Markt für E-Busse. Für andere Fahrzeuge fehlen oft noch Ladesäulen. Weniger als 7 Stunden Schlaf pro Nacht. Experten zufolge ist das auch für Erwachsene viel zu kurz. In Deutschland trifft das allerdings auf 4 von 10 Menschen zu. Das zeigt jetzt eine Untersuchung des Robert-Koch-Instituts. Auf Dauer können Bluthochdruck oder auch zum Beispiel Diabetes die Folge sein. Ursula Winkler berichtet.
2: Vor allem Männer haben hierzulande kurze Nächte. Besonders auffällig ist die Gruppe der 45- bis 64-Jährigen. Hier schläft mehr als jeder zweite Mann, weniger als die empfohlenen mindestens 7 Stunden. Die Wochenenden sind erholsamer. Hier schläft nur jede 5. Frau und jeder 4. Mann zu wenig.
1: Der Hamburger Tennisprofi Alexander Zverev sucht kurz vor dem Start der US Open weiter nach seiner Form. Jetzt hat Zverev beim Masters-Turnier in Cincinnati das Viertelfinale verpasst. Der topgesetzte French Open-Sieger hat im Achtelfinale gegen den US-Amerikaner Tommy Paul einen Matchball vergeben und dann ging's bergab. Zverev hat in 3 Sätzen verloren. Die US Open starten schon in 10 Tagen. Es ist jetzt 1:15. Inzwischen ist es an den meisten Stellen bei uns im Freistaat ruhig, aber es ist doch dicht bewölkt, vor allem im Norden Bayerns, und es kann auch immer wieder mal anfangen zu regnen. Die Temperaturen gerade: Kleinostheim in Unterfranken 19 Grad, Sonthofen im Allgäu 20, Sinzigen in der Oberpfalz 21 Grad. Tagsüber ist der Himmel zweigeteilt. In Franken und in der nördlichen Oberpfalz ist mehr Sonne am Himmel zu sehen. Ansonsten weiter südlich breiten sich Schauer und Gewitter aus. 22 bis 27 Grad die Höchstwerte. Sperre auf der A8 München in Richtung Salzburg zwischen dem Irschenberg und Bad Aibling. Hier ist ein Wohnwagen umgestürzt, der wird geborgen. Solange ist die Autobahn dicht. Außerdem die A9 Nürnberg Richtung Berlin zwischen Schneidach und Hormersdorf. Ein Pannen-LKW steht auf der Standspur. Auch die rechte Spur ist aber gesperrt. Allen unterwegs eine gute und sichere Fahrt.
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1: Ich bin Yves Simon. Mit KI-gesteuerten Drohnen wollen Bayern und Tschechien gemeinsam Waldbrände in Zukunft viel früher aufspüren. Forscher haben das System jetzt in der Oberpfalz getestet. Im Neubäuer Forst bei Roding haben sie ein System aus Gassensoren an Bäumen und Drohnen mit Wärmebildkameras, die automatisch starten, um Glutnester zu lokalisieren, getestet. Ab dem Frühjahr sollen mehrere dieser Drohnen im Grenzgebiet Bayerischer Wald-Böhmerwald im Einsatz sein und die Feuerwehr entlasten. In der kroatischen Stadt Pula ist ein Mann festgenommen worden, der am Anschlag auf die Ostsee-Pipeline Nord Stream 2 beteiligt gewesen sein soll. Das Ganze auf Grundlage eines europäischen Haftbefehls. Der Profitaucher ist nach einer ersten Festnahme in Polen im letzten Jahr wieder freigekommen. Jetzt also sitzt er wieder fest und er soll jetzt nach Deutschland überstellt werden. Denn dort findet in wenigen Wochen ein Prozess gegen die vermutlichen Drahtzieher in Hamburg statt. Das waren die Nachrichten um halb. Inzwischen ist es an den meisten Stellen bei uns im Freistaat ruhig, aber es ist doch dicht bewölkt, vor allem im Norden Bayerns, und es kann auch immer wieder mal anfangen zu regnen. Die Temperaturen gerade: Kleinostheim in Unterfranken 19 Grad, Sonthofen im Allgäu 20, Sinzigen in der Oberpfalz 21 Grad. Tagsüber ist der Himmel zweigeteilt. In Franken und in der nördlichen Oberpfalz ist mehr Sonne am Himmel zu sehen. Ansonsten weiter südlich breiten sich Schauer und Gewitter aus. 22 bis 27 Grad die Höchstwerte.
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1: Es ist 2 Uhr, ich bin Yves Simon. Umgestürzte Bäume, vollgelaufene Keller und sogar ein Tornado. In Teilen Deutschlands hat es am Abend heftige Unwetter gegeben. Vor allem die Mitte des Landes war betroffen. Der Tornado hat in Fürstenwalde in Brandenburg Schäden angerichtet. In Thüringen, da laufen gerade etwa noch 20 wetterbedingte Einsätze. Vor allem der Süden des Bundeslandes nahe der bayerischen Grenze ist betroffen. Unter anderem sind Bäume auf Autos gestürzt. Aber von Verletzten ist keine Rede. Die gibt's aber im Landkreis Mayen in Rheinland-Pfalz. Dort sind Menschen von einem umstürzenden Baum getroffen worden. Die Stadt Monschau in NRW hat ihre Evakuierung wegen des Waldbrandes in Belgien jetzt aufgehoben. Alle Betroffenen können mit sofortiger Wirkung wieder in ihre Häuser zurückkehren, heißt es von der Stadtverwaltung. Betroffen waren mehrere Straßen in einem Stadtteil und Belgien hat inzwischen es geschafft, das Großfeuer im Naturschutzgebiet Hohes Venn einzugrenzen. 3000 Hektar Natur sind allerdings den Flammen zum Opfer gefallen. Es steht zu befürchten, dass es Jahrzehnte dauern wird, bis sich das Gebiet wieder vollständig erholt. Die Regierung von Oberfranken hat den